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1: Ich bin Katrin Müller. Die deutsche Fußballnationalmannschaft ist bei der WM schon in der ersten K.O.-Runde gescheitert. Das DFB-Team unterlag Paraguay im 16. Finale in Foxborough mit 3:4 im Elfmeterschießen. Co-Gastgeber Kanada zog am Abend als erstes Team ins Achtelfinale ein durch ein 1:0 gegen Südafrika. Auch Brasilien ist weiter nach einem 2:1 gegen Japan. Wer noch mal günstig tanken will, tut es am besten noch auf dem Weg zur Arbeit. Mit dem heutigen Datum endet der Tankrabatt. 2 Monate hatte die Bundesregierung die Steuern auf Benzin und Diesel runtergesetzt. Allgemein wird erwartet, dass die Preise an den Tankstellen wieder deutlich ansteigen.
2: An den allermeisten Tankstellen dürfte noch der steuervergünstigte Sprit in den Zapfsäulen stecken. Das heißt, die Preise dürften eigentlich nicht so rasch steigen und aufgrund des entspannteren Ölmarktes auch ohne Tankrabatt fairerweise unter 2 Euro bleiben. Das hält der ADAC nach den Erfahrungen aus dem ersten Tankrabatt aber für eher unwahrscheinlich. Laut IFO-Institut haben die Mineralölkonzerne bei Super und E10 die Steuersenkung von 16 bis 17 Cent pro Liter nahezu vollständig an die Verbraucher weitergegeben. Anders sieht es bei Diesel aus. Da lag der Effekt nur bei 12 Cent pro Liter. Tanja Wagner, Nachrichtenredaktion.
1: Bundeskanzler Friedrich Merz hat nach den tödlichen Schüssen in einer Jugendhilfeeinrichtung in Stade westlich von Hamburg sein Mitgefühl ausgedrückt. Die Nachricht aus Stade erschüttere bis ins Mark, schrieb Merz auf der Plattform X. Bei der Gewalttat waren gestern 4 Frauen und 2 Männer getötet worden.
3: Der 45-jährige mutmaßliche Todesschütze hatte laut Ermittlern am Montag einen Termin in der Mutter-Kind-Einrichtung. Dabei soll es um das Sorgerecht für seine 3 Monate alte Tochter gegangen sein. Mutter und Tochter waren anwesend in der Einrichtung. Was dann aus dem Ruder lief, wird noch ermittelt. Auf jeden Fall erschoss der Täter offenbar nur Mitarbeitende. Kaltblütig, so beschreibt es Niedersachsens Innenministerin Daniela Behrens. Der 45-Jährige soll schon polizeibekannt gewesen sein wegen Bedrohung, aber nicht unbedingt als schwer gewalttätig. Onni Thorau, Nachrichtenredaktion.
1: Die offizielle Zahl der Toten nach dem verheerenden Doppelerdbeben in Venezuela ist auf mehr als 1.700 gestiegen. Nach offiziellen Angaben wurden zudem mehr als 5.000 Menschen verletzt. Die EU will über eine humanitäre Luftbrücke insgesamt 50 Tonnen an Hilfsgütern schicken.
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4: Momentan haben wir in Nordrop 18 Grad, dazu Vechta ebenfalls 18 Grad. In der Nacht bleibt es meist ruhig und klar, die Temperaturen liegen zwischen 16 und 20 Grad. Bis zum Morgen bleibt es trocken, später gibt es viel Sonne und am Nachmittag wird es angenehm warm mit 24 bis 28 Grad. Im Norden halten sich noch ein paar Wolken, insgesamt zeigt sich das Wetter in der Region Osnabrück und im Weser-Ems-Gebiet aber freundlich. Der Radio Osnabrück 3-Tage-Trend. Morgen startet frisch, dann gibt es wieder viel Sonne. Am Nachmittag sind einzelne Schauer oder kurze Gewitter möglich. Am Donnerstag wird es freundlicher, etwas windiger und nicht mehr ganz so warm. Am Freitag bleibt es ruhig und meist sonnig.
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4: Hallo liebe Autofahrer, auf der A1 Münster Richtung Dortmund zwischen Münster-Hiltrup und Ascheberg steht ein defekter PKW auf dem rechten Fahrstreifen. Die Polizei ist benachrichtigt. Im Sendegebiet gibt's im Moment keine Blitzer und Abstandsmessungen. Radio Osnabrück wünscht euch eine gute und sichere Fahrt.
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1: Momentan haben wir in Osnabrück Foxtrop 17 Grad, dazu Barnstorf 18 Grad. In der Nacht ist es im Sendegebiet meist ruhig und oft klar. Dabei bleibt es angenehm mild mit 15 bis 20 Grad. Nach Sonnenaufgang stellt sich freundliches Sommerwetter ein und bis zum Nachmittag wird es verbreitet warm mit 26 bis 28 Grad. Im Süden am Teutoburger Wald etwas gedämpfter.
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1: Hallo liebe Autofahrer, ruhiger und störungsfreier Verkehr im Sendegebiet. Meldungen über Blitzer oder Abstandsmessungen liegen uns derzeit nicht vor. Gute Fahrt wünscht euch Radio Osnabrück.
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1: Ich bin Katrin Müller. Die deutsche Fußballnationalmannschaft ist bei der WM schon in der ersten K.O.-Runde gescheitert. Das DFB-Team unterlag Paraguay im 16. Finale in Foxborough mit 3:4 im Elfmeterschießen. Julian Nagelsmann will trotzdem Bundestrainer bleiben. Er kündigte an, seinen bis nach der EM-Runde 2028 gültigen Vertrag mit dem Deutschen Fußballbund erfüllen zu wollen. Co-Gastgeber Kanada zog am Abend als erstes Team ins Achtelfinale ein durch ein 1:0 gegen Südafrika. Auch Brasilien ist weiter mit einem 2:1-Sieg gegen Japan. Die offizielle Zahl der Toten nach dem verheerenden Doppelerdbeben in Venezuela ist auf mehr als 1.700 gestiegen. Wie der Präsident der Nationalversammlung mitteilte, wurden zudem mehr als 5.000 Menschen verletzt.
2: In Venezuela steigt die Verzweiflung. Nach so vielen Tagen seit den Erdbeben gibt es kaum noch Hoffnung, dass Verschüttete überleben können. Die Angehörigen der Vermissten befürchten, nicht einmal die Leichen aus den Trümmerhaufen zurückzubekommen. Die Sucharbeiten werden durch zahlreiche Nachbeben erschwert. Viele Menschen harren in Notunterkünften oder unter freiem Himmel aus. Krankenhäuser sind überlastet. Venezuela befand sich vor den Erdbeben ohnehin in einer schwierigen Lage. Aus Lateinamerika, Andrea Sosa Gabrius.
1: Neben Gesundheits- und Rentenreformen bohrt die schwarz-rote Koalition gerade noch an einem anderen dicken Reformbrett, an einer Steuerreform. Und bei der drängt die SPD auf eine stärkere Belastung von Topverdienern. Das sagte SPD-Fraktionsvize Wiebke Esther der Deutschen Presseagentur.
3: Die Steuerreform soll kleinere und mittlere Einkommen entlasten. Das haben Union und SPD versprochen. Unklar ist, wie hoch die Entlastung sein soll und wie sie gegenfinanziert wird. Von mehreren 100 Euro pro Jahr sprechen SPD-Vertreter und SPD-Fraktionsvize Esther von einer spürbaren Entlastung. Sie fordert dafür eine höhere Beteiligung von Superreichen. Die Union will aber eher Sparmaßnahmen. SPD-Fraktionsvize Esther nennt das ungedeckte Sparparolen. Zoe Tassovali, Nachrichtenredaktion.
1: Nach 2 Monaten läuft der sogenannte Tankrabatt heute aus. Der Preis für Benzin und Diesel dürfte dadurch morgen deutlich steigen. Denn für Sprit, der am 1. Juli das Tanklager oder die Raffinerie verlässt, gilt dann wieder die alte höhere Steuer. Inklusive Mehrwertsteuer macht das 16,7 Cent pro Liter aus.
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4: Aktuell meldet Merzen 17 Grad, dazu Haselünne 15 Grad. In den frühen Morgenstunden ist es meist ruhig und trocken, mit lockerer Bewölkung oder klaren Abschnitten und angenehmen 15 bis 18 Grad. Im Laufe des Vormittags setzt sich die Sonne durch, bis zum Nachmittag steigen die Temperaturen auf 25 bis 28 Grad. Einzelne Schauer sind am Teutoburger Wald später möglich. Der Wind bleibt schwach und spielt kaum eine Rolle. Der Radio Osnabrück 3-Tage-Trend. Morgen gibt es überwiegend Sonne mit ein paar Wolken und etwas mehr Wind in der Region Osnabrück und im Weser-Ems-Gebiet. Am Donnerstag bleibt es freundlich, wird aber etwas frischer und vor allem am Nachmittag windiger, bevor am Freitag wieder viel Sonne und stabiles Sommerwetter angesagt ist.
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4: Hallo liebe Autofahrer, alles frei auf den Straßen, keine Staus oder Verkehrsbehinderungen. Radio Osnabrück wünscht euch eine gute und sichere Fahrt.
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1: Osnabrück-Schinkel meldet aktuell 17 Grad, in Frehren sind es 15 Grad. In der Region Osnabrück und im Weser-Ems-Gebiet ist der frühe Morgen meist ruhig und mild, teils noch unter dichterer Bewölkung, teils schon aufgelockert bei Temperaturen um 16 bis 18 Grad. Nach Sonnenaufgang zeigt sich immer häufiger die Sonne, bis zum Nachmittag wird es verbreitet warm mit 25 bis 28 Grad. Im Süden am Teutoburger Wald sind später auch einzelne Schauer oder kurze Gewitter nicht ganz ausgeschlossen.
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1: Hallo liebe Autofahrer. Die Polizei meldet derzeit keine Verkehrsbehinderungen in der Region. In Bad Essen auf der Osnabrücker Straße wird geblitzt. Gute Fahrt wünscht euch Radio Osnabrück.
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1: Ich bin Katrin Müller. Die deutsche Fußballnationalmannschaft ist bei der WM schon in der ersten K.O.-Runde gescheitert. Das DFB-Team unterlag Paraguay im 16. Finale in Foxborough mit 3:4 im Elfmeterschießen. Julian Nagelsmann will trotzdem Bundestrainer bleiben. Er kündigte an, seinen bis nach der EM-Runde 2028 gültigen Vertrag mit dem Deutschen Fußballbund erfüllen zu wollen. Co-Gastgeber Kanada zog am Abend als erstes Team ins Achtelfinale ein durch ein 1:0 gegen Südafrika. Auch Brasilien ist weiter mit einem 2:1 Sieg gegen Japan. Wer noch mal günstig tanken will, tut es am besten noch auf dem Weg zur Arbeit. Mit dem heutigen Datum endet der Tankrabatt. 2 Monate hatte die Bundesregierung die Steuern auf Benzin und Diesel runtergesetzt. Allgemein wird erwartet, dass die Preise an den Tankstellen wieder deutlich ansteigen.
2: An den allermeisten Tankstellen dürfte noch der steuervergünstigte Sprit in den Zapfsäulen stecken. Das heißt, die Preise dürften eigentlich nicht so rasch steigen und aufgrund des entspannteren Ölmarktes auch ohne Tankrabatt fairerweise unter 2 Euro bleiben. Das hält der ADAC nach den Erfahrungen aus dem ersten Tankrabatt aber für eher unwahrscheinlich. Laut IFO-Institut haben die Mineralölkonzerne bei Super und E10 die Steuersenkung von 16 bis 17 Cent pro Liter nahezu vollständig an die Verbraucher weitergegeben. Anders sieht es bei Diesel aus. Da lag der Effekt nur bei 12 Cent pro Liter. Tanja Wagner, Nachrichtenredaktion.
1: Bundeskanzler Friedrich Merz hat nach den tödlichen Schüssen in einer Jugendhilfeeinrichtung in Stade westlich von Hamburg sein Mitgefühl ausgedrückt. Die Nachricht aus Stade erschüttere bis ins Mark, schrieb Merz auf der Plattform X. Bei der Gewalttat waren gestern 4 Frauen und 2 Männer getötet worden.
3: Der 45-jährige mutmaßliche Todesschütze hatte laut Ermittlern am Montag einen Termin in der Mutter-Kind-Einrichtung. Dabei soll es um das Sorgerecht für seine 3 Monate alte Tochter gegangen sein. Mutter und Tochter waren anwesend in der Einrichtung. Was dann aus dem Ruder lief, wird noch ermittelt. Auf jeden Fall erschoss der Täter offenbar nur Mitarbeitende. Kaltblütig, so beschreibt es Niedersachsens Innenministerin Daniela Behrens. Onni Thorau, Nachrichtenredaktion.
1: Die offizielle Zahl der Toten nach dem verheerenden Doppelerdbeben in Venezuela ist auf mehr als 1.700 gestiegen. Nach offiziellen Angaben wurden zudem mehr als 5.000 Menschen verletzt. Die EU will über eine humanitäre Luftbrücke insgesamt 50 Tonnen an Hilfsgütern schicken.
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4: Derzeit in Osnabrück Fledder 16 Grad, dazu Holdorf 17 Grad. Am frühen Morgen ist es bei uns noch mild mit 16 bis 18 Grad. Dazu wechseln sich Wolken und Auflockerungen ab. Im Tagesverlauf zeigt sich vielerorts die Sonne. Am Nachmittag wird es angenehm warm mit 24 bis 27 Grad. Am Teutoburger Wald kann es am Abend einen kurzen Schauer oder ein Gewitter geben. Der Radio Osnabrück 3-Tage-Trend. Morgen bleibt es meist sonnig und freundlich, dabei etwas frischer als heute. Am Donnerstag startet das Wetter freundlich. Später wird es in den höheren Lagen und Richtung Westen unbeständiger und windiger. Zum Freitag gibt es dann wieder verbreitet Sonne. Die Temperaturen gehen insgesamt leicht zurück.
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4: Hallo liebe Autofahrer, alles frei auf den Straßen, keine Staus oder Verkehrsbehinderungen. Geblitzt wird in Bad Essen auf der Osnabrücker Straße, ein weiterer in Wildeshausen auf der Ahlhorner Straße. Gute Fahrt wünscht euch Radio Osnabrück.
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1: Guten Morgen. Momentan haben wir in Osnabrück-Atter 16 Grad, dazu Neunkirchenförden 15 Grad. Der frühe Morgen ist im Weser-Ems-Gebiet meist freundlich bis leicht bewölkt und mit 16 bis 18 Grad schon angenehm mild. Im Laufe des Tages gibt es viel Sonne und lockere Wolken. Die Temperaturen steigen auf 24 bis 27 Grad. Am Teutoburger Wald sind am Abend einzelne Schauer oder ein kurzes Gewitter möglich.
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1: Hallo liebe Autofahrer, uns liegen im Moment keine Staus und Behinderungen vor. Geblitzt wird in Bad Essen auf der Osnabrücker Straße und in Wildeshausen auf der Ahlhorner Straße. Gute Fahrt wünscht euch Radio Osnabrück.
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1: Ich bin Katrin Müller. Die deutsche Fußballnationalmannschaft ist bei der WM schon in der ersten K.O.-Runde gescheitert. Das DFB-Team unterlag Paraguay im 16. Finale in Foxborough mit 3:4 im Elfmeterschießen. Julian Nagelsmann will trotzdem Bundestrainer bleiben. Er kündigte an, seinen bis nach der EM-Runde 2028 gültigen Vertrag mit dem Deutschen Fußballbund erfüllen zu wollen. Co-Gastgeber Kanada zog am Abend als erstes Team ins Achtelfinale ein durch ein 1:0 gegen Südafrika. Auch Brasilien ist weiter mit einem 2:1-Sieg gegen Japan. Die offizielle Zahl der Toten nach dem verheerenden Doppelerdbeben in Venezuela ist auf mehr als 1.700 gestiegen. Wie der Präsident der Nationalversammlung mitteilte, wurden zudem mehr als 5.000 Menschen verletzt.
2: In Venezuela steigt die Verzweiflung. Nach so vielen Tagen seit den Erdbeben gibt es kaum noch Hoffnung, dass Verschüttete überleben können. Die Angehörigen der Vermissten befürchten, nicht einmal die Leichen aus den Trümmerhaufen zurückzubekommen. Die Sucharbeiten werden durch zahlreiche Nachbeben erschwert. Viele Menschen harren in Notunterkünften oder unter freiem Himmel aus. Krankenhäuser sind überlastet. Venezuela befand sich vor den Erdbeben ohnehin in einer schwierigen Lage. Aus Lateinamerika, Andrea Sosa Gabrius.
1: Neben Gesundheits- und Rentenreformen bohrt die schwarz-rote Koalition gerade noch an einem anderen dicken Reformbrett, an einer Steuerreform. Und bei der drängt die SPD auf eine stärkere Belastung von Topverdienern. Das sagt der SPD-Fraktionsvize Wiebke Esther der Deutschen Presseagentur.
3: Die Steuerreform soll kleinere und mittlere Einkommen entlasten. Das haben Union und SPD versprochen. Unklar ist, wie hoch die Entlastung sein soll und wie sie gegenfinanziert wird. Von mehreren 100 Euro pro Jahr sprechen SPD-Vertreter und SPD-Fraktionsvize Esther von einer spürbaren Entlastung. Sie fordert dafür eine höhere Beteiligung von Superreichen. Die Union will aber eher Sparmaßnahmen. SPD-Fraktionsvize Esther nennt das ungedeckte Sparparolen. Zoe Tassovali, Nachrichtenredaktion.
1: Nach 2 Monaten läuft der sogenannte Tankrabatt heute aus. Der Preis für Benzin und Diesel dürfte dadurch morgen deutlich steigen. Denn für Sprit, der am 1. Juli das Tanklager oder die Raffinerie verlässt, gilt dann wieder die alte höhere Steuer. Inklusive Mehrwertsteuer macht das 16,7 Cent pro Liter aus.
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4: Guten Morgen. Aktuell meldet Bad Rothenfelde 14 Grad, dazu Laaten 16 Grad. Am frühen Morgen ist es im Sendegebiet meist ruhig und angenehm mild mit 15 bis 18 Grad. Dazu gibt es einen Mix aus lockeren und dichteren Wolken. Im Tagesverlauf zeigt sich vielerorts ein freundlicher Mix aus Sonne und Wolken. Am Nachmittag steigen die Temperaturen auf 24 bis 27 Grad. Gegen Abend bleibt es meist trocken, nur am Teutoburger Wald sind vereinzelt Schauer oder ein kurzes Gewitter möglich. Der Radio Osnabrück 3-Tage-Trend. Morgen und am Donnerstag bleibt es in der Region Osnabrück und im Weser-Ems-Gebiet oft freundlich, am Donnerstag aber etwas frischer und windiger. Am Freitag gibt es dann verbreitet sonniges und trockenes Wetter.
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4: Hallo liebe Autofahrer, aktuell liegen uns keine Verkehrsstörungen vor. Geblitzt wird in Bad Essen auf der Osnabrücker Straße, ein weiterer in Wildeshausen auf der Ahlhorner Straße. Radio Osnabrück wünscht euch eine gute Fahrt.
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4: Im Studio für euch heute Morgen Alexander. Und jetzt für euch Jennifer Rush mit I Come Undone, Thunder in My Heart von Leo Sayer und Alesso und One Republic mit In Your Eyes. Also, aufdrehen!
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0: ist 5.30 Uhr. 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
1: Guten Morgen. Derzeit in Belm 15 Grad, dazu Bakum 17 Grad. Heute ist es im Weser-Ems-Gebiet und in der Region Osnabrück meist freundlich bis leicht bewölkt. Die Temperaturen liegen am Morgen zwischen 15 und 18 Grad. Im weiteren Tagesverlauf wird es immer wärmer, mit Höchstwerten von 25 bis 28 Grad. Am Abend sind am Teutoburger Wald einzelne Schauer oder ein kurzes Gewitter möglich.
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1: Hallo liebe Autofahrer, aktuell liegen uns keine Verkehrsstörungen vor. Geblitzt wird in Bad Essen auf der Osnabrücker Straße, in Herzlake auf der Zuckerstraße sowie in Wildeshausen auf der Ahlhorner Straße. Radio Osnabrück wünscht euch eine gute Fahrt.
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1: Ich bin Alexander. Diese Stunde ist für alle, die heute Morgen gute Laune brauchen bei Radio Osnabrück.

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2: Ich bin Lea Matschulat. Die Fußball-Weltmeisterschaft läuft ohne das deutsche Team weiter. Die DFB-Auswahl ist schon in der ersten K.O.-Runde gescheitert. Im Elfmeterschießen unterlag die Mannschaft Paraguay mit 3:4. Julian Nagelsmann will trotz der Niederlage Bundestrainer bleiben. Co-Gastgeber Kanada zog am Abend als erstes Team ins Achtelfinale ein, durch ein 1:0 gegen Südafrika. Auch Brasilien ist weiter mit einem 2:1-Sieg gegen Japan. Bundeskanzler Merz hat nach den tödlichen Schüssen in einer Jugendhilfeeinrichtung in Stade, westlich von Hamburg, sein Mitgefühl ausgedrückt. Die Nachricht aus Stade erschüttere ihn bis ins Mark, schrieb Merz auf der Plattform X. Bei der Gewalttat waren gestern 4 Frauen und 2 Männer getötet worden.
3: Viele Menschen, die helfen und schützen wollten, hätten ihr Leben verloren oder seien verletzt worden, schrieb Kanzler Merz. Sein Mitgefühl gelte den Opfern und ihren Angehörigen. Merz dankte auch den Polizeibeamten für ihren schnellen Einsatz. Bei den Todesopfern handelt es sich laut Polizei um Mitarbeiterinnen und Mitarbeiter der Jugendhilfeeinrichtung. Hintergrund der Tat ist vermutlich ein Sorgerechtsstreit. Der mutmaßliche Täter, ein 45-jähriger in Deutschland geborener Türke aus dem Raum Hannover, wurde auf der Flucht festgenommen. Katrin Müller, Nachrichtenredaktion.
2: Wer nochmal günstig tanken will, tut es am besten noch auf dem Weg zur Arbeit. Mit dem heutigen Datum endet der Tankrabatt. 2 Monate hatte die Bundesregierung die Steuern auf Benzin und Diesel runtergesetzt. Allgemein wird erwartet, dass die Preise an den Tankstellen wieder deutlich ansteigen.
4: An den allermeisten Tankstellen dürfte noch der steuervergünstigte Sprit in den Zapfsäulen stecken. Das heißt, die Preise dürften eigentlich nicht so rasch steigen und aufgrund des entspannteren Ölmarktes auch ohne Tankrabatt fairerweise unter 2 Euro bleiben. Das hält der ADAC nach den Erfahrungen aus dem ersten Tankrabatt aber für eher unwahrscheinlich. Laut IFO-Institut haben die Mineralölkonzerne bei Super und E10 die Steuersenkung von 16 bis 17 Cent pro Liter nahezu vollständig an die Verbraucher weitergegeben. Anders sieht es bei Diesel aus. Da lag der Effekt nur bei 12 Cent pro Liter. Tanja Wagner, Nachrichtenredaktion.
2: In Venezuela liegt die Zahl der Toten nach den 2 schweren Erdbeben mittlerweile bei 1719. Die Rettungskräfte geben nicht auf. Nach einer Modellrechnung der US-Erdbebenwarte USGS dürften zehntausende Menschen ums Leben gekommen sein.
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7: 17 Grad messen wir aktuell in Dissen, 18 Grad aktuell in Barnsdorf. Hier und da sind ein paar Wolken am Start. Ansonsten ist es sonnig heute Morgen hier bei uns über Osnabrück und der Weser-Ems-Region. Im Laufe des Tages ziehen dichtere Wolken auf. Im Osnabrücker Land sind Schauen, auch kurze Gewitter möglich. Tageshöchstwerte heute zwischen 23 Grad in Sögel und 26 Grad in Melle. Der Wind, der wird heute Morgen schwach aus Nordost und dreht im Laufe des Tages über Süd auf Richtung Nordwest. Also wir kriegen über alle Windrichtungen quasi ab. Heute Abend ziehen die Schauer dann raus. In der kommenden Nacht ist es wechselnd bewölkt und es geht runter bis auf 14 Grad. Wir können also wieder schön durchlüften. Der Radio Osnabrück 3-Tage-Trend. Morgen viel Sonne, ein paar Wolken, zum Abend ein bisschen Regen. Am Donnerstag Sonne, Wolken und Schauer im Wechsel. Und der Freitag ist wechselnd bewölkt, trocken. Das alles bei Höchstwerten von bis zu 24 Grad.
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7: Um gleich 4:06, moin liebe Autofahrer, bitte aufpassen auf der Autobahn 2 Hannover in Richtung Dortmund zwischen Rehren und Bad Alsen. Da steht ein Pannenbrummi und wir haben Spanngurte auf der Autobahn 31 Meppen leer zwischen Meppen Nord und Vesuwe. Passt hier bitte auf, ansonsten läuft es und es wird auch schon geblitzt. Unter anderem in Osnabrück am Kurt-Schumacher-Damm steht ein Anhänger gegenüber der Feuerwehr, beidseitig Blitzekiste. Und der Landkreis Osnabrück, der ist heute planmäßig unterwegs in Dissen. Und falls ihr Ergänzungen für uns habt, gerne melden bei uns. 0541 77 70 50, Telefon, WhatsApp, beides funktioniert. Radio Osnabrück sagt schon mal vielen lieben Dank und wünscht eine gute Fahrt in diesen Dienstag.
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7: Falls ihr das deutsche Spiel geschaut habt, würde ich extra laut sagen, es ist kurz, dass ich aufstehe, meine sehr verehrten Damen und Herren. Mein Name ist Thomas.
8: Sehr schlimm. Wirklich. Also kurz vorm Weinen.

0: Die Sparkasse Osnabrück bekommt einen neuen Vorstandsvorsitzenden. Guten Morgen, ist Radio Osnabrück perfekt geweckt am Dienstagmorgen, 10 Minuten nach 6. Und morgen am Mittwoch, da gibt es einen Wachwechsel im Vorstand der Sparkasse Osnabrück. Johannes Harte geht nämlich in den Ruhestand und André Schüller übernimmt dann den Vorstandsvorsitz. Osnabrücks OB Katharina Pötter, die hat den Wechsel im Vorstand mit den Worten kommentiert: Mit dieser Entscheidung setzen wir auf Kontinuität und Kompetenz aus den eigenen Reihen. Schüller ist seit 2018 Vorstandsmitglied und er kennt sich dementsprechend auch gut aus. Und wir hatten vor einigen Wochen die Chance, mit Johannes Harting zu sprechen. Er geht nach 19 Jahren, wie gesagt, morgen in den Ruhestand.
1: Ich gehe allerdings mit gutem Gefühl. Die Sparkasse ist gut aufgestellt, die Region ist gut unterwegs. Und ich glaube, dass es auch weiterhin sehr gut laufen wird hier. Ich persönlich freue mich auf ein bisschen mehr Zeit für meine privaten Dinge und für meine Familie.
0: Highlights gab es in der Zeit als Vorstand eine ganze Menge. Unter anderem Strich war es für ihn sogar eine sehr turbulente Zeit.
1: Unmittelbar nach meinem Eintritt begann Mitte 2007 die große Finanzkrise mit all den Nachwehen, die damit verbunden hat, mit anschließendem Verfall der Zinsen bis in den Minusbereich, anschließend disruptive Zinssteigerungen nach oben verbunden mit Corona und Ukraine-Krieg. Also es war schon sehr turbulent mit all den Auswirkungen, sodass es auch nie langweilig wurde in der Zeit.
0: Ja, langweilig wird es vermutlich auch nicht für ihn im Ruhestand, derartig. Tag 1 im Ruhestand, wie sieht es da aus?
1: Am 1.7. Werde ich, glaube ich, einen Ausflug mit meiner Familie machen und werde das ganz ruhig angehen.
0: Na, schau an. Morgen geht Johannes Hartig in den Ruhestand. Bis dahin ist er der Vorstandsvorsitzende der Sparkasse Osnabrück. Die ganzen offiziellen Festivitäten sind mittlerweile schon durch, Verabschiedung und so weiter und so fort. Wir haben mit ihm mal so ganz kurz auf seine Zeit als Vorstandsvorsitzender zurückgeblickt. 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

0: Schönen Dienstag, ist Radio Osnabrück perfekt geweckt. 7:07. Wir schicken euch hier jeden Morgen mit der Musik eures Lebens in den neuen Tag, aber auch mit dem neuesten aus Osnabrück und der Weser Amtsregion. Macht heute Morgen Antonia. Guten Morgen.
1: Guten Morgen.
0: Was haben wir denn gleich Schönes?
1: Die Bundespolizei ermittelt wegen eines gefährlichen Eingriffs in den Bahnverkehr in Bersenbrück. Was da genau passiert ist, das hört ihr gleich in den Radio Osnabrück Regionalnachrichten. Ihr wisst ja bei uns, da hört ihr, was los ist.

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1: Ich bin Antonia, guten Morgen. Die Bundespolizei ermittelt wegen eines gefährlichen Eingriffs in den Bahnverkehr. In Bersenbrück wurden zwei Gullideckel auf die Gleise gelegt, vermutlich im Zeitraum von Samstagabend auf Sonntagmorgen. Mehr Infos dazu hat Radio Osnabrück-Reporterin Steffi.
2: Der Lokführer bremste zwar ab, konnte aber einen Zusammenprall nicht verhindern. Menschen wurden zwar nicht verletzt, der Zug aber so beschädigt, dass eine Weiterfahrt nur noch bis zum nächsten Bahnhof möglich war. Hinweise zu den Tätern nimmt die Bundespolizei Bad Bentheim entgegen.
1: In einem Verbrauchermarkt in Lingen kam es gestern früh zu einem Feuerwehreinsatz. Einer Mitarbeiterin war versehentlich ein Etikettiergerät in die Papierpresse gefallen. Dadurch kam es zu einer Stichflamme und Rauch. Verletzt wurde niemand. Auch ein Schaden konnte bei der Papierpresse nicht festgestellt werden. Das Verhalten einer mehrköpfigen Familie hat am Freitagmittag im Freibad Bad Laa für reichlich Aufregung gesorgt. Nach bisherigen Ermittlungen hat der Bademeister gegen die Familienmitglieder ein Hausverbot ausgesprochen. Zuvor sollen sie mehrfach gegen die Haus-, Bade- und Rutschregeln des Freibads verstoßen haben. Da die Familie sich weigerte, das Gelände zu verlassen, wurde die Polizei informiert. Danach fiel der Vater durch lautstarke Beleidigungen auch in Richtung der Polizisten auf. Um den Vorfall aufklären zu können, sucht die Polizei Georgsmarienhütte Zeugen. Die Jagd auf Wölfe wird in Niedersachsen nach jahrelangen Diskussionen neu geregelt. Die Landesregierung hat einen Managementplan beschlossen, der dazu führen soll, dass weniger Nutztiere gerissen werden, ohne die Erhaltung des Wolfs zu gefährden. Bei dem neuen Vorgehen soll es eine Obergrenze für die Jagd geben. Maximal 27 ausgewachsene Wölfe dürfen im Jagdjahr 2026/27 getötet werden. Dazu zählen auch Tiere, die tot aufgefunden werden. Reißt ein Wolf ein Nutztier, legt das Agrarministerium um den Schadensort herum ein Jagdgebiet fest. Die Jagd endet, sobald ein Wolf getötet wurde. Kommt es binnen eines Jahres dreimal zu Nutztierrissen, kann die Jagd auf das gesamte Rudel eröffnet werden. Soweit die Radio Osnabrück Regionalnachrichten, bei uns immer um 9:30 und jederzeit online auf radioosnabrück.de.
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5: Aktuell messen wir 14 Grad in Fährte, 17 Grad in Geeste. Durchlüften ist aktuell angesagt und im Vergleich zu den letzten Tagen ist heute auch ein bisschen kühler. Die Höchstwerte liegen nämlich heute bei 26 Grad. Dazu gibt es heute Morgen viel Sonne, ein paar Wolken sind unterwegs. Im Laufe des Tages werden die Wolken dann immer ein bisschen dichter, ein bisschen kompakter. Die Sonne versteckt sich so ein bisschen. Heute Nachmittag sind im Osnabrücker Land Schau und auch kurze Gewitter möglich. Heute Abend ist es dann wieder trocken, auch in der kommenden Nacht ist es trocken und auch vor allen Dingen meistens wechselnd bewölkt und es geht wieder runter bis auf 14 Grad.
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5: Um 3:30 Moin, liebe Autofahrer, alles frei auf den Straßen, aber ihr habt uns schon eine ganze Menge Blitzer gemeldet. Unter anderem in Kappel stehen sie aktuell an der Tennstädter Straße, ortsauswärts, danke Frauke, Anhänger an der Autobahn 30, reine in Richtung Osnabrück und zwar direkt an der Abfahrt Hasbergen-Gasten. Die nächste Kiste habt ihr in Osnabrück selber entdeckt, am Kurt-Schumacher-Damm steht der Anhänger gegenüber der Feuerwehr, beidseitig wird hier geblitzt und der Landkreis Osnabrück, der ist heute planmäßig in Dissen unterwegs. Habt ihr noch mehr für uns? Ja, prima, her damit. Gerne melden bei uns 0541 77 70 50. Telefon, WhatsApp, völlig egal, beides funktioniert. Radio Osnabrück sagt schon mal vielen Dank fürs Melden und wünscht eine gute Fahrt.
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5: Dienstagmorgen kurz nach 6:30. Jetzt gibt's Musik aus den 90ern von Cut'n Move. Ich spiele euch Give It Up. Mein Name ist Thomas.
8: Natürlich. Ja. Da ist er ja.
5: Was? Was?
8: Ich meine übersehen, den Kleinen.
5: Was? 1,85. Ja.

0: 18 Minuten vor 7 ist Radio Osnabrück perfekt geweckt an diesem Dienstagmorgen, 30.06.2026. Erste Halbjahr ist quasi heute schon Geschichte. Wir haben die erste Hälfte des Jahres 2026 geschafft. Und heute ist der Tag des Meteors, tatsächlich. Asteroid Day. Warum am 30.06.? Ganz einfach, am 30.06.1908 tatsächlich, da ist ein großer Meteorit über Sibirien explodiert. 60 Millionen Bäume auf rund 2000 Quadratkilometern wurden damals umgeknickt. Wir haben exklusive Audioaufnahmen aus der Zeit.
1: So ein großes Feuerball, Junge!
0: Ja, ja.
1: Bam!
0: Und dann war es soweit. Und stellt euch vor, ein Meteorit rast auf die Erde zu. Wir haben nur noch ein paar Tage Zeit. Was wären eure letzten Worte? Gerne mal melden. 0541 77 70 50. Was würdet ihr sagen, wenn ein großer Meteorit auf die Erde zurast? Keine Chance. Was wären eure letzten Worte? 0541 77 70 50. Das hier zum Beispiel.
2: Ja, moin.
0: Ich würde zumindest noch sagen, es ist 6.43 Uhr. Und natürlich Radio Osnabrück, ganz klar.

0: 14 Minuten vor 7 ist Radio Osnabrück perfekt geweckt am 30.06.2026. Heute ist nicht nur Asteroid Day, Tag des Meteoriten, heute ist auch der Social Media Tag. Da fällt mir ein, wenn ihr in den sozialen Netzwerken unterwegs seid, Facebook, Instagram und so weiter und so fort, gerne mal Radio Osnabrück suchen, ein Like da lassen, dann wisst ihr mal, was wir auch hinter den Kulissen so für komische Dinge anstellen. Das, was ihr jetzt hört, das findet ihr nicht in den sozialen Netzwerken, aber im Radio.
1: 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Widder.
2: Heute sinkt Ihr dynamischer Elan auf einen Tiefpunkt. Möglicherweise erscheint Ihnen die Realität besonders hart und Sie möchten sich am liebsten zurückziehen.
3: Stier.
2: In Verhandlungen und ganz allgemein in der Kommunikation sind Sie heute besonders geschickt. Kaum um Worte verlegen, zeigen Sie Interesse, Verständnis, Sachlichkeit und Objektivität.
3: Zwillinge.
2: Ihre körperlichen und seelischen Bedürfnisse möchten gehört werden. Erfüllen Sie sich die kleinen Wünsche nach Geborgenheit und machen Sie, was Ihnen gerade Lust bereitet.
3: Krebs.
2: Die großzügige Art zu denken, zu der Sie jetzt neigen, lässt gerne Kleinigkeiten außer Acht und verführt Sie zu Selbstüberschätzung. Versprechen Sie also nicht zu viel.
3: Löwe.
2: Nehmen Sie Kontakt zu den Menschen auf, die Sie mögen. Sie können neue Kräfte tanken und Ihre fürsorgliche Seite voller Wärme und Einfühlungsvermögen einbringen.
3: Jungfrau.
2: Feinfühliger als sonst spüren Sie Unstimmigkeiten sowohl in sich als auch um Sie herum. Wer Hilfe braucht, findet jetzt eine offene Tür bei Ihnen. Sie identifizieren sich mit Freud und Leid der Mitmenschen.
3: Waage.
2: Wenn Sie andere von etwas überzeugen wollen, so eignet sich dieser Tag außerordentlich gut. Sie verfügen über Schwung und Elan im intellektuellen und kommunikativen Bereich.
3: Skorpion.
2: Sie können sich heute auf fast alle Herausforderungen stürzen. Achten Sie aber darauf, Ihre Energie auch sinnvoll zu nutzen. Machen Sie zur Not auch von Ihrem Ellenbogen Gebrauch.
3: Schütze.
2: Ein paar schöne Stunden mit einem lieben Menschen würden Ihnen heute gut tun. Doch leider sind die Chancen dazu gering. Der kleinste Anlass lässt eine missmutige Stimmung aufkommen.
3: Steinbock.
2: Sie brauchen heute ein Ventil, um Ihren Drang nach Action und Nervenkitzel ausleben zu können. Sorgen Sie für etwas Spaß und positive Spannung. Dann werden Sie merken, dass es Ihnen gleich besser geht.
3: Wassermann.
2: Heute brauchen Sie für Ihren Verstand eher leichte Kost. Ihre momentane Stärke liegt in der Liebenswürdigkeit. Entsprechend sind Sie wenig durchsetzungsfähig.
3: Fische.
2: Geistig wach und rege sind Sie heute besonders aufgelegt zu Gesprächen, zu anspruchsvoller Denkarbeit oder zum Schreiben. Sie wissen, was Sie wollen und können Ihre Gedanken klar formulieren.

Gleich 7 vor 7 ist Radio Osnabrück perfekt geweckt. Wir starten durch zusammen in diesem Dienstag. Gleich um 7 Uhr gibt es die Radio Osnabrück Nachrichten, das Neueste aus Deutschland und der Welt. Und danach gibt's Musik von Billy Joel. Ich werde Tell Her About It. Außerdem freue ich mich mit dabei.

0: Na, ich, ganz ehrlich, ich würde dranbleiben.
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1: Ich bin Lea Matschulat. Die deutsche Fußballnationalmannschaft ist bei der WM schon in der ersten K.O.-Runde gescheitert. Das DFB-Team unterlag Paraguay im 16. Finale mit 3:4 im Elfmeterschießen.
2: Es ist der Schock weit nach Mitternacht deutscher Zeit. Wieder fliegt Deutschland frühzeitig aus dem Turnier und das völlig verdient. Nach einer Horrorhalbzeit und dem 0:1 wird das deutsche Team in der zweiten Hälfte zwar besser und erzielt früh den Ausgleich durch Havertz, doch insgesamt kommt zu wenig. Das 2:1 durch Tah nimmt der Schiedsrichter zurück. Höchst umstritten. Und auch im Elfmeterschießen versagen die Nerven. 3 Fehlschüsse. Wir fahren verdient nach Hause, sagt Kapitän Joshua Kimmich. Thomas Bremser, Boston.
1: Auch die Niederlande sind raus aus dem Wettbewerb. Sie verloren 2:3 im Elfmeterschießen gegen Marokko. Im Achtelfinale stehen Kanada nach einem 1:0 gegen Südafrika und Brasilien nach einem 2:1 gegen Japan. Extremisten, Terroristen, Cybercrime. Bundesinnenminister Alexander Dobrindt stellt am Vormittag den Verfassungsschutzbericht für das vergangene Jahr vor.
3: Größter Mitgliedstaat der EU, zweitgrößtes NATO-Mitglied und drittgrößte Wirtschaftsmacht der Welt. Deutschland weckt Begehrlichkeiten. Gerade angesichts des Ukraine-Kriegs und der damit einhergehenden Verschiebung der Sicherheitsarchitektur auf dem europäischen Kontinent stand die Bundesrepublik zuletzt häufig im Visier von Cyberattacken, Desinformation und Propaganda. Aber auch die ständig wachsende Zahl an Links- und Rechtsextremisten sowie Islamisten beschäftigen die deutschen Behörden. Vor allem, weil die Gewaltbereitschaft unter ihnen stetig zunimmt. Tanja Wagner, Nachrichtenredaktion.
1: Nach 2 Monaten läuft der Tankrabatt heute aus. Der Preis für Benzin und Diesel dürfte dadurch morgen deutlich steigen. Denn für Sprit, der am 1. Juli das Tanklager oder die Raffinerie verlässt, gilt dann wieder die alte höhere Steuer. Inklusive Mehrwertsteuer macht das knapp 17 Cent pro Liter aus. Der Tankstellenverband BFT erwartet, dass sich das an den Zapfsäulen morgen Mittag bemerkbar macht. In Venezuela liegt die Zahl der Toten nach den 2 schweren Beben mittlerweile bei gut 1.700. Die Rettungskräfte geben nicht auf. Vermisst werden noch zehntausende Menschen unter den Trümmern.
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7: Aktuell 17 Grad in Achmar, 18 Grad in Emsteck. Ich habe noch ein paar Zahlen für euch. Einmal die Zahl 7, die Zahl 26 und die Zahl 60. Nee, das sind keine Tippspiel-Dinger, Euro-Jackpot oder was auch immer. Das sind die Wetterdaten. Wir haben heute eine Sonnenstundenanzahl von 7. Wir bekommen maximal 26 Grad und die Regenwahrscheinlichkeit liegt bei 60%. Auch wenn es jetzt aktuell noch ganz schön aussieht über unseren Köpfen. Die Sonne lacht von einem Himmel mit wenigen Wolken, aber die Wolken, die werden bis zum Mittag immer mehr. Die werden dann so dicht, dass es vor allen Dingen im Osnabrücker Land Schauer und auch kurze Gewitter geben kann. Heute Abend lassen die Schauer dann, wie gesagt, auch dann wieder nach. Die Nacht ist dann wechselnd bewölkt und trocken. Es geht runter bis auf 14 Grad. Der Radio Osnabrück 3-Tage-Trend. Morgen viel Sonne, ein paar Wolken sind mit dabei. Zum Abend gibt es Regen. Am Donnerstag Sonne, Wolken und Schauer im Wechsel. Und der Freitag, der ist dann wechselnd bewölkt. Das alles bei Tageshöchstwerten von 24 Grad. Und nachts ist wieder fleißig Durchlüften angesagt.
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7: Um 4:07, moin liebe Autofahrer, es stockt auf der Autobahn 30 Rheine in Richtung Osnabrück zwischen Ibbenbüren und Langenbeck, 1 Kilometer Stop and Go, 5 Minuten plus. Stadtverkehr Osnabrück, es stockt in Sutthausen an der Baustelle, aktuell stadteinwärts ebenfalls 5 Minuten plus. Außerdem wird geblitzt. Unter anderem an der B214 Tünelingen und zwar in Höhe der Gewächshäuser in Backum bei Tempo 70. Danke an Anita fürs Melden. In Osnabrück steht ein Anhänger am Kurt-Schumacher-Damm und zwar gegenüber der Feuerwehr. In Kappeln kannst du euch erwischen. Tennstädter Straße, ortsauswärts. Autobahn 30, Rheine in Richtung Osnabrück. Hier kannst du ebenfalls erwischen. Und zwar steht hier ein Anhänger in Höhe der Abfahrt Hasbergen-Gaste bei Tempo 100. Und der Landkreis Osnabrück, der blitzt heute planmäßig in Dissen. Falls ihr Ergänzungen für uns habt, Staus, Blitzer, Gefahrenstellen, gerne melden. 0541 7 70 70 50. Telefon oder WhatsApp, völlig egal. Radio Osnabrück sagt vielen Dank und wünscht eine gute Fahrt in diesen Dienstag.
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7: Um 5:07, wir müssen ganz kurz eben meinem Kollege das Frühstück klären. Was gibt's denn heute?
8: Ein Ei, ja? 4 Zigaretten, was? Eine Ibuprofen, dazu ein Rosinenbrötchen mit Leberwurst.
7: Igitt.
8: Und dann kommt Bier ins Spiel.
7: Bei mir nicht, ich bin der Thomas, moin.

0: Guten Morgen, ist Radio Osnabrück, perfekt geweckt, 11 Minuten nach 7. Und was war das noch für ein verrückter Fußballabend gestern, oder? Zwei Favoriten ausgeschieden, einmal Deutschland im Elfmeterschießen gegen Paraguay, 3:4 hieß es. Und dann heute Morgen in den frühen Morgenstunden auch die Niederländer raus, 2:3, ebenfalls Elfmeterschießen gegen Marokko. Aber ich würde sagen, wir lassen uns die Stimmung trotzdem nicht verderben, oder? Hier ist ein richtig schöner Ohrwurm für euch, zum Mittrommeln, egal wo ihr gerade seid. So, Ohrwurm weg. Ja, habe ich was Falsches gedrückt? Ja, ja, das ist wieder Technik, die begeistert. So, jetzt muss ich einmal eben das drücken und dann kommt jetzt hoffentlich der Ohrwurm, simsalabim.
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Feierabend, hier ist Radio aus Hamburg, perfekt geweckt, wir starten zusammen durch in den letzten Dienstag im ersten Halbjahr 2026. Ja, so schnell kann es auch tatsächlich gehen. Falls ihr noch so einen Ohrwurm braucht, um gut in diesen Tag zu starten, wir haben da einen. Hört mal ganz genau hin.

0: Eigentlich zu viel gesprochen. Eine tolle Aufnahme von Call It Me Act Loves Everywhere hier bei uns bei Radio Osnabrück. Perfekt geweckt am Dienstagmorgen, 8 Minuten vor 7:30. Wir schicken euch aber nicht nur mit Ohrwürmern in den Tag, sondern auch mit dem Neuesten aus Osnabrück und der Weser-Ems-Region. Macht heute Morgen Antonia. Um was geht's denn gleich, Antonia?
1: Vor dem Amtsgericht Bad Iburg wird heute gegen einen damals 20-Jährigen verhandelt. Was er genau getan haben soll, das hört ihr gleich in den Radio Osnabrück Regionalnachrichten. Ihr wisst ja bei uns, da hört ihr, was los ist.
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1: Ich bin Antonia, guten Morgen. Die Bundespolizei ermittelt wegen eines gefährlichen Eingriffs in den Bahnverkehr. In Bersenbrück wurden zwei Gullydeckel auf die Gleise gelegt, vermutlich im Zeitraum von Samstagabend auf Sonntagmorgen. Mehr Infos dazu hat Radio Osnabrück-Reporterin Steffi.
2: Der Lokführer bremste zwar ab, konnte aber einen Zusammenprall nicht verhindern. Menschen wurden zwar nicht verletzt, der Zug aber so beschädigt, dass eine Weiterfahrt nur noch bis zum nächsten Bahnhof möglich war. Hinweise zu den Tätern nimmt die Bundespolizei Bad Bentheim entgegen.
1: Vor dem Amtsgericht Bad Iburg wird heute gegen einen zur Tatzeit 20-Jährigen aus Bad Iburg verhandelt. Die Staatsanwaltschaft wirft ihm vor, im Oktober 2024 in Bad Lahr mit Cannabis und anderen Betäubungsmitteln gehandelt zu haben, heißt es vom Gericht. Dabei soll er eine Schreckschusspistole dabei gehabt haben. Vor Gericht sollen heute zwei Zeugen aussagen. In einem Verbrauchermarkt in Lingen kam es gestern früh zu einem Feuerwehreinsatz. Einer Mitarbeiterin war versehentlich ein Etikettiergerät in die Papierpresse gefallen. Dadurch kam es zu einer Stichflamme und Rauch. Verletzt wurde niemand. Auch ein Schaden konnte bei der Papierpresse nicht festgestellt werden. Die Jagd auf Wölfe wird in Niedersachsen nach jahrelangen Diskussionen neu geregelt. Die Landesregierung hat einen Managementplan beschlossen, der dazu führen soll, dass weniger Nutztiere gerissen werden, ohne die Erhaltung des Wolfs zu gefährden. Bei dem neuen Vorgehen soll es eine Obergrenze für die Jagd geben. Maximal 27 ausgewachsene Wölfe dürfen im Jagdjahr 2026/27 getötet werden. Dazu zählen auch Tiere, die tot aufgefunden werden. Reißt ein Wolf ein Nutztier, legt das Agrarministerium um den Schadensort herum ein Jagdgebiet fest. Die Jagd endet, sobald ein Wolf getötet wurde. Kommt es binnen eines Jahres dreimal zu Nutztierrissen, kann die Jagd auf das gesamte Rudel eröffnet werden. Soweit die Radio Osnabrück Regionalnachrichten, bei uns immer um 9:30 und jederzeit online auf radioosnabrück.de.
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5: Aktuell messen wir 18 Grad in Gaste, 18 Grad auch in Damme. Hier und da sind so ein paar Wolken am Start. Ansonsten ist es heute Morgen sonnig hier bei uns über Osnabrück und der Weser-Ems-Region. Im Laufe des Tages ziehen dichtere Wolken auf. Im Osnabrücker Land sind Schauer und auch kurze Gewitter möglich. Tageshöchstwerte heute zwischen 23 Grad in Werlte und 26 Grad in Piel. Der Wind, der wird heute Morgen schwach aus Nordost und dreht im Laufe des Tages auf nordwestliche Richtungen. Heute Abend dann ziehen die Schauer letztendlich raus. Die kommende Nacht ist wechselnd bewölkt und trocken. Es geht runter bis auf 14 Grad.
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5: Um 7:30 Uhr, liebe Autofahrer, Autobahn 33, Osnabrück in Richtung Bielefeld, stockt zwischen dem Südkreuz und Haderberg auf 1 Kilometer 5 Minuten plus. Stadtverkehr Osnabrück Stop and Go vor der Baustelle in Sutthausen, stadteinwärts aktuell 10 Minuten plus. Wenn ihr aus Osnabrück rausfahrt, stadtauswärts verliert ihr aktuell 5 Minuten plus. Er stockt außerdem auf der Burschenstraße, stadteinwärts vor der Bohmter Straße. Und es wird auch geblitzt. Unter anderem in Lohne-Vossberg an der Barkommer Straße, wenn ihr stadtauswärts fahrt. In Osnabrück habt ihr einen Anhänger gesehen. Kutschumacherdamm steht gegenüber der Feuerwehr, beidseitig blitzt das Ding. An der Autobahn 30 steht der nächste Reine in Richtung Osnabrück und zwar im Bereich der Abfahrt Hasbergen-Gaste bei Tempo 100. In Kappeln kannst du euch erwischen und zwar an der Tennstädter Straße, wenn ihr ortsauswärts fahrt. B214 Thünelingen, da stehen sie aktuell in Höhe der Gewächshäuser an der 70er und der Landkreis Osnabrück, der ist heute in Dissen unterwegs. Falls ihr Ergänzungen für uns habt, Staus, Blitzer, Gefahrenstellen, gerne melden bei uns 0541 77 70 50 Telefon, WhatsApp, beides funktioniert. Und wir haben auch gerade einen Hinweis bekommen, dass unser DAB-Sender Engtabo ausgefallen ist. Also falls ihr ein DAB-Radio habt, dann habt ihr hoffentlich UKW, weil die UKW-Frequenzen, die funktionieren, glaube ich, noch. So, jetzt gute Fahrt, ne?
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5: Auf geht's in den Dienstag. Wir haben natürlich jetzt wieder richtig schöne Musik rausgesucht und zwar ein richtig cooler Song aus den 90ern. Es gab so eine Zeit, die hieß Eurodance. Ich war ein großer Fan davon und aus Italien kam eine ganze Menge Zeug. Unter anderem auch das, was wir jetzt hören. Corona, The Rhythm of the Night. Ich bin der Thomas. Morgen.
6: Morgen, die da.

0: Tja, das war's mit der Fußball-WM für uns. Guten Morgen, das Radio Osnabrück, perfekt geweckt, Dienstagmorgen, 20 Minuten vor 8. Und wenn ihr gleich jemanden mit ganz kleinen Augen begegnet, dann bin ich mir ziemlich sicher, dass diese Person wahrscheinlich bis 1:30 vor der Glotze gehockt hat und geguckt hat, wie die deutsche Nationalmannschaft gegen den Außenseiter Paraguay verloren hat. 3:4 hieß es nach dem Elfmeterschießen, nach 120 Minuten, da hat es 1:1 gestanden und deswegen gab es dann halt dieses Elfmeterschießen. Spieler und Fans waren nach dem Aus in der ersten K.O.-Runde natürlich ziemlich geschockt. Ich spreche jetzt aber mit meinem Radio Osnabrück Kollegen Thomas in Boston. Moin Thomas. Jetzt mal dieses Spiel, das war ja, ich habe es auch gesehen, so ein bisschen verfahren. Wie kann man das erklären? Damit hat wahrscheinlich keiner gerechnet, dass es so ausgeht, oder?
1: Ja, das ist immer noch ganz schwer in Worte zu fassen, ehrlicherweise. Die Spieler habe ich auch völlig schockiert erlebt nach dem Spiel. Mhm. Kapitän Joshua Kimmich wurde deutlich.
2: Wir haben es wieder nicht geschafft, eine Euphorie zu entfachen, ja, eine Mannschaft auf dem Feld zu sein, mit dem sich dann die Menschen identifizieren können, weil am Ende geht es eben nur über den Erfolg und nicht über Friede, Freude, Eierkuchen.
1: Kaum Ideen, wenig Selbstvertrauen, das zog sich bis ins Elfmeterschießen. 3 Fehlschüsse, erstmals verliert Deutschland ein Elfmeterschießen bei einer WM. Paraguay bejubelt die große Sensation.
0: Ja, das kann ich mir sehr gut vorstellen. Wenn sowas schief geht, dann ist ja erstens der Trainer meistens dran, Julian Nagelsmann. Wie sieht mit seiner Zukunft dann letztendlich aus? Macht er weiter oder tritt er zurück?
1: Ja, Julian Nagelsmann hat ja selbst vor 2 Jahren vom WM-Titel als Ziel gesprochen. Auch er ist gescheitert, sagt aber bei Magenta TV.
3: Ja, ich möchte es weitermachen. Wie gesagt, ich stehe bereit. Wenn der DFB das möchte, dann bereite ich sehr gerne auch die EM vor und die Nations League. Und wenn sie es nicht möchten, dann müssen sie es mir sagen.
1: Viele kritisieren Nagelsmann. Er habe stur festgehalten an Dingen, etwa an der umstrittenen Position von Joshua Kimmich. Jetzt muss also der DFB entscheiden, Nagelsmann oder vielleicht doch Jürgen Klopp. Man wolle sich in den kommenden Tagen zusammensetzen, sagt Rudi Völler.
0: Thomas, du bist ja in Boston, auch wahrscheinlich umgeben von einigen deutschen Fans. Wie haben die Fans das Spiel vor Ort aufgenommen und auch das Ergebnis vor allen Dingen, ganz klar?
1: Ja, auch die Fans, schockiert und ungläubig sind sie aus dem Stadion bei Boston gekommen. Viele hatten schon mit dem Achtelfinalkracher gerechnet gegen Frankreich.
4: Hm. Ich kann es doch gar nicht realisieren, weil ich gedacht habe, dass sie auf jeden Fall weiterkommen, ja.
5: Es war vorne zu wenig, es war hinten zu wenig. Also was will man da noch reißen?
1: Ja, die Erkenntnis, es reicht einfach nicht. Auch nicht gegen einen schwachen Gegner wie Paraguay, auch nicht im Elfmeterschießen. Der Zug ohne Bremse ist gegen die Wand gefahren. Ein Stimmungskiller für die Fans in Deutschland und auch hier in den USA.
0: Ja, das kannst du laut sagen. Radio aus dem Kollege Thomas in Boston mit ein paar Eindrücken von dem Spiel bzw. nach dem Spiel gegen Paraguay in der letzten Nacht. Raus und ebenfalls die Niederländer, die haben heute Morgen verloren. Ähnliches Prozedere. Erst in Führung, Ausgleich sehr spät, Verlängerung, Elfmeterschießen raus. Und heute Abend werden auf jeden Fall 2 Partien stattfinden. Einmal Elfenbeinküste Norwegen um 19 Uhr und Frankreich, Schweden um 23 Uhr. Wir halten eine Tür auf dem Laufenden und wir sind Radio Osnabrück bei uns heute. Was los ist? 7.43 Uhr, jetzt gibt's neue Mucke für euch.
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zehnfach das Radio aus der Brücke perfekt geweckt. Wir starten durch zusammen in diesem Dienstag. Morgen wird ein relativ sonniger Start. Diesen Tag später kommen Wolken und damit heißt es ein vereinzelter Schauer und Gewitter möglich. Höchstwerte liegen bei 26 Grad. Jetzt geht's zurück ins Jahr 86. Hier sind Swing Out Sister und Breakout hier bei uns bei Radio Osnabrück.

0: Außerdem haben wir einen richtig schönen Klassik für euch am Start. Von Eric Carmen, Hungry Eyes. Ihr müsst einfach nur dranbleiben.
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1: Ich bin Lea Matschulat. Die DFB-Elf ist bei der Fußball-Weltmeisterschaft bereits im 16. Finale gescheitert. Mit einem 3:4 im Elfmeterschießen gegen Paraguay.
2: Nach der ersten Horrorhalbzeit spurtet Julian Nagelsmann in die Kabine. Dann sieht er gelb wegen Meckerns. Nach dem Spiel sitzt er dann zusammengesackt auf der Bank. Nach der erneuten WM-Blamage macht er aber klar, er will Bundestrainer bleiben. Ob der DFB ihn lässt, das ist eine andere Frage. Rudi Völler und Co. wollen sich in den kommenden Tagen zusammensetzen. Heute geht es aber erstmal wieder aus dem WM-Lager in Winston-Salem nach Deutschland. Aus Boston, Thomas Bremser.
1: Auch die Niederlande sind raus aus dem Wettbewerb. Sie verloren 2:3 im Elfmeterschießen gegen Marokko. Im Achtelfinale stehen Kanada nach einem 1:0 gegen Südafrika und Brasilien nach einem 2:1 gegen Japan. Nach dem gewaltsamen Tod von 6 Menschen in Stade in Niedersachsen sind noch nicht alle Toten identifiziert. Weitere Verletzte gäbe es entgegen ersten Angaben nicht, sagte eine Polizeisprecherin. Ein 45-Jähriger soll gestern 4 Frauen und 2 Männer erschossen haben. Er wurde festgenommen. Die Ermittler vermuten einen Sorgerechtsstreit als Auslöser der Tat. Die Schüsse fielen in einer Mutter-Kind-Wohngruppe. Wer noch einmal günstig tanken will, tut es am besten noch auf dem Weg zur Arbeit. Heute endet der Tankrabatt. 2 Monate hatte die Bundesregierung die Steuern auf Benzin und Diesel heruntergesetzt. Allgemein wird erwartet, dass die Preise an den Tankstellen wieder deutlich steigen.
3: An den allermeisten Tankstellen dürfte noch der steuervergünstigte Sprit in den Zapfsäulen stecken. Das heißt, die Preise dürften eigentlich nicht so rasch steigen und aufgrund des entspannteren Ölmarktes auch ohne Tankrabatt fairerweise unter 2 Euro bleiben. Das hält der ADAC nach den Erfahrungen aus dem ersten Tankrabatt aber für eher unwahrscheinlich. Laut IFO-Institut haben die Mineralölkonzerne bei Super und E10 die Steuersenkung von 16 bis 17 Cent pro Liter nahezu vollständig an die Verbraucher weitergegeben. Anders sieht es bei Diesel aus. Da lag der Effekt nur bei 12 Cent pro Liter. Tanja Wagner, Nachrichtenredaktion.
1: Nach der jüngsten militärischen Eskalation in der Straße von Hormus könnte es heute in Katar zu Gesprächen zwischen Vertretern der USA und dem Iran kommen. Der Iran habe um ein Treffen gebeten, schrieb US-Präsident Trump. Von iranischer Seite klang das allerdings anders.
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6: Vor unserem Studiofenster in der Osnabrücker Innenstadt am Jürgensort 10, da messen wir aktuell 17 Grad, 20 Grad aktuell in Hüde. Heute gibt es maximal 7 Sonnenstunden hier bei uns in Osnabrück und der Weser-Ems-Region. Und das vor allen Dingen heute Morgen. Aktuell nur wenige Wolken am Start, aber ab dem Vormittag werden die Wolken dichter. Heute Mittag sind auch im Osnabrücker Land Schauer und kurze Gewitter möglich. Tageshöchstwerte heute zwischen 23 Grad in Werlte und 26 Grad in Pier. Dazu gibt es heute Morgen einen schwachen Wind aus Nordost. Der dreht im Laufe des Tages einmal über Süd auf Nordwest. Heute Abend, da ziehen die Schauer dann raus. Die kommende Nacht ist trocken und wechselbewölkt. Es kühlt sich ab bis auf 16 Grad. Der Radio Osnabrück 3-Tage-Trend. Morgen viel Sonne, paar Wolken, zum Abend ein bisschen Regen. Am Donnerstag Sonne, Wolken und Schauer im Wechsel. Und der Freitag, der ist dann wechselbewölkt. Das ist alles bei Höchstwerten von 24 Grad.
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6: Ob für eine 8, moin liebe Autofahrer, bitte vorsichtig fahren auf der Autobahn 30 Osnabrück in Richtung Bad Oeynhausen zwischen Hittenhausen und Kirchlengern. Hier ist ein Fahrzeug liegen geblieben, die Polizei sagt dir bitte vorsichtig fahren, A30 Richtung Bad Oeynhausen liegenbleiber. Zwischen Hittenhausen und Kirchlengern fahrt ihr bitte aufmerksam und vor allen Dingen langsam und vorsichtig. Dann die Staus, Autobahn 33 Osnabrück in Richtung Bielefeld, stockt in Richtung Bielefeld zwischen Osnabrück-Vletter und Haderberg auf 2 Kilometer 10 Minuten plus. Stadtverkehr Osnabrück, es stockt in Sutthausen an der Baustelle, statt einwärts aktuell eine Viertelstunde plus, statt auswärts 5 Minuten plus, sowie auf der Burschen Straße, statt einwärts, steht hier ebenfalls aktuell 5 Minuten länger als normalerweise. Und es wird geblitzt. Unter anderem in Osnabrück am Kurt-Schumacher-Damm. Hier steht ein Anhänger gegenüber der Feuerwehr. Danke nochmal Martin fürs Update. Nächster Anhänger, Autobahn 30, Rheine Osnabrück, Höhe abfährt, Hasbergen-Gaste. In Kappeln kannst du euch erwischen, Tennstedter Straße und zwar ortsauswärts. An der B214 wird geblitzt, Thüne-Lingen und zwar in Höhe der Gewächshäuser an der altbekannten Stelle bei Tempo 70. In Lohne-Vosbeck stehen sie aktuell, Barkumer Straße statt auswärts. Und der Landkreis Osnabrück, der ist heute in Dissen unterwegs. Falls ihr weitere Infos für uns habt, Staus, Blitzer, Gefahrenstellen, gerne melden. 0541 7 70 70 50, egal ob Telefon oder WhatsApp, beides funktioniert. Radio Osnabrück sagt vielen Dank und wünscht eine gute Fahrt.
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6: Einmal kurz den Schlaf aus den Augen und dann geht's rein in den Dienstag mit der Musik aus. Jetzt gibt's neue Musik für euch und zwar von Joel Curry, Devotion. Ich bin der Thomas. Morgen.
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9: Guten Morgen, Sportfreunde. Raus aus den Betten und hinein in die Bewegung. Der Fortschritt baut sich.

0: 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Und wir geben euch immer direkt Bescheid, wenn was Wichtiges passiert. 8:12 Uhr, Vorsicht bitte auf der Autobahn 1 Bremen Richtung Osnabrück. Zwischen Kloppburg und Vechta ist ein Fahrzeug liegen geblieben. Bitte vorsichtig fahren auf der 1 Bremen Osnabrück. Defektes Fahrzeug zwischen Kloppburg und Vechta. Fahrt ihr bitte vorsichtig. Radio Osnabrück wünscht euch eine gute Fahrt. Und später gleich einen richtig schönen House-Classic aus dem Jahr 2001, kann man euch so sagen. Roger Sanchez, Another Chance. Und jetzt fliegen wir erstmal eine Runde.
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2: Check, du, was liegt heute an, Kollege Ulo?
3: Guten Morgen, Captain. Oh, der Fernsehgarten soll komplett alkoholfrei werden.
2: Ja, an sich ja toll, aber...
3: Aber was?
2: Ja, wer moderiert dann die Sendung? Achtung, Cabin-Crew, Fräulein Schieber, bitte ins Cockpit.
4: Ja, Captain.
2: Alles gut bei Ihnen da hinten?
4: Ja, oh, heute mal noch schnell mal auftanken, ne?
2: Oh, stimmt.
4: Wie, wir haben keinen Sprit mehr?
2: Naja, ich dachte, wir gehen in Tschechien mal kurz runter, ne?
4: Ja, super.
2: Nee, Kerosin.
4: Ja, heute ist in Deutschland doch der letzte Tag mit Tankrabatt.
2: Ja, na und? Also ganz ehrlich, diese ganze undurchsichtige Rabatterei macht mich schon immer, um nicht zu sagen, stutzig, nicht?
4: Wie meinen?
2: Ja, so nach dem Motto, liebe Bundesregierung, wir wollten uns herzlich bedanken für eine tolle Zeit, voller Adrenalin, kurz vor 12. Und am Ende war es ein teurer Tropfen auf den nicht zu heißen Stein.
4: Aber wie geht's denn jetzt weiter?
2: Ja, wie immer, tanke schön, spritte sehr.
4: Entschuldigung, gibt's das auch im Nachfüllpack?
2: Nein. So, Land am Flug oder Tower meldet, in Deutschland ist Spritsparen jetzt besonders einfach.
4: Ach, nix gemerkt.
2: Ja klar, die Straßen sind doch nach der Hitze alle kaputt.
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0: Freunde des Radio Osnabrück, perfekt geweckt am Dienstagmorgen. Gleich um halb gibt es das Neueste aus Osnabrück und der Weser Amstel und in unseren Radio Osnabrück Regionalrichter Antonia ist da. Und was geht's denn gleich?
1: Die B214 bei Lingen war gestern für mehrere Stunden voll gesperrt. Warum, das erfahrt ihr gleich in den Nachrichten. Ihr wisst ja, bei uns bei Radio Osnabrück, da hört ihr, was los ist.
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1: Ich bin Antonia, guten Morgen. Ein Rollerfahrer ist nach einem Unfall in Dinklage gestorben. Vor rund 1,5 Wochen war er von der Straße abgekommen und gegen einen Weidezaun gefahren. Einer ersten Einschätzung nach könnte es wegen eines medizinischen Notfalls dazu gekommen sein. Der Mann wurde in ein Krankenhaus gebracht. Dort ist er an diesem Wochenende gestorben. Vor dem Amtsgericht Bad Iburg wird heute gegen einen zur Tatzeit 20-Jährigen aus Bad Iburg verhandelt. Die Staatsanwaltschaft wirft ihm vor, im Oktober 2024 in Bad Lahr mit Cannabis und anderen Betäubungsmitteln gehandelt zu haben, heißt es vom Gericht. Dabei soll er eine Schreckschusspistole dabei gehabt haben. Vor Gericht sollen heute 2 Zeugen aussagen. Auf der B214 bei Lingen hat gestern Vormittag ein Rettungswagen gebrannt. Die Fahrerin des Rettungswagens war mit Blaulicht und Martinshorn unterwegs und wollte einen LKW überholen. Dieser beabsichtigte, nach links abzubiegen. Dabei sind die beiden Fahrzeuge zusammengestoßen und der Motorraum des Rettungswagens fing Feuer. Die Fahrerin wurde leicht verletzt, 2 Mitfahrer wurden auch verletzt. Die B214 war in diesem Bereich gestern für mehrere Stunden vollgesperrt. Die Jagd auf Wölfe wird in Niedersachsen nach jahrelangen Diskussionen neu geregelt. Die Landesregierung hat einen Managementplan beschlossen, der dazu führen soll, dass weniger Nutztiere gerissen werden, ohne die Erhaltung des Wolfs zu gefährden. Bei dem neuen Vorgehen soll es eine Obergrenze für die Jagd geben. Maximal 27 ausgewachsene Wölfe dürfen im Jagdjahr 2026/27 getötet werden. Dazu zählen auch Tiere, die tot aufgefunden werden. Reißt ein Wolf ein Nutztier, legt das Agrarministerium um den Schadensort herum ein Jagdgebiet fest. Die Jagd endet, sobald ein Wolf getötet wurde. Kommt es binnen eines Jahres 3-mal zu Nutztierrissen, kann die Jagd auf das gesamte Rudel eröffnet werden. Soweit die Radio Osnabrück Regionalnachrichten, bei uns immer um 20:30 und jederzeit online auf radioosnabrück.de.
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4: 19 Grad messen wir aktuell in Melle, 20 Grad aktuell in Emsbüren. Dazu heute Morgen viel Sonne über Osnabrück und der Weser-Ems-Region. Im Laufe des Tages werden die Wolken immer dichter. Ab heute Mittag sind dann vor allen Dingen im Osnabrücker Land Schauer und auch kurze Gewitter möglich. Tageshöchstwerte liegen heute bei 26 Grad. Dazu weht ein schwacher Wind aus verschiedenen Richtungen, dreht sich im Laufe des Tages aber um seine eigene Achse mehr oder weniger. Heute Abend lassen die Schauer und Gewitter nach. In der kommenden Nacht ist es wechselbewölkt und trocken. Es kühlt sich ab bis auf 14 Grad. Das heißt, heute Abend heißt das Kommando wieder Fenster auf.
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4: Um 8:30 Uhr, moin, liebe Autofahrer. Bitte aufpassen auf der Autobahn 1 Bremen-Osnabrück. Zwischen Kloppenburg und Vechta steht ein defektes Fahrzeug. Das nächste liegen gebliebene Fahrzeug, das findet ihr aktuell, wenn ihr eins sucht, auf der Autobahn 30 Osnabrück in Richtung Bad Oeynhausen. Steht genauer gesagt zwischen Hittenhausen und Kirchlengern. Fahrt hier bitte vorsichtig und langsam. Die Staus, Autobahn 33 Osnabrück in Richtung Bielefeld. Es stockt zwischen Osnabrück-Fledder und Haderberg auf 2 Kilometer 10 Minuten plus. Deswegen auch auf der 30 Rückstau, wenn ihr auf die 33 wechseln möchtet. Stadtverkehr Osnabrück, dickes Ding aktuell in Sutthausen an der Baustelle. Stadteinwärts eine Viertelstunde plus. Stadtauswärts dauert es aktuell 5 Minuten länger. Dann stockt es auf dem Ring zwischen Hasetor und Belener Platz 10 Minuten plus. Sowie auf dem Hasterweg Richtung Bramscher Straße. Plant ihr bitte 5 Minuten mehr ein. Und plant auch bitte diese Blitzer mit ein. Unter anderem in Barkum an der Hochelstener Straße zwischen Festrup und Elstner an der 70er. Danke Christina fürs Melden. In Kappel stehen sie aktuell. Tennstedter Straße, ortsauswärts. An der B214 kannst du euch erwischen. Tünelingen im Bereich der Gewächshäuser an der 70er. In Lohne-Vossberg wird geblitzt. Barkumer Straße, stadtauswärts. Und der Landkreis Osnabrück, der blitzt heute planmäßig in Dissen. Und falls ihr Ergänzungen für uns habt, dann lasst es uns wissen. Ha, super Reim, ne? Ihr könnt euch gerne melden per Telefon oder WhatsApp. 0541 77 70 50. Anrufen, WhatsApp schicken, Textsprachnachricht, alles funktioniert. Ihr sagt es uns, wir sagen es dann weiter. 0541 77 70 50. Radio Osnabrück sagt vielen Dank und wünscht eine gute Fahrt in diesen Dienstag.
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4: Jetzt geht's zurück zu 91 Spiele Musik von Crystal Waters, Gypsy Woman. Mein Name ist Thomas. Morgen.
5: Hallo.
4: Morgen.
5: Morgen. Morgen.

0: Ende lautete das Urteil Mord. Guten Morgen, ist Radio Osnabrück perfekt geweckt am Dienstagmorgen 19 Minuten vor 9. Und genau dieses Urteil, das wurde Ende letzter Woche einem 34-jährigen Mann vor dem Landgericht Osnabrück mitgeteilt. Er soll nämlich einen Mitwohner getötet haben. Details zu dem Fall, die hat uns Christoph Willinghöfer verraten. Er ist der Pressesprecher beim Landgericht in Osnabrück.
1: Dass der Angeklagte im Oktober des vergangenen Jahres auf einen Mann in seiner Wohnung losgegangen ist. Dieser Mann hat dort handwerkliche Arbeiten erbracht. Am 9. November soll er auf einen anderen Mann, den später Verstorbenen, mit einem Messer eingestochen haben.
0: Dabei wurde der 44-Jährige so schwer verletzt, dass er in den Folgen gestorben ist. Zuerst wurde überprüft, ob eine sogenannte Notfallsituation vorgelegen haben könnte. Das war aber nicht der Fall. Der Angeklagte soll das Opfer nämlich vor der Tat gefilmt und gezwungen haben, sich zu entschuldigen. Dabei ist das Opfer dann auf die Knie gegangen. Nach der Aufnahme hat der Angeklagte dann den Notruf gewählt. Die Tat, die muss also auch dann nach dem Video stattgefunden haben.
1: Die Staatsanwaltschaft hat soweit sonstige niedrige Beweggründe angenommen. Dem hat sich die Kammer soweit auch angeschlossen, dass nämlich der Angeklagte gehandelt hat, weil das Opfer homosexuell war und Homosexuelle nicht geduldet hat und insoweit Tat erbracht wurde.
0: Danach wurde noch entschieden, inwieweit der Angeklagte voll schuldfähig ist. Und dazu wurde ein Sachverständiger hinzugezogen.
1: Die Kammer ist dabei zum Ergebnis gekommen, dass hier konkrete Anhaltspunkte für eine psychische Erkrankung vorgelegen haben, nämlich eine Schizophrenie. Und aufgrund dieser Erkrankung sei zugunsten des Angeklagten von erheblich verminderten Schuldfähigkeit auszugehen.
0: Mord, der eigentlich mit einer lebenslangen Freiheitsstrafe geahndet wird. Das Urteil wurde vor dem Landgericht Osnabrück Ende letzter Woche aufgrund der psychischen Verfassung des Angeklagten auf 12 Jahre und 2 Monate Freiheitsstrafe vermindert und es ist noch nicht rechtskräftig. Infos dazu gab es von Christoph Willinghöfer. Er ist Pressesprecher des Landgerichts Osnabrück und wir bleiben natürlich am Ball bei der Geschichte. 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

Ed Sheeran in eurem Radio. Beautiful People. 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Schau mal ganz kurz einmal auf das Dienstagswetter hier bei uns in Osnabrück und der Weser im Süden. Aktuell noch eine ganze Menge Sonne. Aber im Laufe des Vormittags, da werden die Wolken dann immer dichter. Und heute Mittag kann es hier und da Regen noch kurze Gewitter geben. Vor allen Dingen im Osnabrücker Land. Weiter nördlich bleibt es trocken. Tageshöchstwerte liegen heute bei 26 Grad. Dazu sind auch Pollen unterwegs. Wir werden heute starke Belastung durch Gräserpollen sowie schwache Belastung durch Ampfer, Wegerich und Weidenpollen. Die Schauer und Gewitter, die klingen heute Nacht ab, wie man so schön sagt. Es geht dann trocken durch die Nacht und es geht wieder ordentlich runter bis auf 14 Grad. Ich würde auf jeden Fall wieder durchlüften, weil die Häuser haben sich jetzt schon aufgeheizt. Häuser, Wohnungen, ihr kennt es wahrscheinlich auch. Und vor allen Dingen, wisst ihr, was die schlimmste Wärmequelle bei mir gerade ist? Also seit Jahren immer, wenn es warm ist, tatsächlich der Kleiderschrank. Da ist immer irgendwie gefühlt, da glaube ich, eine Heizung irgendwie integriert. Ich habe auch keine Ahnung, was das soll. Jetzt gibt es wieder Musik und zwar aus den späten 80ern. Hier ist Mick Jagger mit so einem kleinen Motto für den heutigen Dienstag. Er möchte, dass wir alle fleißig sind. Let's work, singt er uns gleich. Und da schließen wir uns an, oder? Machen wir Radio Osnabrück hier. Auf geht's in diesen

0: Let's Work hier bei uns bei Radio Osnabrück im perfekten Weg. 8 Minuten vor 9. Herr Jagger, wir machen erst mal Frühstückspause, weil Trinkpause ist erstmal gestorben für uns. Also Frühstückspause gleich um 9 und nach 9, da hören wir das hier. Musik von The Police. Every Breath You Take. Außerdem haben wir was für die Tanzwütigen unter euch dabei. Dopamin von der Purple Disco Machine. Bevor geht's zur coolen Musik von Calvin Harris. Geht sofort weiter.
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1: Ich bin Lea Matschulat. Die Fußball-Weltmeisterschaft läuft ohne Deutschland weiter. Das DFB-Team scheiterte bereits im 16. Finale mit 3:4 gegen Paraguay im Elfmeterschießen. Bundestrainer Julian Nagelsmann will trotzdem weitermachen. Er stehe bereit, wenn der DFB das wolle. Auch die Niederlande müssen nach Hause fahren. Sie verloren 2:3 im Elfmeterschießen gegen Marokko. Ins Achtelfinale geschafft haben es Kanada und Brasilien. Brasilien gewann 2:1 gegen Japan, Kanada 1:0 gegen Südafrika. Nach dem gewaltsamen Tod von 6 Menschen in Stade in Niedersachsen sind noch nicht alle Toten identifiziert. Weitere Verletzte gäbe es entgegen ersten Angaben nicht, sagte eine Polizeisprecherin. Bundeskanzler Merz zeigte sich tief betroffen von der Tat.
2: Viele Menschen, die helfen und schützen wollten, hätten ihr Leben verloren oder seien verletzt worden, schrieb Kanzler Merz. Sein Mitgefühl gelte den Opfern und ihren Angehörigen. Merz dankte auch den Polizeibeamten für ihren schnellen Einsatz. Bei den Todesopfern handelt es sich laut Polizei um Mitarbeiterinnen und Mitarbeiter der Jugendhilfeeinrichtung. Hintergrund der Tat ist vermutlich ein Sorgerechtsstreit. Der mutmaßliche Täter, ein 45-jähriger in Deutschland geborener Türke aus dem Raum Hannover, wurde auf der Flucht festgenommen. Katrin Müller, Nachrichtenredaktion.
1: Nach der jüngsten militärischen Eskalation in der Straße von Hormus könnte es heute in Katar zu Gesprächen zwischen Vertretern der USA und dem Iran kommen. Der Iran habe um ein Treffen gebeten, postete US-Präsident Trump.
3: Im Gegensatz zu den US-Angaben klingt der Fahrplan für mögliche Gespräche in Katar von der iranischen Seite noch viel unklarer. Eine Gesprächsrunde werde stattfinden, sobald die Voraussetzungen geschaffen seien und Einigkeit über Termin und Veranstaltungsort erzielt worden sei, hieß es aus Teheran. US-Medien berichten, bei den anstehenden Verhandlungen soll nochmal der Streit um die Straße von Hormuz im Mittelpunkt stehen. Denn offenbar lässt der entsprechende Abschnitt in dem Abkommen noch viel Spielraum für unterschiedliche Deutungen. Ursula Winkler, Nachrichtenredaktion.
1: In Venezuela liegt die Zahl der Toten nach den 2 schweren Erdbeben mittlerweile bei gut 1.700. Die Rettungskräfte geben nicht auf, vermisst werden noch zehntausende Menschen unter den Trümmern. Erschwert werden die Sucharbeiten durch zahlreiche Nachbeben.
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6: Aktuell, da messen wir 15 Grad in Ankum, 18 Grad auf unserem Sendemast in Mollbergen. Das Frühstückspausewetter zeigt sich heute überwiegend sonnig hier bei uns über Osnabrück und der Weser-Ems-Region. Ein paar Wolken sind schon da. Zur Mittagspause werden die Wolken aber dichter und Richtung Feierabend kann es vor allen Dingen im Osnabrücker Land Schauer noch kurze Gewitter geben. Dazu gibt es Tageshöchstwerte zwischen 23 Grad in Haaren und 26 Grad in Borklo. Der Wind, der wird heute Morgen schwach aus Nordost und dreht im Laufe des Tages über Süd auf Nordwest. Für alle Radfahrer ganz wichtig. Heute Abend ziehen die Schauer dann ab. Die kommende Nacht ist trocken und wechselnd bewölkt. Es geht runter bis auf 14 Grad. Der Radio Osnabrück 3-Tage-Trend. Morgen viel Sonne, ein paar Wolken und zum Abend wieder Regen. Am Donnerstag Sonne, Wolken und Schauer. Und der Freitag, der ist dann wechselnd bewölkt. Das ist alles bei Tageshöchstwerten um die 24 Grad.
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6: Gleich 4 nach 9, moin liebe Autofahrer. Bitte vorsichtig fahren auf der Autobahn 1 Bremen-Osnabrück. Zwischen Kloppenburg und Vechta steht ein defektes Fahrzeug. Dann haben wir die nächsten Liegenbleiber. Autobahn 30 Osnabrück in Richtung Bad Oeynhausen zwischen Hildenhausen und Kirchlenger. Polizei sagt hier bitte langsam fahren. Hinweis für die B69 in beiden Richtungen. Bitte aufpassen zwischen Lohne und Vechta-Stederhausen. Hier gibt es nämlich eine ungesicherte Unfallstelle. Falls ihr da unterwegs seid, bitte unbedingt an die Rettungsgasse denken, B69, jetzt gekracht zwischen Lohne und Vechta-Stederhausen. Falls ihr unterwegs seid, denkt bitte an die Gasse für die Rettungs- und Einsatzfahrzeuge. Die Staus, Autobahn 30, Rheine in Richtung Osnabrück. Es stockt zwischen dem Kreuz Lotte, Osnabrück und Hellern auf 3 Kilometer, Viertelstunde plus. A33, Osnabrück in Richtung Bielefeld zwischen dem Kreuz Osnabrück Süd und Haderberg. 1 Kilometer Stau, kostet euch knappe 10 Minuten. Stadtverkehr Osnabrück, es stockt an der Baustelle in Sutthausen. Stadteinwärts verliert ihr aktuell 10 Minuten plus. Ansonsten sieht gut aus und es wird geblitzt. Unter anderem in Lohne-Vosbeck an der Barkumer Straße statt auswärts. Dann stehen sie in Barkum City, und zwar an der Hoch-Elstner Straße zwischen Vestrup und Elsten an der 70er. Und der Landkreis Osnabrück, der ist heute planmäßig in Dissen unterwegs. Falls ihr diesen Plan durchschaut habt oder weitere Hinweise für uns habt, Staus, Blitzer, Gefahrenstellen, gerne melden bei uns. 0541 7 70 70 50. Telefon, WhatsApp, beides funktioniert. Radio Osnabrück sagt schon mal vielen lieben Dank und wünscht eine gute Fahrt.
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6: Aufgesetzter Dienstag, ich bin der Thomas.
7: Das alles weckt auf mich wie ein total verrückter Traum.
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Schönen Dienstag, hier ist Radio Osnabrück perfekt geweckt am 30.06.2026. Kurz für alle Statistikfans. Heute ist der letzte Tag des ersten Halbjahres. Tja, so schnell ist das erste Halbjahr 2026 schon wieder rum. Und wie das so sterntechnisch wird, da. Oh yeah, schönen Dienstag, hier ist Radio Osnabrück perfekt geweckt am 30.06.2026. Kurz für alle Statistikfans. Heute ist der letzte Tag des ersten Halbjahres. Tja, so schnell ist das erste Halbjahr 2026.

0: Ganz allgemein in der Kommunikation sind sie heute besonders geschickt. Kaum um Worte verlegen, zeigen sie Interesse, Verständnis, Sachlichkeit und Objektivität.
1: Zwillinge.
0: Ihre körperlichen und seelischen Bedürfnisse möchten gehört werden. Erfüllen sie sich die kleinen Wünsche nach Geborgenheit und machen sie, was ihnen gerade Lust bereitet.
1: Krebs.
0: Die großzügige Art zu denken, zu der sie jetzt neigen, lässt gerne Kleinigkeiten außer Acht und verführt sie zu Selbstüberschätzung. Sprechen Sie also nicht zu viel.
1: Löwe.
0: Nehmen Sie Kontakt zu den Menschen auf, die Sie mögen. Sie können neue Kräfte tanken und Ihre fürsorgliche Seite voller Wärme und Einfühlungsvermögen einbringen.
1: Jungfrau.
0: Feinfühliger als sonst spüren Sie Unstimmigkeiten sowohl in sich als auch um Sie herum. Wer Hilfe braucht, findet jetzt eine offene Tür bei Ihnen. Sie identifizieren sich mit Freud und Leid der Mitmenschen.
1: Waage.
0: Wenn Sie andere von etwas überzeugen wollen, so eignet sich dieser Tag außerordentlich gut. Sie verfügen über Schwung und Elan im intellektuellen und kommunikativen Bereich.
1: Skorpion.
0: Sie können sich heute auf fast alle Herausforderungen stürzen. Achten Sie aber darauf, Ihre Energie auch sinnvoll zu nutzen. Machen Sie zur Not auch von Ihrem Ellenbogen Gebrauch.
1: Schütze.
0: Ein paar schöne Stunden mit einem lieben Menschen würden Ihnen heute gut tun. Doch leider sind die Chancen dazu gering. Der kleinste Anlass lässt eine missmutige Stimmung aufkommen.
1: Steinbock.
0: Sie brauchen heute ein Ventil, um Ihren Drang nach Action und Nervenkitzel ausleben zu können. Sorgen Sie für etwas Spaß und positive Spannung. Dann werden Sie merken, dass es Ihnen gleich besser geht.
1: Wassermann.
0: Heute brauchen Sie für Ihren Verstand eher leichte Kost. Ihre momentane Stärke liegt in der Liebenswürdigkeit. Entsprechend sind Sie wenig durchsetzungsfähig.
1: Fische.
0: Geistig wach und rege sind Sie heute besonders aufgelegt zu Gesprächen, zu anspruchsvoller Denkarbeit oder zum Schreiben. Sie wissen, was Sie wollen und können Ihre Gedanken klar formulieren.

0: coole Musik aus den späten 90ern. Christina Aguilera, Come On Over, hier bei uns bei Radio Osnabrück am Dienstagmorgen 9 und 24. Gleich um 9:30 gibt es wieder das Neueste aus Osnabrück und der Weser-Ems-Region. Antonia ist dann gleich bei uns. Um was geht's denn gleich um 9:30?
1: Das Verhalten einer mehrköpfigen Familie hat im Freibad Bad Laa für reichlich Aufregung gesorgt. Die Polizei sucht jetzt da auch Zeugen. Alles dazu hört ihr gleich in den Radio Osnabrück Regionalnachrichten. Ihr wisst ja, bei uns, da hört ihr, was los ist.
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1: Ich bin Antonia, guten Morgen. Ein Rollerfahrer ist nach einem Unfall in Dinklage gestorben. Vor rund eineinhalb Wochen war er von der Straße abgekommen und gegen einen Weidezaun gefahren. Einer ersten Einschätzung nach könnte es wegen eines medizinischen Notfalls dazu gekommen sein. Der Mann wurde in ein Krankenhaus gebracht. Dort ist er an diesem Wochenende gestorben. Wegen einer Diebstahlserie auf dem Land stehen zwei Männer und eine Frau heute vor dem Amtsgericht Bersenbrück. Einem 47-Jährigen wird vorgeworfen, von 2024 bis 2025 in Fürstenau und in unterschiedlichen Orten im Landkreis Emsland aus unbewohnten Gebäuden Kupferkabel, Werkzeuge und Kleidung geklaut zu haben. Laut des Gerichts soll er in ein Lager einer Bekleidungsfirma gleich dreimal eingebrochen sein. Einmal gemeinsam mit einem 37-Jährigen und einmal mit einer 47-Jährigen zusammen. Insgesamt soll der 47-Jährige Diebesgut im Wert von rund 4.300 Euro erlangt haben. Auf der B214 bei Lingen hat gestern Vormittag ein Rettungswagen gebrannt. Die Fahrerin des Rettungswagens war mit Blaulicht und Martinshorn unterwegs und wollte einen LKW überholen. Dieser beabsichtigte, nach links abzubiegen. Dabei sind die beiden Fahrzeuge zusammengestoßen und der Motorraum des Rettungswagens fing Feuer. Die Fahrerin wurde leicht verletzt, zwei Mitfahrer wurden auch verletzt. Die B214 war in diesem Bereich gestern für mehrere Stunden vollgesperrt. Das Verhalten einer mehrköpfigen Familie hat am Freitagmittag im Freibad Bad Laa für reichlich Aufregung gesorgt. Nach bisherigen Ermittlungen hat der Bademeister gegen die Familienmitglieder ein Hausverbot ausgesprochen. Zuvor sollen sie mehrfach gegen die Haus-, Bade- und Rutschregeln des Freibads verstoßen haben. Da die Familie sich weigerte, das Gelände zu verlassen, wurde die Polizei informiert. Danach fiel der Vater durch lautstarke Beleidigungen auch in Richtung der Polizisten auf. Um den Vorfall aufklären zu können, sucht die Polizei Georgsmarienhütte Zeugen. Soweit die Radio Osnabrück Regionalnachrichten, bei uns immer um halb und jederzeit online auf radioosnabrück.de.
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4: 19 Grad aktuell in Bad Iburg, 17 Grad aktuell in Dinklage. So langsam werden die Wolken ein bisschen mehr hier bei uns über Osnabrück und der Weser-Ems-Region. Die werden so ab dem Mittag auch sogar so dicht, dass es vor allen Dingen im Osnabrücker Land kurze Schauer und hier und da auch ein kleines Gewitterchen geben kann. Tageshöchstwerte heute zwischen 23 Grad in Haaren und 26 Grad in Gesmold. Der Wind, der wird aktuell noch schwach aus nordöstlichen Richtungen und dreht im Laufe des Tages auf Nordwest. Heute Abend ziehen Schauer und Gewitter ab. Die kommende Nacht ist trocken, wechselnd bewölkt und es geht runter bis auf 14 Grad.
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4: Um 3:30 Uhr, moin liebe Autofahrer, bitte aufpassen. Auf der Autobahn 1 Bremen-Osnabrück zwischen Kloppenburg und Vechta steht ein defektes Fahrzeug. Die nächsten Liegenbleiber gibt es auf der 30 Osnabrück-Bad Oeynhausen zwischen Hittenhausen und Kirchlengern. Hier bitte langsam fahren, sagt die Polizei. Und es gibt eine ungesicherte Unfallstelle auf der B69 zwischen Lohne und Vechta-Schlederhausen. Hier bitte unbedingt, wenn ihr unterwegs seid, in beiden Richtungen an die Rettungsgasse denken. B69 aktuell ungesichert. Unfallstelle zwischen Lohne und Vechta-Schlederhausen. Denkt hier vor allen Dingen an die Rettungsgasse. In dem Bereich stockt es auch. Es stockt außerdem auf der Autobahn 30 Rheine in Richtung Osnabrück. Zwischen dem Lotterkreuz und Hellern 3 Kilometer Stau, 20 Minuten plus. Stadtverkehr Osnabrück, es stockt in Sothausen an der Baustelle und zwar vor der Autobahn stadteinwärts. Hier verliert er aktuell 5 Minuten. Und es wird geblitzt. Unter anderem in Barkum an der Hochelstener Straße zwischen Festrup und Elstenlied im Gärtner aus dem Caddy. Danke an Mocke fürs Melden, Tempo 70 und der Landkreis Osnabrück, der blitzt heute in Dissen. Und falls ihr Ergänzungen für diese Liste habt, Staus, Blitzer, Gefahrenstellen, gerne melden. 0541 7 70 70 50. Ihr könnt anrufen, ihr könnt eine WhatsApp schicken, beides funktioniert. Radio Osnabrück sagt vielen Dank und wünscht eine gute Fahrt.
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4: Auf geht's in Richtung Dienstagvormittag. Jetzt klingelt sie, ich bin mitten in der Radiosendung. Wer bist denn du?
5: Hey.
4: Das ist der Ralf Schumacher.
5: Du willst wissen, was deine Radiosendung wert ist?
4: Gerne.
5: Auf, wir kaufen deine Sendung und dann stampfen wir sie ein.de. Erfährst du den aktuellen Schleuderpreis für deine Radiosendung.
4: Ach, ich kann mir vorstellen, der ist nicht ganz so gut. Ich bin der Thomas, moin.

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2: Es ist Sommer und es ist warm. Dafür haben wir gleich zwei tolle Aktivitäten, die Abkühlung versprechen. Einmal alle Schüler aufgepasst, morgen verspricht das nette Bad Osnabrück eine kühle Erfrischung. Seid bei der Schools Out Party dabei, feiert gemeinsam mit einer Menge Wasser den Start der Schulferien. Hier erwarten euch neben einer Menge Wasseraktion und Musik auch tolle Überraschungen. Morgen um 14 bis 19 Uhr könnt ihr beim Nettebad vorbeikommen. Zwar nicht ganz nass, aber kühl wird es bei den Gradierwerken in Bad Rothenfelde. Besichtigt historische Windkunst und taucht ein in die Geschichte der Gradierwerke und der Salzgewinnung. Los geht es morgen um 15 Uhr. Danach könnt ihr euch in einem 80 Meter langen Demonstrationsgang und der Inhalationskammer verweilen. Sehr erfrischend an heißen Sommertagen.
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Viertel vor zehn, hier ist Radio Osnabrück mit dem besten Verkehrsservice für Osnabrück und die Weser-Elms-Region. 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Vorsicht bitte auf der Autobahn 2 Hannover in Richtung Dortmund. Zwischen Rehren und Bad Alzen liegen Reifenteile auf der Autobahn. Hier bitte aufpassen. A2 Hannover-Dortmund, Reifenteile zwischen Rehren und Bad Alzen. Passt ihr bitte auf. Radio Osnabrück wünscht euch eine gute Fahrt.

0: Ja, du hast übrigens ja am Dienstagmorgen, haben wir so ein bisschen rumgefragt in der Redaktion. Ich glaube, Mirko, wir beide, wir sind die Einzigen, ne? Die es geguckt haben letzte Nacht.
1: Ich glaube es auch, ja.
0: Deutschland, Paraguay, wann warst du im Bett?
1: Ja, ich glaube so gegen 2 Uhr und das habe ich heute Morgen auch sehr gespürt. Wie ist es bei dir so?
0: Du konntest ja ausschlafen zumindest.
1: Ja,
0: ausschlafen. Ich habe ein bisschen versucht vorzuschlafen, hat auch so semi-gut funktioniert, weil Bude ist heiß, ganz klar, logisch, dann schläft man nicht ganz so gut und dann war ich halt um 5 Uhr hier, das heißt so, ja, halb 4 geht der Wecker, ne?
1: Ja, dann so ordentlich, also ausgeschlafen schon praktisch, ne?
0: Schön wär's, also ich bin auf jeden Fall ein bisschen im Eimer, wenn ich ehrlich bin.
1: Aber ich habe auf jeden Fall gute Musik mitgebracht, das kann ich versprechen.
0: Echt?
1: Mit Because the Night von Corone 90er. Und dann haben wir noch aktuelle Musik von She's All Music, Because We Jive All Night Long.
0: Ja, da werde ich auf jeden Fall wach, das ist ja... Also ich freue mich drauf, Mirko gleich nach 10. Vorher gibt es ja Musik von DJ Bobo. Everybody geht sofort weiter.
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1: Ich bin Lea Matschulat. Die Fußballnationalmannschaft ist ein letztes Mal in ihrem WM-Quartier in Winston-Salem angekommen. Die DFB-Elf muss nach dem 16-Finale nach Hause fliegen. Im Spiel gegen Paraguay unterlag die Mannschaft mit 3:4 im Elfmeterschießen.
2: Es ist der Schock weit nach Mitternacht deutscher Zeit. Wieder fliegt Deutschland frühzeitig aus dem Turnier und das völlig verdient. Nach einer Horror-Halbzeit und dem 0:1 wird das deutsche Team in der zweiten Hälfte zwar besser und erzielt früh den Ausgleich durch Havertz, doch insgesamt kommt zu wenig. Das 2:1 durch Tah nimmt der Schiedsrichter zurück, höchst umstritten. Und auch im Elfmeterschießen versagen die Nerven. 3 Fehlschüsse, wir fahren verdient nach Hause, sagt Kapitän Joshua Kimmich. Thomas Bremser, Boston.
1: Auch die Niederlande sind nach einem 2:3 im Elfmeterschießen gegen Marokko raus. Fürs Achtelfinale qualifiziert haben sich Kanada und Brasilien. Nach dem gewaltsamen Tod von 6 Menschen in Stade in Niedersachsen sind noch nicht alle Toten identifiziert. Weitere Verletzte gäbe es entgegen ersten Angaben nicht, sagte eine Polizeisprecherin. Ein 45-Jähriger soll gestern 4 Frauen und 2 Männer erschossen haben. Er wurde festgenommen. Die Ermittler vermuten einen Sorgerechtsstreit als Auslöser der Tat. Die Schüsse fielen in einer Mutter-Kind-Wohngruppe. Heute ist die letzte Gelegenheit, den Tankrabatt auszunutzen. Er endet um Mitternacht. 2 Monate hatte die Bundesregierung die Steuern auf Benzin und Diesel heruntergesetzt. Allgemein wird erwartet, dass die Preise an den Tankstellen wieder deutlich ansteigen.
3: An den allermeisten Tankstellen dürfte noch der steuervergünstigte Sprit in den Zapfsäulen stecken. Das heißt, die Preise dürften eigentlich nicht so rasch steigen und aufgrund des entspannteren Ölmarktes auch ohne Tankrabatt fairerweise unter 2 Euro bleiben. Das hält der ADAC nach den Erfahrungen aus dem ersten Tankrabatt aber für eher unwahrscheinlich. Laut IFO-Institut haben die Mineralölkonzerne bei Super und E10 die Steuersenkung von 16 bis 17 Cent pro Liter nahezu vollständig an die Verbraucher weitergegeben. Anders sieht es bei Diesel aus. Da lag der Effekt nur bei 12 Cent pro Liter. Tanja Wagner, Nachrichtenredaktion.
1: Deutschland und die Niederlande übernehmen heute gemeinsam mehr Verantwortung für die Abschreckung und Verteidigung an der Ostflanke der NATO. Das deutsch-niederländische Korps stellt nun die Führung über die Landesstreitkräfte der NATO in Estland und Lettland.
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6: Aktuell messen wir 23 Grad in Tecklenburg und 23 Grad in Ankum. Es bleibt jetzt erstmal überwiegend bei Sonne und Wolken über Osnabrück und der Weser-Ems-Region. Am Nachmittag ziehen dann immer dichtere Wolken auf, die auch Regen mit im Gepäck haben. Die Temperaturen steigen bis auf 26 Grad. In der Nacht bleibt es bewölkt und es kühlt sich ab auf 14 Grad. Der Radio Osnabrück 3-Tage-Trend. Morgen viel Sonne, zum Abend hin kann es auch nochmal Regen geben. Auch am Donnerstag wird es bewölkt mit Schauern und am Freitag ein Mix aus Sonne und Wolken. Das alles bei Höchstwerten von 24 Grad.
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6: Um kurz nach 10, moin liebe Autofahrer, auf der B69, Diepholz Richtung Kloppenburg, zwischen Lohne und Fechter-Schliederhausen in beiden Richtungen einmal aufpassen. Hier ist eine ungesicherte Unfallstelle, die eine Gasse für Rettungs- und Einsatzfahrzeuge bilden. Auf der A1, Bremen Richtung Osnabrück, zwischen Kloppenburg und Fechter, hier steht ein defektes Fahrzeug. Und es wird geblitzt. In Bakum auf der Hochelsterner Straße. So, jetzt habe ich es. Zwischen Festrup und Elsten neben dem Gärtner aus einem Caddy wird geblitzt. Hier ist Tempo 70. Und der Landkreis Osnabrück, der blitzt heute in Dissen. Habt ihr noch was gesehen? Staus, Blitzer, Gefahrenstellen? Dann meldet euch gerne unter unserer Kombinummer für WhatsApp und Telefon. Das ist die 0541 77 70 50. Radio Osnabrück wünscht eine gute Fahrt.
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6: Ich bin der Mirko und begleite euch durch diesen Dienstagvormittag. Moin!

Deutschland ist raus aus der Fußball-Weltmeisterschaft. Ihr hört Radio Osnabrück und nach der Niederlage gegen Paraguay ist Deutschland bereits im 16-Finale aus der WM ausgeschieden. Ja, für viele ist damit der Traum vom nächsten Sommermärchen geplatzt und auch ich hab's ehrlich gesagt nicht erwartet, dass wir so früh dann doch die Koffer packen müssen. Man saß bis 2:30 vorm Fernseher und so richtig gelohnt hat sich's im Endeffekt dann irgendwie auch nicht. Tja, ist Deutschland bereits im 16-Finale aus der WM

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1: Das Training des VfL Osnabrück ist für die Zweitligasaison in vollem Gange. Bald steht auch schon das erste Testspiel an. Wann das ist, das hört ihr gleich in den Radio Osnabrück regionalen Nachrichten. 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
1: Ich bin Antonia, guten Tag. Wegen einer Diebstahlserie auf dem Land stehen zwei Männer und eine Frau heute vor dem Amtsgericht Bersenbrück. Einem 47-Jährigen wird vorgeworfen, von 2024 bis 2025 in Fürstenau und in unterschiedlichen Orten im Landkreis Emsland aus unbewohnten Gebäuden Kupferkabel, Werkzeuge und Kleidung geklaut zu haben. Laut des Gerichts soll er in ein Lager einer Bekleidungsfirma gleich dreimal eingebrochen sein. Einmal gemeinsam mit einem 37-Jährigen und einmal mit einer 47-Jährigen zusammen. Insgesamt soll der 47-Jährige Diebesgut im Wert von rund 4.300 Euro erlangt haben. In Essen-Oldenburg hat gestern ein Zweifamilienhaus gebrannt. Am Vormittag wurde ein Brand eines Zimmers in dem Haus gemeldet. Das Feuer breitete sich schnell im ersten Obergeschoss und darüber hinaus aus. Mehrere Feuerwehren waren auch noch am Nachmittag mit den Löscharbeiten beschäftigt. Die Bewohner waren rechtzeitig aus dem Gebäude raus. Die Polizei ermittelt jetzt, wie es zu dem Brand gekommen ist. Das Verhalten einer mehrköpfigen Familie hat am Freitagmittag im Freibad Bad Laa für reichlich Aufregung gesorgt. Nach bisherigen Ermittlungen hat der Bademeister gegen die Familienmitglieder ein Hausverbot ausgesprochen. Zuvor sollen sie mehrfach gegen die Haus-, Bade- und Rutschregeln des Freibads verstoßen haben. Da die Familie sich weigerte, das Gelände zu verlassen, wurde die Polizei informiert. Danach fiel der Vater durch lautstarke Beleidigungen auch in Richtung der Polizisten auf. Um den Vorfall aufklären zu können, sucht die Polizei Georgsmarienhütte Zeugen. Das Training des VfL Osnabrück ist in vollem Gange. Nachdem die Profis am Samstag in die Vorbereitung auf die kommende Zweitligasaison gestartet sind, läuft jetzt die erste komplette Trainingswoche, an deren Ende auch das erste Testspiel ansteht. Alle Trainingseinheiten dieser Woche finden an der Illushöhe statt, teilt der VfL mit. Am Samstag steht dann um 14 Uhr das erste Testspiel beim SC Melle 03 an. Eintrittskarten sind ab sofort in der Geschäftsstelle des SC Melle 03 erhältlich. Soweit die Radio Osnabrück Regionalnachrichten, bei uns immer um 9:30 und jederzeit online auf radioosnabrück.de.
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4: Aktuell messen wir 22 Grad in Lingen und 21 Grad in Bad Iburg. Sonne und Wolken teilen sich über Osnabrück und der Weser-Ems-Region jetzt erstmal den Himmel. Am Nachmittag setzen sich dann die Wolken durch, die auch hier und da Regen mitbringen. Maximal sind es heute 26 Grad drinne. Nachts bleibt es bewölkt und es kühlt sich ab auf 14 Grad.
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4: Um kurz nach 10:30, moin lieber Autofahrer, auf der B69, die Polz Richtung Kloppenburg zwischen Lohne und Fechter-Schlederhausen ist die Fahrbahn in beiden Richtungen gesperrt. Hier findet derzeit noch eine Unfallaufnahme statt. Einmal bitte die Gasse für Rettungs- und Einsatzfahrzeuge bilden. Und es wird geblitzt. Der Landkreis Osnabrück, der blitzt heute in Dissen. Und falls ihr noch was gesehen habt, Staus, Blitzergefahren stellen, dann meldet das doch gerne an unsere Kombinummer für WhatsApp und Telefon. Das ist die 0541 77 70 50. Und Radio Osnabrück wünscht eine gute Fahrt.
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4: Ich bin der Mirko und mit mir geht's durch diesen, ja, sechs beliebtesten Wochentag. Moin!

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0: und mit Ty Cruz mit Hangover. Radio Osnabrück sagt, dranbleiben.
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1: Ich bin Lea Matschulat. Der Verfassungsschutz sieht bundesweit mehr Menschen mit extremistischen Einstellungen, vor allem im rechten Spektrum. Das geht aus dem aktuellen Verfassungsschutzbericht hervor. Demnach rechnete der Inlandsgeheimdienst im vergangenen Jahr 58.700 Menschen dem rechtsextremistischen Spektrum zu. Das sind knapp 8.500 mehr als ein Jahr vorher. Dem linksextremistischen Spektrum ordnete das Bundesamt für Verfassungsschutz 2025 bundesweit gut 42.000 Menschen zu. Heute ist die letzte Gelegenheit, den Tankrabatt auszunutzen. Er endet um Mitternacht. 2 Monate hatte die Bundesregierung die Steuern auf Benzin und Diesel runtergesetzt.
2: An den allermeisten Tankstellen dürfte noch der steuervergünstigte Sprit in den Zapfsäulen stecken. Das heißt, die Preise dürften eigentlich nicht so rasch steigen und aufgrund des entspannteren Ölmarktes auch ohne Tankrabatt fairerweise unter 2 Euro bleiben. Das hält der ADAC nach den Erfahrungen aus dem ersten Tankrabatt aber für eher unwahrscheinlich. Laut IFO-Institut haben die Mineralölkonzerne bei Super und E10 die Steuersenkung von 16 bis 17 Cent pro Liter nahezu vollständig an die Verbraucher weitergegeben. Anders sieht es bei Diesel aus. Da lag der Effekt nur bei 12 Cent pro Liter. Tanja Wagner, Nachrichtenredaktion.
1: Die Zahl der Arbeitslosen lag im Juni bei knapp 3 Millionen Menschen. Die Arbeitslosenquote sank um 0,1 Punkte auf 6,2%. Die Fußballnationalmannschaft ist ein letztes Mal in ihrem WM-Quartier in Winston-Salem angekommen. Die DFB-Elf muss nach dem 16. Finale nach Hause fliegen. Im Spiel gegen Paraguay unterlag die Mannschaft mit 3:4 im Elfmeterschießen.
3: Nach der ersten Horrorhalbzeit spurtet Julian Nagelsmann in die Kabine. Dann sieht er gelb wegen Meckerns. Nach dem Spiel sitzt er dann zusammengesackt auf der Bank. Nach der erneuten WM-Blamage macht er aber klar, er will Bundestrainer bleiben. Ob der DFB ihn lässt, das ist eine andere Frage. Rudi Völler und Co. wollen sich in den kommenden Tagen zusammensetzen. Heute geht es aber erstmal wieder aus dem WM-Lager in Winston-Salem nach Deutschland. Aus Boston, Thomas Bremser.
1: Auch die Niederlande sind nach einem 2:3 im Elfmeterschießen gegen Marokko raus. Fürs Achtelfinale qualifiziert haben sich Kanada und Brasilien.
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7: Aktuell messen wir 24 Grad in Meppen und 24 Grad in Wiedmarschen. Es bleibt jetzt erstmal überwiegend bei Sonne und Wolken über Osnabrück und der Weser-Ems-Region. Am Nachmittag ziehen dann immer dichtere Wolken auf, die auch Regen mit im Gepäck haben. Die Temperaturen steigen bis auf 26 Grad. In der Nacht bleibt es bewölkt und es kühlt sich ab auf 14 Grad. Der Radio Osnabrück 3-Tage-Trend. Morgen viel Sonne, zum Abend hin kann es auch nochmal Regen geben. Auch am Donnerstag wird es bewölkt mit Schauern und am Freitag ein Mix aus Sonne und Wolken. Das alles bei Höchstwerten von 24 Grad.
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7: Um kurz nach 11, moin liebe Autofahrer, auf der B69, die Polz Richtung Kloppenburg, zwischen Lohne und Fechter-Schlederhausen ist die Fahrbahn in beiden Richtungen gesperrt. Hier findet derzeit noch eine Unfallaufnahme statt, einmal hier die Gasse für Rettungs- und Einsatzfahrzeuge bilden. Und es wird geblitzt. In Ibbenbüren auf der Ledderstraße, statt einwärts auf Höhe eines Cafés, und der Landkreis Osnabrück, der blitzt heute in Dissen. Aktuell stehen sie hier an der Versmolder Straße auf der Höhe eines Fastfood-Restaurants. Habt ihr noch was gesehen? Staus, Blitzergefahrenstellen? Dann meldet euch gerne unter unserer Kombinummer für WhatsApp und Telefon. Das ist die 0541 77 70 50 und Radio Osnabrück wünscht eine gute Fahrt.
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7: Ich bin der Mirko und ich begleite euch durch diesen Dienstag und gleich, da sprechen wir über das deutsche Tapetenmuseum. Moin!

Vor über 100 Jahren wurde das Deutsche Tapetenmuseum gegründet. Ihr hört Radio Osnabrück und ja, ihr habt richtig gehört, Tapetenmuseum, das steht in Kassel und das ist das weltweit einzige Museum seiner Art. In dem Museum sind heute tausende von Tapeten ausgestellt und die sind teilweise über 400 Jahre alt. Gegründet wurde das Museum, um Tapeten als Kulturgut zu bewahren und um ihre Geschichte zu dokumentieren. Kurze Frage von mir, bewahrt ihr denn auch eure alten Tapeten auf? Würde mich mal interessieren. Ihr hört Radio Osnabrück, moin!

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1: In Immenbüren sind aktuell falsche Heizungsableser unterwegs. 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
1: Ich bin Antonia, guten Tag. Bei einem Unfall in Diepholz hat sich ein Autofahrer schwer verletzt. Der 53-Jährige war vermutlich aufgrund eines medizinischen Notfalls von der Flötestraße abgekommen. Danach fuhr er über eine Verkehrsinsel und gegen einen Baum. Der Mann wurde in ein Krankenhaus gebracht. In Essen-Ollenburg hat gestern ein Zweifamilienhaus gebrannt. Am Vormittag wurde ein Brand eines Zimmers in dem Haus gemeldet. Das Feuer breitete sich schnell im ersten Obergeschoss und darüber hinaus aus. Mehrere Feuerwehren waren auch noch am Nachmittag mit den Löscharbeiten beschäftigt. Die Bewohner waren rechtzeitig aus dem Gebäude raus. Die Polizei ermittelt jetzt, wie es zu dem Brand gekommen ist. In Immbüren sind aktuell falsche Heizungsableser unterwegs. Am Samstag haben sie einen hohen Geldbetrag von einer Seniorin geklaut. Sie baten die Frau, ihre Heizung zu zeigen, um den Zählerstand ablesen zu können. Mehr Infos dazu hat Radio Osnabrück-Kollegin Steffi.
2: Einer der Männer begleitete die Seniorin zur Heizung, während der andere scheinbar die Wohnung durchsuchte. Nachdem die Täter weg waren, bemerkte die Frau, dass ihr ein fünfstelliger Geldbetrag fehlte. Nun werden Zeugen gesucht. Eine Beschreibung zu den Männern gibt es im Presseportal der Polizei Steinfurt. Die Polizei weist jetzt nochmal darauf hin, sich immer den Dienstausweis zeigen zu lassen und im Zweifelsfall beim eigenen Handwerker anzurufen.
1: Das Training des VfL Osnabrück ist in vollem Gange. Nachdem die Profis am Samstag in die Vorbereitung auf die kommende Zweitligasaison gestartet sind, läuft jetzt die erste komplette Trainingswoche, an deren Ende auch das erste Testspiel ansteht. Alle Trainingseinheiten dieser Woche finden an der Illushöhe statt, teilt der VfL mit. Am Samstag steht dann um 14 Uhr das erste Testspiel beim SC Melle 03 an. Eintrittskarten sind ab sofort in der Geschäftsstelle des SC Melle 03 erhältlich. Soweit die Radio Osnabrück Regionalnachrichten, bei uns immer um 9:30 und jederzeit online auf radioosnabrück.de.
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5: Aktuell messen wir 26 Grad in Bad Lahr und 24 Grad in Georgsmarienhütte. Sonne und Wolken teilen sich über Osnabrück und der Weser-Ems-Region jetzt erstmal den Himmel. Am Nachmittag setzen sich dann die Wolken durch, die auch hier und da Regen mitbringen können. Maximal sind heute 26 Grad drin. Nachts bleibt es bewölkt und es kühlt sich ab auf 14 Grad.
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5: Um kurz nach 11:30, fast schon Mahlzeit, liebe Autofahrer. Auf der B69 Diepholz Richtung Kloppenburg zwischen Lohne und Fechter-Schliederhausen ist die Fahrbahn in beiden Richtungen gesperrt. Hier findet derzeit noch eine Unfallaufnahme statt, einmal hier die Gasse für Rettungs- und Einsatzfahrzeuge bilden. Und es wird geblitzt. In Ilbenbüren auf der Ledderstraße wird stadteinwärts auf Höhe eines Cafés geblitzt und der Landkreis Osnabrück, der blitzt heute in Dissen. Aktuell steht er auf der Versmolder Straße auf der Höhe eines Fastfood-Restaurants. Habt ihr noch was gesehen? Staus, Blitzergefahren stellen? Dann meldet euch gerne unter unserer Kombinummer für WhatsApp und Telefon. Das ist die 0541 77 70 50 und Radio Osnabrück wünscht eine gute Fahrt.
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5: Ich bin Mirko, ihr hört Radio Osnabrück und wir begleiten euch durch diesen warmen Dienstag. Moin!

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Auf der Autobahn 30 Osnabrück Richtung Bad Oeynhausen. Hahnkumm-Tunnel, hier liegen Gegenstände auf der Fahrbahn. Auf der A30 Osnabrück Richtung Bad Oesen, Hahnkumm-Tunnel, hier liegen Gegenstände auf der Fahrbahn. Einmal bitte vorsichtig fahren.

0: Margot Friedländer, ein neuer Name, eine bleibende Verantwortung. Ihr hört Radio Osnabrück und die kaufmännischen Schulen Tecklenburger Land in Ibbenbüren ändern ihren Namen. Im August wird das Berufskolleg in Margot Friedländer Berufskolleg des Kreises Steinfurt umbenannt. Der Name ist allseits bekannt. Margot Friedländer ist Holocaust-Überlebende gewesen und hat sich zu ihren Lebzeiten für Menschlichkeit, Demokratie und Toleranz eingesetzt. Diese Einstellung hat auch die Schulgemeinde dazu veranlasst, sich um den Namen zu bewerben, wie Vera Winkler, Schulleiterin an den kaufmännischen Schulen in Büren, erzählt.
1: Der Name und die Werte von Margot Friedländer passen perfekt zu unserer Schule. Ihr Name ist zu uns gekommen, wir mussten nicht danach suchen. Die Videobotschaft von Margot Friedländer seit Menschen hat viele Personen in unserer Schule sehr bewegt. Ich würde sagen, das war der Impuls für die Namensänderung.
0: In letzter Zeit wurden in Niedersachsen, NRW und Berlin bereits einige Schulen nach Margot Friedländer benannt. Allerdings ist die Umbenennung ein komplizierter Prozess, der viel Einsatz und Engagement seitens der Schule fordert.
1: Die Umbenennung ist in einem demokratischen Prozess erfolgt. Man braucht die Zustimmung der Lehrkräfte- und Schulkonferenz, die Zustimmung des Schulträgers und auch die Zustimmung der Margot Friedländer Stiftung. Zusätzlich musste die Margot Friedländer Stiftung natürlich noch prüfen, ob wir die Kriterien erfüllen, und das haben wir.
0: Das Berufskolleg Ibbenbüren ist das erste Berufskolleg in Deutschland, das nach Margot Friedler benannt wird. Möglich war das durch Programme wie im Bereich Demokratie und Menschenwürde, wie die Teilnahme an der Initiative Schule ohne Rassismus, Schule mit Courage.
1: Es gibt verschiedene Kriterien, die man erfüllen muss, also zum Beispiel regelmäßige Teilnahme in der Schule an Projekten für Menschlichkeit, Toleranz gegen Antisemitismus und Ausgrenzung. Auch regelmäßige Veranstaltungen, Workshops oder andere Formate, die sich dann mit dem Holocaust auseinandersetzen.
0: Am 1. August wird das Berufskolleg offiziell umbenannt. Zu Beginn des neuen Schuljahrs wird es zu diesem Anlass im Bürgerhaus Ibbenbüren eine große Feier geben. Wir bedanken uns bei Vera Winkler für das Gespräch und wir von Radio Osnabrück wünschen viel Erfolg mit dem neuen Namen und halten euch natürlich auf dem Laufenden.

Gleich um 12 gibt's die Nachrichten aus der Welt und danach geht's weiter mit Bonfire Heart von James Blunt und mit To Love Somebody von Holly Humberstone.

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1: Ich bin Lea Matschulat. Der Verfassungsschutz sieht bundesweit mehr Menschen mit extremistischen Einstellungen, vor allem im rechten Spektrum. Das geht aus dem aktuellen Verfassungsschutzbericht hervor. Demnach rechnete der Inlandsgeheimdienst im vergangenen Jahr 58.700 Menschen dem rechten Spektrum zu, knapp 8.500 mehr als ein Jahr vorher.
2: Das große Plus im rechtsextremen Spektrum liegt auch am Mitgliederzuwachs der AfD, die der Verfassungsschutz als Verdachtsfall beobachtet. Im Herbst hatte die Partei von 70.000 Mitgliedern gesprochen. Der Geheimdienst schätzt, 28.000 davon sind Rechtsextremisten. Auch bei den Linksextremisten hat der Verfassungsschutz gut 4.000 Leute mehr auf dem Schirm. Dort zählen etwa die mutmaßlichen Täter bei den Anschlägen auf die Stromversorgung dazu. Der Geheimdienst sieht einen Zusammenhang und geht davon aus, dass auch ein in der linken Szene wahrgenommener Rechtsruck der Gesellschaft für Zulauf bei Extremisten sorgt. Ursula Winkler, Nachrichtenredaktion.
1: Die Zahl der Arbeitslosen in Deutschland ist im Juni im Vergleich zum Mai leicht gesunken. Um 15.000 auf knapp 3 Millionen. Die Arbeitslosenquote sank im gleichen Zeitraum um 0,1 Punkte auf 6,2%. Julian Nagelsmann möchte auch nach dem bitteren WM aus im Elfmeterschießen gegen Paraguay Bundestrainer bleiben. Während Sportdirektor Rudi Völler ihm den Rücken stärkt, sagt Rekordnationalspieler Lothar Matthäus der Bild-Zeitung, er glaube, dass es nach dieser Weltmeisterschaft mit einem neuen Trainer weitergehen müsse.
3: Für Lothar Matthäus ist das Maß voll. Schon gegen Ecuador habe das DFB-Team Katastrophe gespielt, wie er es bei Bild formuliert. DFB-Sportdirektor Rudi Völler würde zwar mit Nagelsmann weitermachen, aber er schränkt bei Magenta ein. Er, Völler, entscheide das nicht alleine, sondern das DFB-Führungstrio mit ihm, Präsident Neuendorf und Geschäftsführer Rettig. Magenta-Experte Jürgen Klopp wollte sich auf Nachfrage nicht dazu äußern, ob er als Bundestrainer zur Verfügung stünde. Es sei nicht der Moment, so Klopp. Thomas Thonfeld, Nachrichtenredaktion.
1: Paraguay hat nach dem WM-Sieg über Deutschland einen Nationalfeiertag ausgerufen. Der Tag nach dem sensationellen Sieg über die deutsche Fußballnationalmannschaft sei arbeitsfrei, teilte die Regierung per Dekret mit. Die Auswahl aus Paraguay hatte die DFB-Elf im Elfmeterschießen 4:3 geschlagen und steht damit im Achtelfinale der Fußball-WM.
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7: Aktuell messen wir 26 Grad in Haderberg und 25 Grad in Metting. Es bleibt jetzt erstmal überwiegend bei Sonne und Wolken über Osnabrück und der Weser-Ems-Region. Am Nachmittag ziehen dann immer dichtere Wolken auf, die auch Regen mit im Gepäck haben. Die Temperaturen steigen bis auf 26 Grad. In der Nacht bleibt es bewölkt und es kühlt sich ab auf 14 Grad. Der Radio Osnabrück 3-Tage-Trend. Morgen viel Sonne, zum Abend hin kann es auch nochmal Regen geben. Auch am Donnerstag wird es bewölkt mit Schauern und am Freitag ein Mix aus Sonne und Wolken. Das alles bei Höchstwerten von 24 Grad.
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7: Um kurz nach 12, Mahlzeit, liebe Autofahrer. Auf der B69, Diepholz Richtung Kloppenburg, zwischen Lohne und Fechter-Schledehausen ist die Fahrbahn in beiden Richtungen gesperrt. Hier findet derzeit noch eine Unfallaufnahme statt, einmal die Gasse für Rettungs- und Einsatzfahrzeuge bilden. Und es wird geblitzt. In Ibbenbüren auf der Ledderstraße wird stadteinwärts auf Höhe eines Cafés geblitzt. Und der Landkreis Osnabrück, der blitzt heute in Dissen. Aktuell steht er auf der Versmolder Straße auf der Höhe eines Fastfood-Restaurants. Habt ihr noch was gesehen? Staus, Blitzer, Gefahrenstellen? Dann meldet euch gerne unter unserer Kombinummer für WhatsApp und Telefon. Das ist die 0541 77 70 50. Und Radio Osnabrück wünscht eine gute Fahrt.
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7: Ich bin Mirko und ich begleite euch durch diesen Dienstagmittag. Moin!

0: Wenn das Zäpfchen plötzlich schmilzt. Ihr hört Radio Osnabrück und die Hitzewelle in den letzten Tagen hat vielen von uns auch gesundheitlich zu schaffen gemacht. Vor allem Kreislaufprobleme sind deutlich häufiger aufgetreten als sonst. Ein weiterer Punkt war die Haltbarkeit der Medikamente. Einige davon kamen bei den Patienten so an, dass sie nicht mehr genutzt werden konnten. Vor allem war das der Fall, wenn der Versand über Online-Apotheken lief und nicht über die Apotheke vor Ort. Der Grund hierfür liegt auf der Hand. Online-Apotheken haben erstmal längere Anfahrtswege. Obendrauf kommt noch, dass die Kühlkette nicht gewährleistet werden kann. Da sind Tabletten, Säfte, Ampullen und Co. teilweise 2 bis 3 Tage über 40 Grad in den Transportern unterwegs. Viele Medikamente, die über 25 Grad gelagert werden, verlieren dadurch ihre Wirkung. Unter anderem konnten Zäpfchen nicht mehr genutzt werden, weil sie durch die heißen Temperaturen geschmolzen sind.
1: Was natürlich extremst gefährlich ist, dass Insuline zum Beispiel, wenn diese über 37 Grad erhitzt werden, nicht nur ein wenig die Wirkung verlieren, sondern komplett und damit eine Wirkung völlig ausgeschlossen ist.
0: Sagt Jens Hendrik Pott, Apotheker aus Osnabrück. Am besten sollte man die Medikamente im Kühlen und im Schatten lagern, damit sie geschützt sind. Gut geeignet dafür wäre zum Beispiel das Schlafzimmer.
1: Weil dieser Raum möglichst kalt gehalten wird, damit man einen entsprechend guten Schlaf hat. Wenn es wirklich dauerhaft über 25 Grad ist, dann sollte man sich überlegen, ob man die Medikamente nicht entsprechend in einem Kühlschrank lagert. Dort empfiehlt sich von der Apothekerschaft das Gemüsefach, weil wir dort konstante Temperaturen haben.
0: Also, schützt eure Medikamente vor Sonne und Hitze, sagt Jens Hendrik Pott, Apotheker aus Osnabrück. Und eins steht fest, die nächste Hitzewelle kommt bestimmt. Mit diesen Tipps seid ihr auf jeden Fall gewappnet und ihr hört Radio Osnabrück. Oh, oh, oh, oh, oh. Apotheke aus Osnabrück und eins steht fest, die nächste Hitzewelle kommt bestimmt. Mit diesen Tipps seid ihr auf jeden Fall gewappnet und ihr hört Radio Osnabrück. Oh.

0: Hier ist Radio Osnabrück und es gibt wieder Neues aus Osnabrück und der Weser-Ems-Region. Antonia, was hast du für uns?
1: Die Polizeiinspektion Emsland-Grafschaft Bentheim bekommt eine neue Leitung. Wer den Posten übernimmt, das hört ihr gleich in den Radio Osnabrück Regionalnachrichten. Ihr wisst ja, bei uns, da hört ihr, was los ist.
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1: Ich bin Antonia, guten Tag. Bei einem Unfall in Diepholz hat sich ein Autofahrer schwer verletzt. Der 53-Jährige war vermutlich aufgrund eines medizinischen Notfalls von der Flötestraße abgekommen. Danach fuhr er über eine Verkehrsinsel und gegen einen Baum. Der Mann wurde in ein Krankenhaus gebracht. Die Polizeiinspektion Emsland-Grafschaft Bentheim bekommt eine neue Leitung. Ab morgen übernimmt Polizeidirektorin N. Oldiges bis auf Weiteres die Führung. Die 55-Jährige ist zurzeit Leiterin Einsatz in der Polizeiinspektion Osnabrück. Hintergrund sind die noch andauernden strafrechtlichen und disziplinarischen Ermittlungen gegen die aktuelle Leiterin. Währenddessen wird Oldiges die Abwesenheitsvertretung wahrnehmen. In Imbüren sind aktuell falsche Heizungsableser unterwegs. Am Samstag haben sie einen hohen Geldbetrag von einer Seniorin geklaut. Sie baten die Frau, ihre Heizung zu zeigen, um den Zählerstand ablesen zu können. Mehr Infos dazu hat Radio Osnabrück-Kollegin Steffi.
2: Einer der Männer begleitete die Seniorin zur Heizung, während der andere scheinbar die Wohnung durchsuchte. Nachdem die Täter weg waren, bemerkte die Frau, dass ihr ein fünfstelliger Geldbetrag fehlte. Nun werden Zeugen gesucht. Eine Beschreibung zu den Männern gibt es im Presseportal der Polizei Steinfurt. Die Polizei weist jetzt nochmal darauf hin, sich immer den Dienstausweis zeigen zu lassen und im Zweifelsfall beim eigenen Handwerker anzurufen.
1: Die Arbeitslosenzahl ist in der Region Osnabrück in diesem Monat nur leicht gesunken auf rund 16.160. Das sind knapp 230 Arbeitslose weniger. Dazu folgt Malenzen, Pressesprecher der Agentur für Arbeit Osnabrück.
3: Wir registrieren zwar weiterhin viele Zugänge, gleichzeitig ist die Anzahl derjenigen, die eine neue Beschäftigung in der Region finden, im Vergleich zum Vorjahr ansteigend. Das bestätigt, dass wir im Vergleich zu anderen Regionen einen weitgehend robusten Arbeitsmarkt haben.
1: Gerade die mittelständischen Unternehmen und die Handwerksbetriebe in der Region Osnabrück stemmen sich gegen die wirtschaftlichen Herausforderungen. Soweit die Radio Osnabrück Regionalnachrichten, bei uns immer um 9:30 und jederzeit online auf radioosnabrück.de.
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6: Aktuell messen wir 26 Grad in Schöllerberg und 26 Grad in Fürstenau. Sonne und Wolken teilen sich über Osnabrück und der Weser-Ems-Region jetzt erstmal den Himmel. Am Nachmittag setzen sich dann die Wolken durch, die auch hier und da mal Regen liegen lassen können. Maximal sind heute 26 Grad drin. Nachts bleibt es bewölkt und es kühlt sich ab auf 14 Grad.
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6: Um kurz nach 10:30, moin liebe Autofahrer. Auf der B69 Diepholz Richtung Kloppenburg zwischen Lohn und Fechter Schledehausen ist die Fahrbahn in beiden Richtungen gesperrt. Hier findet aktuell noch eine Unfallaufnahme statt. Einmal die Gasse für Rettungs- und Einsatzfahrzeuge bilden. Auf der A2 Dortmund Richtung Hannover zwischen Bad Alsen und Rehren, hier ist ein brennendes Fahrzeug auf der Fahrbahn. Hier auch einmal eine Gasse für Rettungs- und Einsatzfahrzeuge bilden und einmal ganz besonders vorsichtig fahren. Und es wird geblitzt. In Ibbenbüren auf der Länderstraße wird stadteinwärts auf Höhe eines Cafés geblitzt. Und der Landkreis Osnabrück, der blitzt heute in Dissen. Aktuell steht auf der Versmolder Straße auf der Höhe eines Fastfood-Restaurants. Habt ihr noch was für uns? Staus, Blitzer, Gefahrenstellen? Dann meldet euch gerne unter unserer Kombinummer für WhatsApp und Telefon. Das ist die 0541 77 70 50. Und Radio Osnabrück wünscht eine gute Fahrt.
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6: Mit dem Mirko und ich begleite euch durch diesen Dienstagmittag. Mahlzeit.

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Auf der Autobahn 1 Bremen Richtung Osnabrück zwischen Neunkirchenförden und Bramsche. Hier ist ein LKW liegen geblieben. Außerdem sind hier auch Reifenteile auf der Fahrbahn. Auf der Autobahn 1 Bremen Richtung Osnabrück zwischen Neunkirchenförden und Bramsche. Hier ist ein LKW liegen geblieben und außerdem liegen auch noch Reifenteile auf der Fahrbahn. Einmal bitte vorsichtig fahren und Radio Osnabrück wünscht eine gute Fahrt.

30. Juni 1985. Falco ist mit Rock Me Amadeus neu in den Charts. Mitte der 80er ist Falco so richtig in der Musikwelt angekommen. Er ist kein Geheimtipp mehr. Sein letztes Album war ein riesiger Erfolg und auch schon davor hat er sich mit Der Kommissar international einen Namen

Jetzt, Mitte der 80er, ist es Zeit für den nächsten großen Schritt. Falco wechselt zum Produzentenduo Bolland & Bolland. Die beiden Niederländer schreiben mit ihm am nächsten Album, unter anderem an einer Nummer über den jungen Wolfgang Amadeus Mozart, den Sohn Österreichs, wie Falco ihn nennt. In Rock Me Amadeus besingt er Mozart als ersten Punk, der die Kulturszene aufwiegelt und einfach nur sein Ding durchzieht. Genauso wie eigentlich Falco. Und mit dieser Nummer gelingt ihm endgültig der Durchbruch auch

ist Radio Osnabrück und gleich um eins, da gibt's die Radio Osnabrück Weltnachrichten und danach geht's weiter mit Musik. Mit dabei ist Waiting for Another Chance von Endgames. Und I Wanna Hear Your Heartbeat von Bad Boys Blue. Wir sind sofort zurück.

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1: Ich bin Lea Matschulat. Bundesweit haben mehr Menschen eine extremistische Einstellung als noch 2024. Vor allem im rechten Spektrum, das zeigt der Verfassungsschutzbericht mit Daten aus dem vergangenen Jahr. Demzufolge rechnete das Bundesamt für Verfassungsschutz voriges Jahr 58.700 Menschen dem rechtsextremistischen Spektrum zu, knapp 8.500 mehr als ein Jahr vorher. Dieser Zuwachs hängt größtenteils mit dem Mitgliederzuwachs der AfD zusammen, die vom BfV aktuell als Verdachtsfall beobachtet wird. Heute endet der Tankrabatt. 2 Monate hatte die Bundesregierung die Steuern auf Benzin und Diesel runtergesetzt.
2: An den allermeisten Tankstellen dürfte noch der steuervergünstigte Sprit in den Zapfsäulen stecken. Das heißt, die Preise dürften eigentlich nicht so rasch steigen und aufgrund des entspannteren Ölmarktes auch ohne Tankrabatt fairerweise unter 2 Euro bleiben. Das hält der ADAC nach den Erfahrungen aus dem ersten Tankrabatt aber für eher unwahrscheinlich. Tanja Wagner, Nachrichtenredaktion.
1: Julian Nagelsmann möchte auch nach dem bitteren WM-Aus im Elfmeterschießen gegen Paraguay Bundestrainer bleiben. Während Sportdirektor Rudi Völler ihm den Rücken stärkt, sagt Rekordnationalspieler Lothar Matthäus der Bild-Zeitung, er glaube, dass es nach dieser WM mit einem neuen Trainer weitergehen müsse.
3: Für Lothar Matthäus ist das Maß voll. Schon gegen Ecuador habe das DFB-Team Katastrophe gespielt, wie er es bei Bild formuliert. DFB-Sportdirektor Rudi Völler würde zwar mit Nagelsmann weitermachen, aber er schränkt bei Magenta ein. Er, Völler, entscheide das nicht alleine, sondern das DFB-Führungstrio mit ihm, Präsident Neuendorf und Geschäftsführer Rettig. Magenta-Experte Jürgen Klopp wollte sich auf Nachfrage nicht dazu äußern, ob er als Bundestrainer zur Verfügung stünde. Es sei nicht der Moment, so Klopp. Thomas Thonfeld, Nachrichtenredaktion.
1: Und Manuel Neuer hat nach dem bitteren WM-Aus der deutschen Nationalmannschaft sein endgültiges Karriereende als Nationaltorhüter bestätigt. Mit einem knappen Ja beantwortete er im Sportschau-Interview die Frage, ob das 16. Finale gegen Paraguay sein letztes Länderspiel gewesen sei.
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7: Aktuell messen wir 25 Grad in Bippen und 26 Grad in Glandorf. Es bleibt jetzt erstmal überwiegend bei Sonnen und Wolken über Osnabrück und der Weser-Ems-Region. Am Nachmittag ziehen dann immer dichtere Wolken auf, die auch Regen mit im Gepäck haben. Die Temperaturen steigen bis auf 26 Grad. In der Nacht bleibt es bewölkt und es kühlt sich ab auf 14 Grad. Der Radio Osnabrück 3-Tage-Trend. Morgen viel Sonne, zum Abend hin kann es nochmal Regen geben. Auch am Donnerstag wird es bewölkt mit Schauern und am Freitag ein Mix aus Sonne und Wolken. Das alles bei Höchstwerten von 24 Grad.
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7: Um kurz nach 1, Mahlzeit, liebe Autofahrer. Auf der B69, Diepholz Richtung Kloppenburg, zwischen Lohne und Fechter-Schledehausen ist die Fahrbahn in beide Fahrtrichtungen gesperrt. Hier findet derzeit noch eine Unfallaufnahme. Start einmal bitte umfahren. Auf der Autobahn 1, Bremen Richtung Osnabrück, zwischen Neunkirchenförden und Bramsche. Hier ist ein LKW liegen geblieben. Außerdem sind hier auch Reifenteile auf der Fahrbahn. Auf der A2, Dortmund Richtung und Hannover zwischen Bad Alsen und Rehren ist die Richtungsfahrbahn bis auf Weiteres gesperrt. Hier finden gerade Löscharbeiten statt und auch hier eine Gasse für Rettungs- und Einsatzfahrzeuge bilden. Hier staut es sich dann auch auf der A2 Dortmund Richtung Hannover zwischen Veltheim und Bad Alsen. Hier sind ungefähr 4 Kilometer Stau und es wird auch noch geblitzt. In Haselünne wird auf der Lingener Straße kurz vor Barwinkel geblitzt. In Hilter auf der Holter Straße steht ein Anhänger in der S-Kurve. Danke, Frankie. Und der Landkreis Osnabrück, der blitzt heute in Dissen. Aktuell steht auf der Versmolder Straße auf Höhe eines Fastfood-Restaurants. Habt ihr noch was gesehen für uns? Staus, Blitzer, Gefahrenstellen? Dann meldet euch gerne unter unserer Kombinummer für WhatsApp und Telefon. Das ist die 0541 77 70 50 und Radio Osnabrück wünscht eine gute Fahrt.
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7: Mit dem Mirko und ich begleite euch durch diesen warmen Dienstag. Moin.

Der Toaster wird 100 Jahre alt. Ihr hört Radio Osnabrück und man glaubt es kaum, aber vor genau 100 Jahren wurde der erste Toaster auf den Markt gebracht. Und so ein Toaster ist doch schon was Feines. Ganz ohne offenes Feuer und ohne Pfanne konnte oder kann Brot geröstet werden. Das war damals eine richtig krasse Innovation und für uns ist das heute Alltag. So richtig verbreitet hat sich der Toaster dann in Deutschland aber erst nach dem Zweiten Weltkrieg, als die meisten Menschen einen Stromanschluss hatten. Und ihr hört Radio Osnabrück und so wie der Toaster jeden Morgen abliefert, geht's hier bei uns weiter mit der Musik eures Lebens.

0: 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Clara, was hast du für uns?
1: Auf der B69 bei Vechta ist ein Autofahrer tödlich verunglückt. Weitere Informationen dazu folgen gleich in den Radio Osnabrück Regionalnachrichten. Ihr wisst ja, bei uns hört ihr, was los ist.
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1: Ich bin Clara, guten Tag. Auf der B69 in Vechta ist ein Autofahrer gestorben. Der Mann ist heute Morgen in den Gegenverkehr geraten. Dort stieß er mit einem Auto zusammen, in dem zwei Frauen saßen. Dazu Christoph Schomaker, Pressesprecher der Polizei Kloppenburg-Vechta.
2: Die Unfallbeteiligten wurden aufgrund des Zusammenstoßes und der stark deformierten Pkw in ihren Fahrzeugen eingeklemmt und mussten durch die Feuerwehr in Vechta und Langenförden aus diesem befreit werden. Trotz eingeleiteter Rettungsmaßnahmen und Reanimation erlag der 86-Jährige am Unfallort seinen Verletzungen.
1: Die beiden Frauen wurden lebensgefährlich verletzt und kamen ins Krankenhaus. Die B69 musste nach dem Unfall gesperrt werden. In Fisbeck hat ein Dachstuhl gebrannt. Mehrere Feuerwehren waren im Einsatz. Auf Nachfrage bei der Polizei wurde aber niemand verletzt. Gestern hat ein Autofahrer einen Rennfahrer übersehen. Der 28-jährige Autofahrer wollte die Straße überqueren. Dabei krachte er mit ihm zusammen. Der Radfahrer erlitt schwere Verletzungen. Nach dem bisherigen Wissensstand war der Rennradfahrer entgegen der vorgeschriebenen Fahrtrichtung gefahren. Die Polizeiinspektion Emsland-Grafschaft Bentheim bekommt eine neue Leitung. Ab morgen übernimmt Polizeidirektorin N. Oldiges bis aufs Weitere die Führung. Die 55-Jährige ist zurzeit Leiterin Einsatz in der Polizeiinspektion Osnabrück. Hintergrund sind die noch andauernden strafrechtlichen und disziplinarischen Ermittlungen gegen die aktuelle Leiterin. Währenddessen wird Oldiges die Anwesenheitsvertretung wahrnehmen. Die Arbeitslosenzahl ist in der Region Osnabrück in diesem Monat nur leicht gesunken, auf rund 16.160. Das sind knapp 230 Arbeitslose weniger. Dazu Volkmar Lenzen, Pressesprecher der Agentur für Arbeit Osnabrück.
3: Wir registrieren zwar weiterhin viele Zugänge, gleichzeitig ist die Anzahl derjenigen, die eine neue Beschäftigung in der Region finden, im Vergleich zum Vorjahr ansteigend. Das bestätigt, dass wir im Vergleich zu anderen Regionen einen weitgehend robusten Arbeitsmarkt haben.
1: Gerade die mittelständischen Unternehmen und die Handwerksbetriebe in der Region Osnabrück stemmen sich gegen die wirtschaftlichen Herausforderungen. Soweit die Radio Osnabrück Regionalnachrichten. 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
6: Aktuell messen wir 26 Grad in Lingen und 25 Grad in Greven. Sonne und Wolken teilen sich über Osnabrück und der Weser-Ems-Region jetzt erstmal den Himmel. Am Nachmittag setzen sich dann die Wolken durch, die auch hier und da Regen mitbringen. Maximal sind heute 26 Grad drin. Nachts bleibt es bewölkt und es kühlt sich ab auf 14 Grad.
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6: Um kurz nach 13:30 moin liebe Autofahrer. Auf der B69, Diepholz Richtung Kloppenburg, zwischen Lohne und Vechta-Schledenhausen ist die Fahrbahn in beiden Richtungen gesperrt. Hier läuft derzeit noch eine Unfallaufnahme, also bitte einmal umfahren. Auf der Autobahn 2, Dortmund Richtung Hannover, zwischen Bad Alsen und Rehren ist die Richtungsfahrbahn bis auf Weiteres gesperrt. Hier finden gerade Löscharbeiten statt und auch bitte eine Gasse für Rettungs- und Einsatzfahrzeuge bilden. Und da staut es sich gerade auch. Auf der A2 Dortmund Richtung Hannover zwischen Feldheim und Bad Alsen. Hier sind 6 Kilometer Stau. Und es wird geblitzt. In Haselünne wird auf der Lingener Straße kurz vor Barwinkel geblitzt. In Hilta blitzt es auch auf der Holterstraße. Hier steht ein Anhänger in der S-Kurve. Und der Landkreis Osnabrück, der blitzt heute in Dissen. Aktuell steht er auf der Versmolder Straße auf der Höhe eines Fastfood-Restaurants. Falls ihr noch was habt, Staus, Blitzer, Gefahrenstellen, dann meldet euch gerne unter unserer Kombinummer für WhatsApp und Telefon. Das ist die 0541 77 70 50 und Radio Osnabrück wünscht eine gute Fahrt.
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6: Mit dem Mirko und ich begleite euch durch diesen warmen Dienstagmittag. Moin.

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2: Es ist Sommer und es ist warm. Dafür haben wir gleich zwei tolle Aktivitäten, die Abkühlung versprechen. Einmal alle Schüler aufgepasst. Morgen verspricht das nette Bad Osnabrück eine kühle Erfrischung. Seid bei der Schools Out Party dabei. Feiert gemeinsam mit einer Menge Wasser den Start der Schulferien. Hier erwarten euch neben jeder Menge Wasseraktion und Musik auch tolle Überraschungen. Morgen von 14 bis 19 Uhr könnt ihr beim nette Bad vorbeikommen. Zwar nicht ganz nass, aber kühl wird es auch bei den Gradierwerken in Bad Rothenfelde. Besichtigt historische Windkunst und taucht ein in die Geschichte der Gradierwerke und der Salzgewinnung. Los geht's morgen um 15 Uhr. Danach könnt ihr noch in den 80 Meter langen Demonstrationsgang und der Inhalationskammer verweilen. Sehr erfrischend an heißen Sommertagen.
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0: Hier ist Radio Osnabrück und gleich um zwei, da hat André für euch die Radio Osnabrück Weltnachrichten und danach geht's weiter mit der Musik eures Lebens. Den Start macht Better Times von Robin Schulz. Danach geht's weiter mit Miley Cyrus und Flowers. Und davor gibt's noch einen 90er. Radio Osnabrück sagt, dranbleiben.
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1: Ich bin Thomas Bleskin. Kurz vor dem Ende des Tankrabatts ziehen die Preise an den Tankstellen bereits an. Im bundesweiten Tagesdurchschnitt kostete Super E10 pro Liter gestern 1,86 Euro. Das waren laut ADAC 1,6 Cent mehr als am Sonntag. Diesel zog sogar um 1,9% auf 1,78 Euro an. Auch heute Morgen wiesen die Preise demnach weiter nach oben. Ab morgen fällt der Tankrabatt weg. Die Zahl der Arbeitslosen in Deutschland ist im Juni im Vergleich zum Mai leicht gesunken, um 15.000 auf knapp 2,94 Millionen. Das teilte die Bundesagentur für Arbeit in Nürnberg mit.
2: Bundesagenturchefin Nahles erklärte, die konjunkturellen Auswirkungen des Iran-Kriegs seien zu spüren. Aber wegen der Wirtschaftsflaute sei auch sonst kein Aufschwung am Arbeitsmarkt zu erwarten.
3: Die Dynamik am Arbeitsmarkt ist einfach sehr gering. Wenn man arbeitslos ist, hat man momentan historisch schlechte Chancen, wieder rauszukommen.
2: Auch wer eine Ausbildung sucht, sollte sich laut Nahles mehrere Optionen offen halten. Denn aktuell gibt es mehr Bewerber, aber weniger Ausbildungsplätze als im Vorjahr. Janina Singer, Wirtschaftsredaktion.
1: Es gibt immer mehr Extremisten in Deutschland, vor allem in der rechten Szene. Das geht aus dem jüngsten Verfassungsschutzbericht hervor. Aber auch der Linksextremismus und Spionageattacken bedrohen die öffentliche Sicherheit, sagt Bundesinnenminister Dobrindt.
4: Deutschland steht unter Druck. Von allen Seiten, warnt Dobrindt. Sorgen bereitet den Behörden aber vor allem, dass Extremisten aus der rechten, aber auch der linken Szene immer jünger und gewaltbereiter werden. Da werde eine ganze Generation oft online radikalisiert, heißt es. Aber auch Spionage und Cyberattacken nehmen zu. Die größte Bedrohung komme da aus Russland, sagt Dobrindt. Und er will die Sicherheitsdienste weiter aufrüsten. Claudia Wächter, Nachrichtenredaktion.
1: Knapp eine Woche nach dem verheerenden Erdbeben in Venezuela werden immer noch Menschen lebend gefunden. Einsatzkräfte aus El Salvador hätten einen Mann unter den Trümmern eines Einkaufszentrums erreicht. Das schrieb El Salvadors Präsident Bukele auf der Plattform X. Rettungskräfte aus Ecuador berichteten von der Rettung eines 12-Jährigen. Die Zahl der Toten liegt derzeit bei gut 1.700. Tausende Menschen werden noch vermisst.
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8: Aktuell 25 Grad in Osterkappeln, 25 messen wir auch bei euch in Wagenfeld. Bis zu 26 Grad sind heute drin an diesem Dienstag. Dazu mal Sonne, mal Wolken. Vor allem gegen Abend kann es regnen. In der kommenden Nacht sinken die Temperaturen auf bis zu 15 Grad ab. Wie geht's weiter? Der Radio Osnabrück 3-Tage-Trend. Auch in den nächsten Tagen nichts Neues vom Wetter. Mal Sonne, mal Wolken, zwischendurch Regen. Bei um die 24 Grad bleibt es erträglich warm.
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8: 3 nach 2, hallo lieber Autofahrer. Vorsicht bitte auf der A2, Dortmund in Richtung Hannover, zwischen Bad Eilsen und Rehren. Da ist die Richtungsfahrbahn bis auf Weiteres gesperrt. Es laufen Löscharbeiten. Bitte bildet unbedingt eine Gasse für Rettungs- und Einsatzfahrzeuge. Die linke Spur nach links, alles andere, meine Damen und Herren, bitte nach rechts. Die empfohlene Umleitung führt euch über die U3. Dann haben wir die A2. Dortmund in Richtung Hannover, zwischen Feldheim und Bad Eilsen, 6 Kilometer Stau, jetzt geknallt. A1 Osnabrück in Richtung Bremen, zwischen Osnabrück Nord und Bramsche, da steht ein defekter LKW auf dem Standstreifen. Geblitzt wird auch heute, und zwar unter anderem in Hilta an der Holterstraße. Ein Anhänger macht sich da breit in der S-Kurve, danke Frankie fürs Melden. Dann stehen sie noch in Haselünne an der Lingner Straße, kurz vor Barwinkel, und der Landkreis Osnabrück, der ist heute mit seinen Geschwindigkeitskontrollen in Dissen unterwegs. Momentan an der Versmolder Straße in Höhe des Fastfood-Restaurants. Ah, der Moppel kriegt schon wieder Hunger. Weitere Messstellen nehmen wir gerne von euch entgegen. Schickt uns einfach eine WhatsApp zu oder ruft an auf unserer Kombinummer 0541 7 70 70 50. Ehrlich gesagt, ich würde mir das überlegen. Lieber blitzen lassen oder doch lieber einen Burger genießen? Die Entscheidung wäre bei mir eindeutig, aber ich will euch da nicht reinreden.
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8: Ja, am Dienstagnachmittag mit eurem Moppel. Herzlich willkommen. Hallo zusammen. Es geht genau das gleiche wie gestern. Es hängt schon wieder. Wisst ihr was? Ich mache jetzt einfach die Musik wieder an. Das ist, naja, Robin Schulz, Better Times.

Blümchen blühen, Flowers. Ich frage mich ja bis heute, welche Blümchen das sein mögen. Vielleicht ja Gänseblümchen, aber keine Kakteen. Ah, nee, das muss ich nicht haben. Hallo, Dienstagnachmittag, euer Moppel hier bei Radio Osnabrück. Wir machen uns ein paar schöne Stunden zusammen mit der Musik eures Lebens und mit dem, was ihr so wissen müsst. Apropos Musik, da gehen wir jetzt mal zurück ins Jahr 1981. Grand Prix d'Eurovision der Chanson hieß das Ganze hier damals. Der großartige Musikwettbewerb, der immer bis heute noch für Diskussionen sorgt, ob der viel mit Politik zu tun hat oder ob das einfach nur große Show ist. Naja, man kann darüber reden, wie man will. Trotzdem, die Musik ist manchmal klasse. Früher war sie noch besser in meinen Augen, zum Beispiel 1981, als Großbritannien gewonnen hat mit den Bucks Fizz, Making Your Mind Up. You're making your mind up. Die wurden nämlich extra damals gegründet, damit sie da auch auftreten konnten beim ESC. Und es war aber keine Eintagsfliege, wie viele ESC-Teilnehmer, die danach irgendwie spurlos verschwunden sind, in der Versenkung verschwunden sind. Nein, sie waren noch bis 1988 präsent, beziehungsweise sind aufgetreten, haben auch Songs rausgebracht. 1982 war diese Nummer sogar Nummer 1 in deutschen Charts. Die Bucks Fizz, The Land of Make-Believe.

0: Übrigens, wer von euch gerade den Hochsommer vermisst in Osnabrück und der Weser-Ems-Region, der braucht bei weitem keine Vermisstenanzeige aufgeben. Ihr hört Radio Osnabrück und zum Wochenende hin soll es schon wieder wärmer werden bei uns. Ja, Temperaturen um die 30 Grad und Anfang kommender Woche, so Montag, Dienstag, könnten wir schon wieder die 35 Grad Marke knacken. Also von daher, wer den Hochsommer liebt, der muss nicht allzu lange warten und dann heißt es wieder irgendwie eine Abkühlung suchen. Temperaturen auch dann nachts wieder über 20 Grad für diejenigen, die nachts gerne bei kühlen Temperaturen schlafen, wie euer Moppel. Nutzt diese Tage aus, wo es jetzt ein bisschen kühler ist, so 16, 17 Grad haben, lüftet ordentlich durch und wappnet euch für die etwas heißeren Tage, die dann in Kürze wieder anstehen werden.
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0: Sarah, hast du sie mitbekommen? Am Wochenende schon wieder heiß und nächste Woche die nächste Hitzewelle. Müssen wir nicht haben, oder?
1: Oh, bitte nicht. Nee. Also, das ist jetzt schon so warm zu Hause. Ich weiß gar nicht mehr, wie ich das runterkühlen soll.
0: Bist du das Team Ventilator oder Klimaanlage?
1: Tatsächlich, weil ich ein Dachgeschoss gewohnt habe und das auch gut mitbekommen habe, natürlich die Klimaanlage. Aber ich mache die super selten an und auch nur im größten Notfall.
0: Das tut manchmal so richtig gut, ne?
1: Ja.
0: Ja, ich möchte hier die Regionalnachrichten um 3:30. Was hast du für uns?
1: Kürzlich hat eine Familie im Freibad Bad La randaliert. Die ganze Geschichte, die hört ihr gleich in den Radio Osnabrück Regionalnachrichten. Ihr wisst ja, bei uns hört ihr, was los ist.
0: Die hatten scheinbar einen Sonnenstich. Anders kann ich mir das nicht erklären.
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1: Ich bin Clara, guten Tag. Auf der B69 in Vechta ist ein Autofahrer gestorben. Der Mann ist heute Morgen in den Gegenverkehr geraten. Dort stieß er mit einem Auto zusammen, in dem zwei Frauen saßen. Dazu Christoph Schomaker, Pressesprecher der Polizei Kloppenburg-Vechta.
2: Die Unfallbeteiligten wurden aufgrund des Zusammenstoßes und der stark deformierten PKW in ihren Fahrzeugen eingeklemmt und mussten durch die Feuerwehren Vechta und Langenförden aus diesem befreit werden. Trotz eingeleiteter Rettungsmaßnahmen und Reanimation erlag der 86-Jährige am Unfallort seinen Verletzungen.
1: Die beiden Frauen wurden lebensgefährlich verletzt und kamen ins Krankenhaus. Die B69 musste nach dem Unfall gesperrt werden. In Visbeck hat ein Dachstuhl gebrannt. Mehrere Feuerwehren waren im Einsatz. Auf Nachfrage bei der Polizei wurde aber niemand verletzt. Das Verhalten einer mehrköpfigen Familie hat am Freitagmittag im Freibad Bad Lahr für reichlich Aufregung gesorgt. Nach bisherigen Ermittlungen hat der Bademeister gegen die Familienmitglieder ein Hausverbot ausgesprochen. Mehr Infos dazu hat Radio Osnabrück-Reporterin Antonia.
3: Zuvor soll die Familie mehrfach gegen die Hausbade- und Rutschregeln des Freibads verstoßen haben. Da sie sich weigerten, das Gelände zu verlassen, wurde die Polizei informiert. Danach fiel der Vater durch lautstarke Beleidigungen auch in Richtung der Polizei auf. Um den Vorfall aufklären zu können, sucht die Polizei Georgsmarienhütte Zeugen.
1: Aktuell überprüft die Polizei einen Tatzusammenhang bei zwei Einbrüchen in Haaren. Im Zeitraum vom Sonntagabend auf Montagmorgen sind Unbekannte in ein Kino im Ortsteil Dankern eingestiegen. Zur selben Zeit wurde auch in ein nahegelegenes Strandcafé und in die angrenzende Wasserskianlage eingebrochen. Dort stahlen sie eine geringe Bargeldmenge. Habt ihr etwas Auffälliges dazu beobachtet, dann meldet euch bitte bei der Polizei Haaren. Nach dem Ferienbeginn in Niedersachsen am Donnerstag vermuten die Autobahn GmbH und der ADAC ein staureiches erstes Juliwochenende. Der größte Verkehrsansturm wird am Freitag erwartet, aber auch der Samstag wird vermutlich zu einer Geduldsprobe auf vielen Strecken werden. Ein erhöhtes Staurisiko besteht unter anderem auf der A1 in Richtung Nord- und Ostsee. Sie empfehlen, die Reise möglichst in verkehrsarme Randzeiten zu legen, sich vorab über Baustellen und Sperrungen zu informieren und ausgeruht mit ausreichend Getränken und Essen an Bord zu starten. Soweit die Radio Osnabrück Regionalnachrichten. 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
6: Momentan 25 Grad in Wallenhorst und auch in Löningen. Heute geht's hoch auf bis zu 26 Grad. Dazu eine Mischung aus Sonne und Wolken. Gegen Abend müssen wir auch mit Schauern rechnen. In der Nacht sinken die Temperaturen auf bis zu 15 Grad ab. Und so wie heute wird's auch erstmal in den nächsten Tagen bleiben. Zum Wochenende hin geht's allerdings rasant hoch auf 30 Grad und mehr.
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6: 3:04, hallo liebe Autofahrer, Vorsicht bitte auf der A33 Osnabrück in Richtung Bielefeld zwischen Dissen-Bad Rothenfelde und Dissen-Süd, Gefahr durch eine Radkappe auf der Fahrbahn. A2 Dortmund in Richtung Hannover zwischen Bad Eilsen und Rehren, die Richtungsfahrbahn ist bis auf weiteres voll gesperrt wegen Löscharbeiten. Eine empfohlene Umleitung führt euch über die U3. A2 Dortmund in Richtung Hannover zwischen Feldheim und Bad Eilsen. 6 Kilometer Stau nach einem Unfall. A1 Osnabrück in Richtung Bremen zwischen Osnabrück Nord und Bramsche. Hier steht ein defekter LKW auf dem Standstreifen. A33 Bielefeld in Richtung Osnabrück zwischen Hilter am Teutoburger Wald und Borklo Kloster Ösede. 1 Kilometer stockender Verkehr. A30 Osnabrück in Richtung Rheine zwischen Rheine-Kanalhafen und Rheine. 1 Kilometer stockend. A30 Rheine in Richtung Osnabrück zwischen Ebenbüren West und Laggenbeck. 1000 Meter wollte ich sagen. 1000 Kilometer Stop and Go, 1000 Kilometer wäre dann schon ein bisschen viel, ne? Geblitzt wird unter anderem in Hilta an der Holter Straße, der Anhänger steht in der S-Kurve, in Haselünne teure Fotos an der Lingener Straße kurz vor Barwinkel und der Landkreis Osnabrück, der ist heute mit seinen Geschwindigkeitskontrollen in Dissen unterwegs, aktuell an der Versmolder Straße in Höhe des Fastfood-Restaurants. Ihr habt noch weitere Blitzer gesehen oder Staus oder Behinderungen, gebt uns gern Bescheid per WhatsApp oder ruft an auf unserer Kombi-Nummer 0541 77 70 50. Radio Osnabrück wünscht euch allen eine gute Fahrt.
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6: Mit Musik von Leonie. Hier ist Moonlight beim Moppel am Dienstag.

0: trotzdem Spaß zu haben. Robert Palmer, Looking for Clues. Das sind die 80er hier bei Radio Osnabrück.
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2: Check 2, was liegt heute an, Kollege Ulo?
3: Guten Morgen, Captain U. Der Fernsehgarten soll komplett alkoholfrei werden.
2: Ja, an sich ja toll, aber...
3: Aber was?
2: Ja, wer moderiert dann die Sendung? Kevin, du, Fräulein Schieber, mit ins Cockpit.
4: Ja, Captain.
2: Alles gut bei Ihnen da hinten?
4: Ja, oh, heute mal noch schnell mal auftanken, ne?
2: Oh, stimmt.
4: Wie, wir haben keinen Sprit mehr?
2: Naja, ich dachte, wir gehen in Tschechien mal kurz runter, ne?
4: Ja, super.
2: Nee, Kerosin.
4: Ja, heute ist in Deutschland doch der letzte Tag mit Tankrabatt.
2: Ja, na und? Also ganz ehrlich, diese ganze undurchsichtige Rabatterei macht mich schon immer, um nicht zu sagen, stutzig, nicht?
4: Wie meinen?
2: Ja, so nach dem Motto, liebe Bundesregierung, wir wollten uns herzlich bedanken für eine tolle Zeit, voller Adrenalin kurz vor 12. Und am Ende war es ein teurer Tropfen auf den nicht zu heißen Stein.
4: Aber wie geht's denn jetzt weiter?
2: Ja, wie immer, tanke schön, sprite sehr.
4: Entschuldigung, gibt's das auch im Nachfüllpack?
2: Nein. So, Land am Flug oder Tower meldet, in Deutschland ist Spritsparen jetzt besonders einfach.
4: Ach, nix gemerkt.
2: Ja klar, die Straßen sind doch nach der Hitze alle kaputt.
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0: fucking thing. 7:03. 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Wir stimmt jetzt eher weniger in diesem Fall, sondern eher ihr.
1: Hallo, hier ist Werner. Im Kreuz Süd Fahrtrichtung Bielefeld, genau in der Abfahrt, steht ein brennender LKW. Es fängt an, sich zu stauen. Ciao.
0: Danke, Werner, fürs Durchgeben. Also im Kreuz Süd bitte aufgepasst in Fahrtrichtung Bielefeld. Da brennt ein LKW. Gleich nach drei für euch. Der Schub-Schub-Song von Cher. Und außerdem spielen wir euch in der Stunde von 3 auf 4. Tame Impala und Dracula ganz neu. Ich bin der Moffel, bis gleich.
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1: Ich bin Thomas Bleskin. Der Verfassungsschutz sieht bundesweit mehr Menschen mit extremistischen Einstellungen, vor allem im rechten Spektrum. Das geht aus dem aktuellen Verfassungsschutzbericht hervor. Demnach rechnete der Inlandsgeheimdienst im vergangenen Jahr etwa 59.000 Menschen dem rechtsextremistischen Milieu zu, gut 8.000 mehr als im Jahr zuvor.
2: Das große Plus im rechtsextremen Spektrum liegt auch am Mitgliederzuwachs der AfD, die der Verfassungsschutz als Verdachtsfall beobachtet. Im Herbst hatte die Partei von 70.000 Mitgliedern gesprochen. Der Geheimdienst schätzt 28.000, davon sind Rechtsextremisten. Auch bei den Linksextremisten hat der Verfassungsschutz gut 4.000 Leute mehr auf dem Schirm. Dort zählen etwa die mutmaßlichen Täter bei den Anschlägen auf die Stromversorgung dazu. Der Geheimdienst sieht einen Zusammenhang und geht davon aus, dass auch ein in der linken Szene wahrgenommener Rechtsruck der Gesellschaft für Zulauf bei Extremisten sorgt. Ursula Winkler, Berlin.
1: Kurz vor dem Ende des Tankrabatts ziehen die Preise an den Tankstellen bereits an. Im bundesweiten Tagesdurchschnitt kostete Super E10 pro Liter gestern 1,86 Euro. Das waren laut ADAC 1,6 Cent mehr als am Sonntag. Diesel zog sogar um 1,9 Cent auf 1,78 Euro an. Auch heute Morgen wiesen die Preise demnach weiter nach oben. Ab morgen fällt der Tankrabatt weg. Die Zahl der Arbeitslosen in Deutschland ist im Juni im Vergleich zum Mai leicht gesunken, um 15.000 auf knapp 2,94 Millionen. Das teilte die Bundesagentur für Arbeit in Nürnberg mit.
3: Bundesagenturchefin Nahles erklärte, die konjunkturellen Auswirkungen des Iran-Kriegs seien zu spüren. Aber wegen der Wirtschaftsflaute sei auch sonst kein Aufschwung am Arbeitsmarkt zu erwarten. Auch wer eine Ausbildung sucht, sollte sich laut Nahles mehrere Optionen offen halten. Denn aktuell gibt es mehr Bewerber, aber weniger Ausbildungsplätze als im Vorjahr. Janina Singer, Wirtschaftsredaktion.
1: Zum Sportfußball. Manuel Neuer hat nach dem WM-Aus der deutschen Nationalmannschaft sein endgültiges Karriereende als Nationaltorhüter bestätigt. Mit einem knappen Ja beantwortete er im Sportschau-Interview die Frage, ob das 16. Finale gegen Paraguay sein letztes Länderspiel gewesen sei. Bereits nach der EM 2024 hatte Neuer seinen Rücktritt aus der DFB-Auswahl erklärt. Bundestrainer Julian Nagelsmann hatte ihn jedoch für die WM zurückgeholt.
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6: Derzeit 25 Grad in Eggermühlen, 25 auch in Damme. Bis zu 26 sind heute drin bei uns. Dazu ein Sonne-Wolken-Mix. Gegen Abend müssen wir auch mit Schauern rechnen. Nachts gehen die Temperaturen auf bis zu 15 Grad zurück. Der Radio Osnabrück 3-Tage-Trend. In den nächsten Tagen bis ran ans Wochenende nichts Neues. Sonne, Wolken, Sonne, Wolken. Zwischendurch kann es regnen bei um die 24 Grad. Ab Samstag, Sonntag soll es wieder deutlich wärmer und heißer werden. Die nächste Hitzewelle rollt langsam aber sicher an.
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6: Wenn ich schon das Wort Hitzewelle höre, du, da wird mir schon ganz anders. 3:03, hallo liebe Autofahrer, Vorsicht bitte auf der A2 Dortmund in Richtung Hannover. Zwischen Bad Eilsen und Rehren, die Richtungsfahrbahn ist weiter dicht wegen Löscharbeiten. Bitte bildet eine Gasse für Rettungs- und Einsatzfahrzeuge. Die empfohlene Umleitung führt euch über die U3. So, Staus haben wir auch noch. A33 Bielefeld in Richtung Osnabrück. Zwischen Hilta am Teutoburger Wald und Borgdorf Kloster Ösele. 1 Kilometer stockender Verkehr. A30 Osnabrück in Richtung Bad Oeynhausen. Im Kreuz Osnabrück Süd in der Überleitung zur A33 in Richtung Bielefeld. Da brennt ein LKW. Daher ist der Bereich gesperrt. Es hat sich auch schon gestaut. Hat uns hier vor wenigen Augenblicken der Werner gemeldet. Dankeschön. A30 Rheine in Richtung Osnabrück zwischen Hasbergen-Gaste und Osnabrück-Sutthausen. 2 Kilometer stockend, 5 Minuten warten. Dann die A2 Dortmund in Richtung Hannover zwischen Veltheim und Bad Eilsen. Unfall, 5 Kilometer Stau. A1 Osnabrück in Richtung Bremen zwischen Osnabrück-Nord und Bramsche. Ein kaputter LKW auf dem Standstreifen. A30 Osnabrück in Richtung Bad Oeynhausen zwischen Osnabrück-Nahne und Nattbergen. 1 Kilometer Stau, 10 Minuten plus. Und der Landkreis Osnabrück, der blitzt heute in Dissen. Wenn ihr noch mehr gesehen habt, Stausblitzer oder Behinderung, gebt uns gerne Bescheid per WhatsApp oder ruft an auf unserer Kombinummer 0541 77 70 50. Gute Fahrt!
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6: Im Studio ist euer Moppel. Hallo zusammen. Schönen guten Tag.

Jetzt ziehe ich den Hintern wieder voll von euch. Hier ist Radio Osnabrück und unser Hörer Dominik hat sich gemeldet. Er schreibt, hallo lieber Moppel, was erzählst du die ganze Zeit? 25 Grad, hier in Bad Eschen bei mir an der Bude sind es 30. Bist du dir sicher, mein Lieber, dass du nicht im Garten noch den Grill irgendwie anhast? Also, hätte ja sein können, Reste von gestern und so, ne?

0: Gemeinden bei uns in Niedersachsen bekommen eine finanzielle Spritze. Hier ist Radio Osnabrück, ja, und die Städtebauförderung gilt als wichtiges Bund-Länder-Programm zur nachhaltigen Entwicklung von Kommunen. Aus diesem Programm stellt Niedersachsen in diesem Jahr rund 185 Millionen Euro zur Verfügung. Radio Osnabrück-Kollegin Steffi, du weißt, was mit dem Geld passieren soll.
1: Also die Förderung unterstützt Städte und Gemeinden finanziell dabei, Ortskerne aufzuwerten, Stichwort lebendige Stadt, soziale Missstände in den Quartieren abzubauen und Teilhabe am gesellschaftlichen Leben soll auch ermöglicht werden, einfach um den gesellschaftlichen Zusammenhalt zu stärken. Und der Wohnraum soll an den Klimawandel angepasst werden.
0: Soweit also die jeweiligen Ziele. Und die Stadt Osnabrück bekommt dafür insgesamt mehr als 2 Millionen Tacken, ne?
1: Korrekt. Und davon stehen über 1 Million Euro aus dem Programm Sozialer Zusammenhalt für den Schinkel bereit. Und 1 Fördermillion gibt es für die weitere Entwicklung des ehemaligen Kaserngeländes am Limberg im Stadtteil Dodesheide.
0: Kommen wir mal von der Stadt zum Landkreis Osnabrück. Steffi, denn auch der wird aus dem Städtebauförderungsprogramm kräftig gefördert mit über 13 Millionen Euro.
1: Die Region profitiert davon und kann so wichtige Projekte zur städtebaulichen Entwicklung umsetzen und auch bestehende Maßnahmen fortführen. Im Landkreis Osnabrück gehen mehr als 11 Millionen Euro an insgesamt 7 Kommunen. Das ist der Nordkreis mit Quakenbrück, Fürstenau und Bramsche, der Fördermittel erhält. Bramsche als Beispiel bekommt für das Bahnhofsumfeld 2 Millionen Euro. Im Südkreis dürfen sich Dissen und Hagen am Teutoburger Wald über Förderung freuen und im Osten Melle.
0: Na, das ist doch mal was, oder? Niedersachsen investiert wieder kräftig in die Zukunft von Städten und Gemeinden. Insgesamt 185 Millionen Euro stellt das Land für die nachhaltige Entwicklung und Erneuerung von Kommunen zur Verfügung. Radio Osnabrück, bei uns hört ihr, was los ist.

0: Pfui, am Haseseeufer war ein Nackidei unterwegs, Clara.
1: Ja. Ja, ist ein bisschen schwierig. Also deswegen werden wir natürlich auch gleich in den Nachrichten darüber sprechen. Mehr dazu hört ihr nämlich gleich in den Radio Osnabrück Regionalnachrichten. Ihr wisst ja, bei uns hört ihr, was los ist.
0: Da wird der Mann nämlich gesucht und ihr könnt helfen.
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1: Ich bin Clara, guten Tag. Zwei Frauen wurden am Sonntag gegen 13 Uhr von einem Mann in Bramsch am Haseseeufer belästigt. Er entblößte sich vor ihnen und fasste sich an. Nachdem die Frauen ihn ansprachen, flüchtete er mit dem E-Bike in Richtung Poggenpatt. Eine Beschreibung des Mannes findet ihr im Presseportal der Polizei Osnabrück. Gestern hat ein Autofahrer einen Rennradfahrer übersehen. Der 28-jährige Autofahrer wollte die Straße überqueren, dabei krachte er mit ihm zusammen. Der Radfahrer erlitt schwere Verletzungen. Nach dem bisherigen Wissensstand war der Rennradfahrer entgegen der vorgeschriebenen Fahrtrichtung gefahren. Die Polizei sucht einen Autofahrer. Dieser überfuhr gestern Mittag mit einem weißen Auto, wahrscheinlich der Marke Porsche, einen Metall- sowie drei Holzpoller. Die Holzpoller bei der Belmer Straße wurden durch den Zusammenprall 20 Meter weit geschleudert. Zu dem Zeitpunkt hielten sich mehrere Kinder in der Nähe auf. Sie wurden aber nicht verletzt. Jetzt wird aber der Autofahrer gesucht. Hinweise nimmt die Polizei Osnabrück entgegen. Das Verhalten einer mehrköpfigen Familie hat am Freitagmittag im Freibad Bad Laa für reichlich Aufregung gesorgt. Nach bisherigen Ermittlungen hat der Bademeister gegen die Familienmitglieder ein Hausverbot ausgesprochen. Mehr Infos dazu hat Radio Osnabrück-Kollegin Antonia.
2: Zuvor soll die Familie mehrfach gegen die Haus-, Bade- und Rutschregeln des Freibads verstoßen haben. Da sie sich weigerten, das Gelände zu verlassen, wurde die Polizei informiert. Danach fiel der Vater durch lautstarke Beleidigungen auch in Richtung der Polizisten auf. Um den Vorfall aufklären zu können, sucht die Polizei Georgsmarienhütte Zeugen.
1: Nach dem Ferienbeginn in Niedersachsen am Donnerstag vermuten die Autobahn GmbH und der ADAC ein staureiches erstes Juliwochenende. Der größte Verkehrsansturm wird am Freitag erwartet. Aber auch der Samstag wird vermutlich zu einer Geduldsprobe auf vielen Strecken werden. Ein erhöhtes Staurisiko besteht unter anderem auf der A1 in Richtung Nord- und Ostsee. Sie empfehlen, die Reise möglichst in verkehrsarme Randzeiten zu legen, sich vorab über Baustellen und Sperrungen zu informieren und ausgeruht mit ausreichend Getränken und Essen an Bord zu starten. Soweit die Radio Osnabrück Regionalnachrichten. 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
5: Aktuell 26 Grad in Bohmte, 26 messen wir auch bei euch im schönen Salzbergen. Heute wechseln sich Sonne und Wolken ab. In der kommenden Nacht sinken die Temperaturen auf bis zu 15 Grad ab. Und so wie heute geht es auch erstmal bis zum Wochenende weiter.
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5: 3:55, hallo lieber Autofahrer, doch ein bisschen was los. Vorsicht bitte auf der A2, Dortmund in Richtung Hannover, zwischen Bad Eilsen und Rehren. Wegen Aufräumarbeiten ist die rechte Spur gesperrt. A30 Osnabrück in Richtung Bad Oeynhausen, im Kreuz Osnabrück Süd, in der Überleitung zur 33 nach Bielefeld, da brennt ein LKW, deshalb ist der Bereich gesperrt. A30 Osnabrück in Richtung Bad Oeynhausen, zwischen Osnabrück-Nahne und Nattbergen. 4 Kilometer Stau, da kommt eine Viertelstunde obendrauf. A2 Dortmund in Richtung Hannover, zwischen Veltheim und Bad Eilsen, 3 Kilometer Stau, da hat's geknallt. A1 Osnabrück in Richtung Bremen, zwischen Osnabrück Nord und Bramsche, hier steht ein defekter LKW auf dem Standstreifen. A30 Rheine in Richtung Osnabrück, zwischen dem Kreuz Lotte Osnabrück und Osnabrück Sutthausen, 4 Kilometer Stau, eine Viertelstunde Mehraufwand bedeutet das für euch. A30 Rheine in Richtung Osnabrück, zwischen dem Kreuz Lotte Osnabrück und Asbergen-Gaste. 2 Kilometer Stau. Der Landkreis Osnabrück, der blitzt heute in Dissen. Habt ihr noch mehr Messstellen gesehen? Dann gebt uns gerne Bescheid per WhatsApp oder ruft an auf unserer Kombinummer 0541 77 70 50. Wir von Radio Osnabrück wünschen euch eine gute Fahrt.
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5: Mit Musik von Ella Bright, Girl That I Am. Ich bin der Moppel, hallo.

Ihr hört Radio Osnabrück an diesem Dienstag. Jetzt zu einem Song, der eigentlich gut durch die Decke geht, sehr rockig ist, aber in der Tat einen sehr traurigen Hintergrund hat. Da wird getrauert um die Opfer des Nordirland-Konflikts und man prangert dann, beziehungsweise die Cranberries prangern die Sinnlosigkeit von Gewalt und Terrorismus an. Aus ihrem Album No Need to Anger, The Cranberries. 1994 wurde das Ding rausgebracht und dann war es mehrere Wochen in Deutschland in den Charts, in den Top 10. The Cranberries und Zombie jetzt bei Radio Osnabrück.

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0: gleich den Nachrichten hier aus Deutschland und der Welt gibt's Musik unter anderem von Peter Fox, sein Haus am See, passend zum Wetter draußen.
1: Orangenbaumblätter liegen auf dem Weg.
0: Und dennoch gibt's obendrauf Dive into Me, die Musik.

0: der Moppel, hallo.
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0: Drop Dead. 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
1: Ich bin Thomas Bleskin. Der Verfassungsschutz sieht bundesweit mehr Menschen mit extremistischen Einstellungen, vor allem im rechten Spektrum. Das geht aus dem aktuellen Verfassungsschutzbericht hervor. Demnach rechnete der Inlandsgeheimdienst im vergangenen Jahr etwa 59.000 Menschen dem rechtsextremistischen Milieu zu, gut 8.000 mehr als im Jahr zuvor.
2: Das große Plus im rechtsextremen Spektrum liegt auch am Mitgliederzuwachs der AfD, die der Verfassungsschutz als Verdachtsfall beobachtet. Im Herbst hatte die Partei von 70.000 Mitgliedern gesprochen. Der Geheimdienst schätzt, 28.000 davon sind Rechtsextremisten. Auch bei den Linksextremisten hat der Verfassungsschutz gut 4.000 Leute mehr auf dem Schirm. Dort zählen etwa die mutmaßlichen Täter bei den Anschlägen auf die Stromversorgung dazu. Der Geheimdienst sieht einen Zusammenhang und geht davon aus, dass auch ein in der linken Szene wahrgenommener Rechtsruck der Gesellschaft für Zulauf bei Extremisten sorgt. Ursula Winkler, Berlin.
1: Kurz vor dem Ende des Tankrabatts ziehen die Preise an den Tankstellen bereits an. Im bundesweiten Tagesdurchschnitt kostete Super E10 pro Liter gestern 1,86 Euro. Das waren laut ADAC 1,6 Cent mehr als am Sonntag. Diesel zog sogar um 1,9 Cent auf 1,78 Euro an. Auch heute Morgen wiesen die Preise demnach weiter nach oben. Ab morgen fällt der Tankrabatt weg. Die Zahl der Arbeitslosen in Deutschland ist im Juni im Vergleich zum Mai leicht gesunken, um 15.000 auf knapp 2,94 Millionen. Das teilte die Bundesagentur für Arbeit in Nürnberg mit.
3: Bundesagenturchefin Nahles erklärte, die konjunkturellen Auswirkungen des Iran-Kriegs seien zu spüren. Aber wegen der Wirtschaftsflaute sei auch sonst kein Aufschwung am Arbeitsmarkt zu erwarten. Auch wer eine Ausbildung sucht, sollte sich laut Nahles mehrere Optionen offen halten. Denn aktuell gibt es mehr Bewerber, aber weniger Ausbildungsplätze als im Vorjahr. Janina Singer, Wirtschaftsredaktion.
1: Zum Sportfußball. Manuel Neuer hat nach dem WM-Aus der deutschen Nationalmannschaft sein endgültiges Karriereende als Nationaltorhüter bestätigt. Mit einem knappen Ja beantwortete er im Sportschau-Interview die Frage, ob das 16. Finale gegen Paraguay sein letztes Länderspiel gewesen sei. Bereits nach der EM 2024 hatte Neuer seinen Rücktritt aus der DFB-Auswahl erklärt. Bundestrainer Julian Nagelsmann hatte ihn jedoch für die WM zurückgeholt.
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6: Momentan 26 Grad hier bei uns am Jürgensort in der Osnabrücker Innenstadt. 26 sind es auch in Vechta. Heute wechseln sich Sonne und Wolken ab. Gegen Abend müssen wir hier und da mit Schauern rechnen, aber wirklich nichts Wildes, was da runterkommt. In der kommenden Nacht sinken die Temperaturen auf bis zu 15 Grad ab. Der Radio Osnabrück 3-Tage-Trend. Auch in den nächsten Tagen sehr human. Sonne, Wolken. Zwischendurch kann es mal regnen bei um die 24 Grad. Das können wir uns gefallen lassen, oder?
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6: 3:03, hallo lieber Autofahrer, Vorsicht bitte auf der A2 Dortmund in Richtung Hannover. Zwischen Bad Eilsen und Rehren, hier ist die rechte Spur gesperrt, da muss aufgeräumt werden. A33 Osnabrück in Richtung Bielefeld, zwischen dem Kreuz Osnabrück Süd und Haderberg, 1 Kilometer stockender Verkehr. A30 Osnabrück nach Bad Oeynhausen, im Kreuz Osnabrück Süd, in der Überleitung zur A33 in Richtung Bielefeld, da brennt ein LKW. Der Bereich ist gesperrt. A30 Osnabrück in Richtung Bad Oeynhausen zwischen Osnabrück-Nahne und Nattbergen. 5 Kilometer Stau, eine Viertelstunde plus. A2 Dortmund in Richtung Hannover zwischen Veltheim und Bad Eilsen. Unfall, 3 Kilometer Stau. A30 Rheine in Richtung Osnabrück zwischen Haßbergen-Gaste und Osnabrück-Sutthausen. 1 Kilometer Stau, 5 Minuten plus. Und geblitzt wird auch unter anderem in Georgsmarienhütte an der Bielefelder Straße. Dann stehen sie noch in Westerkappeln am Schafberg. Und der Landkreis Osnabrück, der ist heute mit seinen Geschwindigkeitskontrollen in Dissen aktiv. Weitere Messstellen oder Staus oder Behinderung oder was auch immer, gebt uns gerne Bescheid per WhatsApp oder ruft an auf unserer Kombinummer 0541 77 70 50. Radio Osnabrück wünscht euch eine gute Fahrt.
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6: In Osnabrück setzt man ein neues, wichtiges Zeichen gegen Cyberkriminalität. Welches? Da sprechen wir gleich drüber in wenigen Momenten. Ich bin der Moppel. Schönen Nachmittag zusammen. Hallo.
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0: denke, kann ich's eigentlich kaum erwarten.
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0: Hallo, hier ist Radio Osnabrück am Dienstag. Aus 3 macht 1. Ja, Kriminalität im Netz, die zieht immer größere Kreise. Jetzt wurde in Osnabrück die neue Zentralstelle Cybercrime Niedersachsen vorgestellt. So heißt das Teil. IT-Spezialisten und Juristen, die gehen dort seit Anfang Juni gegen besonders schwere Fälle von Internetkriminalität vor. Da geht es unter anderem um Waffen- und Drogenhandel. Ebenfalls ein Thema bei dieser Stelle ist auch das Darknet, in dem sich viel um Kindesmissbrauch dreht. Wir haben darüber gesprochen mit Staatsanwalt Christian Bargum. Er ist auch stellvertretender Leiter der neuen Zentralstelle Cybercrime Niedersachsen. Bislang gab es für solche Fälle in Niedersachsen 3 verschiedene Zentralstellen, neben Osnabrück noch in Verden und Göttingen. Diese werden zu einer Zentralstelle in Osnabrück zusammengelegt. Ein Grund, weshalb das Ganze in Osnabrück angesiedelt worden ist, ist die günstige Verkehrssituation. Hier vor allem die Verbindung nach Bielefeld und auch nach Münster.
1: An denen es ja auch die Hochschulstandorte für die Rechtswissenschaften gibt und damit potenziell neue Arbeitskräfte, genauso wie die dort befindlichen Staatsanwaltschaften, wo man ebenfalls davon ausgehen kann, dass es da vielleicht interessierte Kolleginnen und Kollegen gibt, die dann zukünftig bereit sind, auch aus den Ländern dann zu uns zu wechseln, wenn sie hier im Bereich des Cybercrime effektiv arbeiten.
0: Beim Thema Cyberkriminalität unterscheidet man grundsätzlich zwischen Delikten im weiteren Sinne und Taten im engeren Sinne.
1: Ein Betrug, der bei eBay begangen wird, oder auch Drogenhandel, der über das Internet begangen wird. Das Internet fungiert hier einfach als Mittel. Daneben haben wir Cyberkriminalität im engeren Sinne. Das sind dann eben hochtechnische Straftaten, die sich dann unmittelbar entweder gegen das Internet selbst, Datennetze oder IT-Systeme richten und die darin gespeicherten Daten.
0: Wenn es um Straftaten im Internet geht, dann zählt vor allem eins: Schnelligkeit.
1: Zum einen sind ja digitale Spuren, die wir verfolgen können und auch müssen, um die Täter zu identifizieren, in der Regel nur sehr begrenzt ermittelbar. In vielen Fällen auch gar nicht innerhalb Deutschlands, sondern diese digitalen Spuren befinden sich dann im Ausland. Das heißt, wir müssen sogar über die Staatsgrenzen hinweg ermitteln.
0: Und da ist Eile geboten. In Osnabrück wurde jetzt die neue Zentralstelle Cybercrime Niedersachsen vorgestellt. Infos waren das von Oberstaatsanwalt Christian Bargum. Er ist auch stellvertretender Leiter der neuen Zentralstelle Cybercrime Niedersachsen. 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

Sprechen wir doch mal zusammen über die Musik eures Lebens hier bei Radio Osnabrück. Auch immer wichtig, ne? Dieser Song, den wir euch jetzt hier übers Radio geben oder auf eure Ohren, den gibt es in mehrfacher Ausfertigung. Im Original von der italienischen Band oder vom Popsänger Raf. Dann wurde das Ding gecovert von Laura Branigan. Sprechen wir doch mal zusammen über die Musik eures Lebens hier.

0: Von Self Control zu Wave. Fastboy featuring Raff. Clara ist bei mir. Bei dir in den regionalen Nachrichten um halb geht's um einen Typen, der die Osnabrücker Innenstadt, sagen wir mal, unsicher gemacht hat, ne?
1: Ganz genau. Morgen steht nämlich ein Verkehrsrowdy vor Gericht. Was er sich alles geleistet hat, das gibt's gleich in den Radio Osnabrück Regionalnachrichten. Ihr wisst ja, bei uns hört ihr, was los ist.
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1: Ich bin Clara, guten Tag. Heute Morgen ist ein Stall in Visbeck in Brand geraten. Eine Anwohnerin bemerkte und meldete den Rauch. Schnell breitete sich das Feuer auf das Dachgeschoss aus. Die Feuerwehren mussten aber, bevor sie löschen konnten, Teile des Daches entfernen. Insgesamt entstand ein Schaden von 250.000 Euro. Die Untersuchung der Brandursache dauert an. Zwei Frauen wurden am Sonntag gegen 13 Uhr von einem Mann in Bramsche am Haseseeufer belästigt. Der entblößte sich vor ihnen und fasste sich an. Nachdem die Frauen ihn ansprachen, flüchtete er mit dem E-Bike in Richtung Poggenpatt. Eine Beschreibung des Mannes findet ihr im Presseportal der Polizei Osnabrück. Morgen darf sich ein 19-jähriger Mann aus Osnabrück vor Gericht verantworten. Ihm wird vorgeworfen, im April letzten Jahres stark beschleunigt durch die Innenstadt gefahren zu sein, mit besonderem Fokus auf Fußgänger. Erst im letzten Moment soll er vor diesen abgebremst haben. Außerdem soll er, nachdem er sich über querende Fußgänger aufgeregt hat, ausgestiegen sein und diese geschlagen haben, wobei einer einen Nasenbruch davontrug. Im September hat er dann auf der A3 Autos mittels Standstreifen überholt. Dazu hat er mutmaßlich einen Autofahrer provoziert, ihn mehrfach zur Bremsung gezwungen und ihm den Mittelfinger gezeigt. Zum Prozess werden 4 Zeugen geladen. Die Jagd auf Wölfe wird in Niedersachsen nach jahrelanger Diskussion neu geregelt. Die Landesregierung hat einen Managementplan beschlossen, der dazu führen soll, dass weniger Nutztiere gerissen werden, ohne die Erhaltung des Wolfes zu gefährden. Radio Osnabrück-Kollegin Antonia mit den Infos.
2: Bei dem neuen Vorgehen soll es eine Obergrenze für die Jagd geben. Maximal 27 ausgewachsene Wölfe dürfen im Jagdjahr 2026-27 getötet werden. Dazu zählen auch Tiere, die tot aufgefunden werden. Reißt ein Wolf ein Nutztier, legt das Agrarministerium um den Schadensort herum ein Jagdgebiet fest. Die Jagd endet, sobald ein Wolf getötet wurde. Kommt es binnen eines Jahres 3-mal zu Nutztierrissen, kann die Jagd auf das gesamte Rudel eröffnet werden.
1: Soweit die Radio Osnabrück Regionalnachrichten. 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
5: Apropos Rudel und Wölfe, liebe Clara, ich möchte betonen, Moppels gibt es nur als Einzelexemplare, ganz vereinzelt. Wir sind keine Rudel. Aktuell 26 Grad in Bersenbrück, 26 auch in Goldenstedt. Heute wechseln sich Sonne und Wolken ab. Ja, in Abendstunden können vereinzelt Schauer runterkommen, das ist aber nichts Wildes. Nachts geht es dann runter auf 15 Grad und die nächsten Tage, die bleiben erstmal so. Am Wochenende kann es dann wieder wärmer werden mit an die 30 Grad.
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5: 5:03, lach nicht so, Clara, du bringst mich aus dem Konzept. Carsten hat es schon geschafft, Clara auch. Das geht heute wieder gut los. Ich bin mir sicher, Jörg wird es auch noch schaffen um 5:45. Aber das Ding ist eh durch. A2 Dortmund in Richtung Hannover zwischen Bad Alsen und Rehren. Die rechte Spur ist gesperrt. Es laufen Aufräumarbeiten. A33 Bielefeld in Richtung Osnabrück zwischen Hilte am Teutoburger Wald und Borgdorf Kloster Ösede. 1 Kilometer stockend. A30 Osnabrück in Richtung Bad Oeynhausen. Im Kreuz Osnabrück Süd in der Überleitung zur A33 in Richtung Bielefeld. Da brennt immer noch ein LKW, deshalb ist der Bereich auch gesperrt. A30 Rheine in Richtung Bad Oeynhausen zwischen Hasbergen-Gaste und Nattbergen 9 Kilometer Stau, 25 Minuten plus. Die A2 Dortmund in Richtung Hannover zwischen Lauenau und Wunstorf-Kohlenfeld 8 Kilometer Stau ist die Folge eines Unfalls. Und geblitzt wird auch unter anderem in Westerkappeln am Schafberg, dann stehen sie in Georgsmarienhütte an der Bielefelder Straße und der Landkreis Osnabrück, der ist heute mit seinen Kontrollen in Dissen unterwegs. Habt ihr noch mehr Messstellen gesehen oder Staus oder Behinderungen? Sagt uns gerne Bescheid per WhatsApp oder ruft an auf unserer Kombi-Nummer 0541 77 70 50. Radio Osnabrück wünscht euch eine gute Fahrt.
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5: Jetzt mit neuer, frischer Musik von Gracie Abrams. Der Song heißt Hit the Wall. Ich bin der Moppel und nicht ganz dicht.

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Zurück zu den Wurzeln mit Odyssey, Going Back to My Roots. Hier ist Radio Osnabrück am Dienstag und da schauen wir auch mal gerne auf den nächsten Tag, auf den Mittwoch, kann ja nicht schaden. Die Pollenflugvorhersage, wir müssen morgen bei Ampfer, Wegerich und Weidepollen mit einer schwachen Belastung rechnen. Beifußpollen sind zum Bergfest mäßig unterwegs und

Morgen endet der Tankrabatt. Um 12 Uhr mittags dürfte es soweit sein, nach Adam Riese. Wir haben mal bei euch nachgefragt, wie ihr das seht. Geht ihr heute nochmal schnell an die Zapfsäule, um nochmal voll zu tanken? Oder sagt ihr, ach, alles Schnulli-Bulli, mir ist das doch Schnutzpiepe egal. Das klären wir nach 5. Außerdem Musik von Mr. President.

0: wir spielen euch was Neues von J-Lo, Jennifer Lopez. Save Me Tonight. Bis gleich.
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1: Ich bin Thomas Bleskin. Die Spritpreise ziehen bereits vor dem Ende des Tankrabatts spürbar an. Nach Angaben des ADAC kostete ein Liter Diesel am Mittag im bundesweiten Durchschnitt 3,5 Cent mehr als am Vortag. Super E10 verteuerte sich um 3,3 Cent. Der Automobilclub hält den Anstieg angesichts sinkender Ölpreise für nicht gerechtfertigt und vermutet, dass Mineralölkonzerne, die ab Mittwoch wieder höhere Energiesteuer schon jetzt einpreisen. Auch das Bundeskartellamt kündigte eine genaue Prüfung möglicher Preisaufschläge an. Der Verfassungsschutz sieht bundesweit mehr Menschen mit extremistischen Einstellungen, vor allem im rechten Spektrum. Das geht aus dem aktuellen Verfassungsschutzbericht hervor. Demnach rechnete der Inlandsgeheimdienst im vergangenen Jahr etwa 59.000 Menschen dem rechtsextremistischen Milieu zu, gut 8.000 mehr als im Jahr davor.
2: Das große Plus im rechtsextremen Spektrum liegt auch am Mitgliederzuwachs der AfD, die der Verfassungsschutz als Verdachtsfall beobachtet. Im Herbst hatte die Partei von 70.000 Mitgliedern gesprochen. Der Geheimdienst schätzt 28.000, davon sind Rechtsextremisten. Auch bei den Linksextremisten hat der Verfassungsschutz gut 4.000 Leute mehr auf dem Schirm. Dort zählen etwa die mutmaßlichen Täter bei den Anschlägen auf die Stromversorgung dazu. Der Geheimdienst sieht einen Zusammenhang und geht davon aus, dass auch ein in der linken Szene wahrgenommener Rechtsruck der Gesellschaft für Zulauf bei Extremisten sorgt. Ursula Winkler, Berlin.
1: Zum Sportfußball. Manuel Neuer hat jetzt endgültig den Schlusspunkt gesetzt. Nach dem bitteren WM-Aus gegen Paraguay beendet der Nationaltorhüter seine Karriere im DFB-Trikot. Ob es nach dem frühen Aus auch für Bundestrainer Julian Nagelsmann weitergeht, ist dagegen noch offen.
3: Es sei extrem bitter, so aufzuhören, erklärt Neuer bei Magenta und zieht damit endgültig einen Schlussstrich unter seine Karriere in der Nationalmannschaft. Das wünschen sich immer mehr Experten auch von Julian Nagelsmann. Nicht nur Lothar Matthäus, auch Mats Hummels und vor allem Didi Hamann, der Nagelsmann schon in der WM-Vorbereitung Fehler ankreidet. DFB-Sportdirektor Rudi Völler kündigte an, dass die DFB-Spitze in den nächsten ein, zwei Tagen beraten werde. Er selbst, so Völler, würde an Nagelsmann festhalten, aber er entscheide das nicht alleine. Thomas Thonfeld, Sportredaktion.
1: Die Fußballnationalmannschaft ist inzwischen ein letztes Mal in ihrem WM-Quartier in Winston-Salem angekommen. Die DFB-Elf muss nach dem 16. Finale nach Hause fliegen.
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7: Aktuell 26 Grad in Recke, 26 Grad in Diepholz, also recht angenehm. Heute wechseln sich Sonne und Wolken ab. Zum Abend hin müssen wir auch stellenweise mit Schauern rechnen. Die Temperaturen gehen bis morgen früh auf bis zu 15 Grad zurück. Der Radio Osnabrück 3-Tage-Trend. Auch in den nächsten Tagen bis ran ans Wochenende mal Sonne, mal Wolken, zwischendurch Schauer bei um die 24 Grad. Ab dem Wochenende sind wieder über 30 Grad möglich. Zum Wochenanfang müssen wir uns eventuell auch wieder auf eine Hitzewelle einstellen. Dann geht es sogar wieder hoch auf bis zu 35 Grad und nachts nicht mehr unter 20. Ich brauche das nicht.
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7: Aber wer fragt mich denn bitte? Ne? Das Wetter macht ja mal was es will. 4 Minuten nach 5, hallo liebe Autofahrer. A2 Dortmund in Richtung Hannover, zwischen Lauenau und Bad Nenndorf. In beiden Richtungen Gefahr durch Tiere auf der Fahrbahn. Da liegt wohl ein verletzter Greifvogel. Wir schauen mal auf die Staus. A33 Bielefeld in Richtung Osnabrück zwischen Hilter am Teutoburger Wald und Borklo Kloster Oesede. 1 Kilometer stockender Verkehr, in 5 Minuten seid ihr dadurch. A30 Osnabrück nach Bad Oeynhausen im Kreuz Osnabrück Süd. In der Überleitung zur A33 in Richtung Bielefeld wegen Bergungsarbeiten ist der Bereich gesperrt. A30 Osnabrück in Richtung Bad Oeynhausen zwischen Osnabrück-Nahne und Nattbergen 4 Kilometer Stau, eine Viertelstunde plus. Dann haben wir noch Sperrungen. Ab 22 Uhr wird die 31 zwischen dem Kreuz Jüttorf und Salzbergen in beide Richtungen voll gesperrt. Hier werden Stromleitungen erneuert. Die Sperrung dauert bis morgen früh um 5. Umleitungen werden für euch eingerichtet. Und ebenfalls ab 22 Uhr wird die A30 zwischen Salzbergen und dem Kreuz Jüttorf in beide Richtungen dicht gemacht. Auch hier werden Stromleitungen erneuert. Die Sperrung dauert bis morgen früh um 5. Und Umleitungen werden für euch eingerichtet. A30 Rheine in Richtung Osnabrück zwischen Haßbergen-Gaste und Osnabrück-Sutthausen. 1 Kilometer Stau, 5 Minuten plus. A33 Bielefeld in Richtung Osnabrück zwischen Haderberg und dem Kreuz Osnabrück Süd. 1 Kilometer stockend. Geblitzt wird unter anderem in Georgsmarienhütte an der Bielefelder Straße. Dann stehen sie noch in Westerkappen am Schafberg. Und der Landkreis Osnabrück, der ist heute mit seinen Geschwindigkeitskontrollen in Dissen aktiv. Habt ihr noch weitere Messstellen gesehen, dann sagt's uns, wir sagen's weiter. Schickt uns eine WhatsApp oder ruft an auf unserer Kombi-Nummer 0541 77 70 50. Radio Osnabrück wünscht euch allen eine gute Fahrt.
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7: Nochmal schnell tanken gehen, bevor es ab morgen teurer wird. Unser Thema gleich. Ich bin der Moppel. Schönen Feierabend.

0: Das war's also fast mit dem Tankrabatt in Deutschland. Ihr hört Radio Osnabrück. Ja, und mit dem Tankrabatt ist morgen Feierabend. Die letzten zwei Monate hatte die Regierung einen Tankrabatt auferlegt, wodurch der Spritpreis runtergedrückt werden sollte. Das hat mehr oder weniger gut geklappt, musste man sagen. Heute ist der letzte Tag, an dem der Rabatt gilt. Und wir sind nochmal raus zur Tanke und haben bei euch nachgefragt, ob das nochmal der Ansporn war, euer Auto voll zu machen. Dabei haben wir auch Frank Acker getroffen, bekannt durch Frank und seine Freunde. Er war auch ganz schön in der Zapfsäule zugange. Aber was muss, das muss.
1: Ich hätte jetzt eh tanken müssen. Das habe ich aber gerade gesehen, die ganze Schlange, die hier gerade ist. Und dann fiel mir es wieder ein, ab morgen ist er nicht mehr. Und dann tankst du so einen Wagen mal eben auf. Da fährst du auch nicht so oft mit hier, mit so einem Cabrio Porsche.
0: Na klar, mal noch eben nebenbei. Und damit war er ja nicht alleine, der Frank. Die Schlange zum Tanken, die reichte bis auf die Straße. Denn viele wollten den Rabatt doch nochmal irgendwie mitnehmen. Ein paar Cent einstecken, auf Deutsch gesagt. Für andere war das Tanken aber sowieso nötig.
2: Ja, wir sind gestern aus dem Urlaub wieder gekommen und wir mussten sowieso getankt werden.
3: Ich hätte ohnehin tanken müssen, aber das ist natürlich trotzdem ein Argument.
4: Ja, der Tank ist noch halb voll, also um Geld zu sparen.
5: Tatsächlich hatte ich jetzt gerade noch 30 Kilometer Restreichweite, also tanken hätte ich sowieso, aber natürlich auch ein bisschen darauf abgezählt, den Tankrabatt nochmal zu nutzen, weil man natürlich weiß, dass es ab übermorgen wieder mindestens 2 Euro teurer sein wird.
0: Ob es jetzt ein teuer werden wird in Form von einem Euro oder nicht, das sei mal hingestellt an dieser Stelle. Wichtiger ist doch eigentlich die Frage, hat das was gebracht mit diesem Tankrabatt? Den hat es jetzt im Mai und Juni gegeben. Da kann man schon mal vergleichen, ob man was eingespart hat oder doch nicht.
6: Ich habe nur einmal in der Zeit getankt. Ich fahre ganz wenig, von daher hat es mir kaum was gebracht.
5: Ja, also man hat schon gemerkt, dass sie darauf reagieren mussten, auf diesen Tankrabatt. Aber wirklich effektiv fand ich das jetzt persönlich nicht für den deutschen Autofahrer, dass sich das gelohnt hat.
7: Aber ist auf jeden Fall billiger geworden, sieht man ja ein bisschen.
4: Nicht wirklich, ne? Also war ja vorher vor der Krise quasi auch so günstig, ne?
8: Also von den Kosten her schon, klar. Ne? Aber ich habe jetzt nicht übermäßig mehr getankt.
9: Ich habe getankt, wenn ich tanken musste. Das ist beim 20 Liter sind das 2 Euro, wenn ich mehr oder weniger tanke zahle. Das ist dann
0: gehüpft wie gesprungen, kann man sagen. So richtig bei den Leuten angekommen scheint der Tankrabatt also gar nicht. Trotzdem haben sich die Menschen heute zumindest in Osnabrück und der Weser-Ems-Region in Schlangen angestellt, um doch mal den Tank voll zu machen. Muss man ja nutzen, die Situation. Wie sich der Spritpreis in nächster Zeit verändert, das bleibt jetzt erstmal abzuwarten.

0: Sarah, wir haben ja auch Spaß heute Nachmittag hier zusammen, aber irgendwie trotzdem ist es ein trauriger Tag. Letzte Nacht ist die deutsche Fußballnationalmannschaft bei der Weltmeisterschaft rausgeflogen im 16. Finale und wir können nicht mehr tippen, wir beide, das ist echt blöd.
1: Ja, das hat echt Spaß gemacht gestern, ne? Ich hatte aber schon ein komisches Bauchgefühl, hast du gestern mitbekommen, ne?
0: Ja, ich auch. Also ich habe gedacht, okay, Nagelsmann, komm, vielleicht bäumt er sich nochmal auf und kriegt das hin, aber das war eine Nummer, da könnte ich mich jetzt noch drüber aufregen. wie sollen wir das jetzt weitermachen mit unserem Tippspiel? Also sollen wir vielleicht jetzt immer eine Runde weiter tippen oder sollen wir jetzt tippen, wer Weltmeister wird? Ich glaube, das wäre sinnvoller, oder?
1: Ja, das können wir auf jeden Fall mal die Tage angehen, würde ich sagen, oder?
0: Wir überlegen uns das einfach und dann gucken wir morgen oder übermorgen, was wir sagen. Aber jetzt erstmal der Blick auf die Nachrichten um 5:30.
1: Genau, in Löningen hieß es Mensch versus Snackautomat. Was da los war, hört ihr gleich in den Radio Osnabrück Regionalnachrichten. Ihr wisst ja, bei uns hört ihr, was los ist.
0: Mensch versus Snackautomat, habe ich das richtig verstanden? Ja. Also, dass die gegeneinander sozusagen angetreten sind oder gegeneinander spielen. Ich umarme immer meinen Snackautomaten, ich finde ihn so toll, naja.
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1: Ich bin Clara, guten Tag. Heute Morgen ist ein Stall in Visbeck in Brand geraten. Eine Anwohnerin bemerkte und meldete den Rauch. Schnell breitete sich das Feuer auf das Dachgeschoss aus. Die Feuerwehren mussten, bevor sie löschen konnten, Teile des Daches entfernen. Insgesamt entstand ein Schaden von 250.000 Euro. Die Untersuchung der Brandursache dauert an. Gestern ist ein Auto einem Trecker Güllefassgespann aufgefahren. Die Autofahrerin übersah den abbiegenden Trecker. Sie und ihr Beifahrer erlitten leichte Verletzungen. Beim Güllefass lief anschließend Flüssigkeit aus. Insgesamt entstand ein Schaden von 10.000 Euro. Morgen darf sich ein 19-jähriger Mann aus Osnabrück vor Gericht verantworten. Ihm wird vorgeworfen, im April letzten Jahres stark beschleunigt durch die Innenstadt gefahren zu sein, mit besonderem Fokus auf Fußgänger. Erst im letzten Moment soll er vor diesen abgebremst haben. Außerdem soll er, nachdem er sich über querende Fußgänger aufgeregt hat, ausgestiegen sein und diese geschlagen haben, wobei einer einen Nasenbruch davon trug. Im September hat er dann auf der A3 Autos mittels Standstreifen überholt. Dazu hat er mutmaßlich einen Autofahrer provoziert, ihn mehrfach zur Bremsung gezwungen und ihm den Mittelfinger gezeigt. Zum Prozess werden 4 Zeugen geladen. In Löningen wurde ein Snackautomat an der Lothberger Straße beschädigt. Ein Unbekannter hat Sonntagnacht gegen das Bezahldisplay geschlagen, wodurch die Glasscheibe zerstört wurde. Insgesamt entstand ein Schaden von 1.500 Euro. Die Jagd auf Wölfe wird in Niedersachsen nach jahrelanger Diskussion neu geregelt. Die Landesregierung hat einen Managementplan beschlossen, der dazu führen soll, dass weniger Nutztiere gerissen werden, ohne die Erhaltung des Wolfes zu gefährden. Radio Osnabrück-Reporterin Antonia mit den Infos.
2: Bei dem neuen Vorgehen soll es eine Obergrenze für die Jagd geben. Maximal 27 ausgewachsene Wölfe dürfen im Jagdjahr 2026-27 getötet werden. Dazu zählen auch Tiere, die tot aufgefunden werden. Reißt ein Wolf ein Nutztier, legt das Agrarministerium um den Schadensort herum ein Jagdgebiet fest. Die Jagd endet, sobald ein Wolf getötet wurde. Kommt es binnen eines Jahres 3-mal zu Nutztierrissen, kann die Jagd auf das gesamte Rudel eröffnet werden.
1: Soweit die Radio Osnabrück Regionalnachrichten. 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
3: Hört ihr das auch bei Clara? Die Frau hat immer ein Lächeln auf dem Lippen. Das ist Wahnsinn.
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3: Aktuell 26 Grad in Haßbergen, 26 auch in Steinfeld. Heute Abend kann es stellenweise regnen, ansonsten sehr freundlich. In der kommenden Nacht sinken die Temperaturen auf bis zu 15 Grad ab. Und die nächsten Tage bis ran ans Wochenende bleiben erstmal so.
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3: 6:04, hallo lieber Autofahrer. A33 Bielefeld in Richtung Osnabrück, zwischen Hilter am Teutoburger Wald und Borgdorf-Kloster Ösele, 1 Kilometer, stockt der Verkehr. A30 Osnabrück in Richtung Bad Oeynhausen, im Kreuz Osnabrück Süd, in der Überleitung zur A33 in Richtung Bielefeld. Es laufen Bergungsarbeiten, daher auch die Sperrung. A30 Osnabrück in Richtung Bad Oeynhausen, zwischen Osnabrück-Nahne und Nattbergen, 4 Kilometer Stau, eine Viertelstunde plus. Dann haben wir noch Stromleitungserneuerungen. Ab 22 Uhr nämlich auf der A30 zwischen Salzbergen und dem Kreuz Schüttorf und auch auf der 31 zwischen dem Kreuz Schüttorf und Salzbergen. Die Sperrung dauert bis morgen früh um 5, aber keine Bange, Umleitungen werden für euch eingerichtet. Blitzer haben wir hier in Osnabrück an der Rheiner Landstraße. Dann stehen sie in Neunkirchenförden an der Dammerstraße. Teure Fotos auch in Georgsmarienhütte an der Bielefelder Straße. In Westerkappeln am Schafberg und der Landkreis Osnabrück. Der ist heute mit seinen Geschwindigkeitskontrollen in Dissen unterwegs. Sie hat noch mehr Messstellen gesehen? Dann gibt sie uns gern durch. 0541 7 70 70 50. Unsere Kombi-Nummer für WhatsApp und Telefon. Radio Osnabrück wünscht euch allen eine gute Fahrt.
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3: Im Tagebuch der großen Hits geht's gleich um Humpe und Tawil. Alles andere klären wir in ungefähr 7 Minuten. Ich bin der Moppel, macht euch einen schönen gemütlichen Feierabend mit uns.

0: Crow, das Barbie Girl. Hier ist Radio Osnabrück und im Tagebuch der großen Hits geht's heute in die 2000er.
1: 30. Juni 2007. Ich und ich steigen mit vom selben Stern in die Charts ein.
2: 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Ich kann deinen Herzschlag hören.
1: Der Weltraum. Unendliche Weiten. Hieß es schon vor jeder Star Trek-Folge. Alleine in der Milchstraße der Galaxie, in der auch das Sonnensystem unserer Erde zu Hause ist, gibt es 1000 Milliarden Sterne. Je mehr man rauszoomt, desto geringer werden die Unterschiede, die unter der Lupe ganz groß und eindeutig schienen. Und genau darum geht es in Vom selben Stern. Darum, dass alle Menschen und meinetwegen auch Tiere und Pflanzen vom selben Stern kommen. Wobei Harald Lesch natürlich einwenden würde, dass die Erde kein Stern, sondern ein Planet ist und es vermutlich da draußen noch mehr Leben gibt. Vom selben Stern heißt auch das zweite Album von Ich und Ich, mit dem sie einen Rekord für die Ewigkeit aufstellen. Mehr als ein Jahr ist das Album in den Top 10 der deutschen Albumcharts. Nicht zuletzt wegen der Hitsingle

0: quasi, ich bin so fix und fertig von der Nacht. Das hat mich alles so mitgenommen, weißt du, die deutsche Mathe. Ja, die sind ausgeschieden. Die sind draußen bei der Weltmeisterschaft.
1: Ach so.
0: Weißt du, manchmal wünscht man sich ja alte Zeiten zurück hier.
2: Sechser im Bankdorfstadion in Bern. Schäfer nach innen geflankt. Ja. Kopfball abgewehrt aus dem Hintergrund mit Beran schießen. Beran schießt!
0: Der Rahn hat heute Nacht gefehlt, das steht mal fest, ne?
1: Das waren noch Zeiten, oder? Wir sind raus, wir müssen nach Haus. Ich haut extra meine WM-Schlappen an, meine Badeschlappen.
0: Die von 1986?
1: Ja, was sollen wir machen? Wir sind raus. Ein Thema auch gleich bei uns in der McFly-Show. Wir werden es am Rande ein bisschen streifen. Und die McFly-Show ist ja die Sendung für die ganze Familie, wie du weißt. Mhm. Und auch für alle die, die seit 86 keinen mehr hatten. Du weißt schon, ja?
0: Kein Urlaub, ja. Ja. Da wird es aber ja höchste Zeit, Urlaub zu machen, in deinen Schlappen.
1: Der Urlaub vom Tagesgeschehen.
0: Achso, ich höre gerade, du hast dir die ausgeliehen. Das ist natürlich dann eine andere Geschichte.
1: Du musst doch mal wieder alles verraten, oder? Ja, was machen wir denn noch? Wir gucken mal, was heute vor 45 Jahren zum ersten Mal im deutschen TV lief. Eine amerikanische Serie. Die fing damals so an.
0: War das jetzt
1: Ewing und seine
0: Denver Konsorten. Clan oder Dallas?
1: Das war Dallas tatsächlich. Mhm. Ja, und wir klären die Frage, warum Falco schon 1982 vom Klimawandel wusste. All das und mehr gleich in der McFly-Show.
0: Das sind Dinge, die du aufdeckst. Jetzt wollte ich eigentlich noch einen Song spielen, aber wir haben uns sowas von verquatscht. Bist du mir jetzt böse, wenn ich direkt in die Werbung gehe?
1: Komm, fahr ab.
0: Tschüss, bis gleich.
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1: Ich bin Thomas Bleskin. Die Inflation in Deutschland hat im Juni weiter nachgelassen. Nach vorläufigen Zahlen des Statistischen Bundesamts stiegen die Verbraucherpreise im Vergleich zum Vorjahr um 2,3% nach 2,6% im Mai.
2: Vor allem an der Zapfsäule hat sich die Lage entspannt. Viele Autofahrerinnen und Autofahrer konnten deshalb zumindest etwas durchatmen. Energie hat im Juni zwar immer noch mehr gekostet als vor einem Jahr, der Anstieg fiel aber deutlich geringer aus als zuletzt. Lebensmittel und Dienstleistungen wie Restaurantbesuche oder Reisen sind dagegen noch mal teurer geworden. Experten rechnen damit, dass die Inflation schon jetzt im Juli wieder anzieht, unter anderem, weil der Tankrabatt dann ausläuft. Zoe Tassovali, Redaktion.
1: Die Spritpreise haben bereits vor dem Ende des Tankrabatts spürbar angezogen. Nach Angaben des ADAC kostete ein Liter Diesel am Mittag im bundesweiten Durchschnitt 3,5 Cent mehr als am Vortag. Super E10 verteuerte sich um 3,3%. Der Automobilclub hält den Anstieg angesichts sinkender Ölpreise für nicht gerechtfertigt und vermutet, dass Mineralölkonzerne die ab morgen geltende höhere Energiesteuer schon jetzt einpreisen. Auch das Bundeskartellamt kündigte eine genaue Prüfung möglicher Preisaufschläge an. Und zum Sport. Fußball. Manuel Neuer hat jetzt endgültig den Schlusspunkt gesetzt. Nach dem bitteren WM-Aus gegen Paraguay beendet der Nationaltorhüter seine Karriere im DFB-Trikot. Ob es nach dem frühen Aus auch für Bundestrainer Julian Nagelsmann weitergeht, ist dagegen weiter offen.
3: Es sei extrem bitter, so aufzuhören, erklärt Neuer bei Magenta und zieht damit endgültig einen Schlussstrich unter seine Karriere in der Nationalmannschaft. Das wünschen sich immer mehr Experten auch von Julian Nagelsmann. Nicht nur Lothar Matthäus, auch Mats Hummels und vor allem Didi Hamann, der Nagelsmann schon in der WM-Vorbereitung Fehler ankreidet. DFB-Sportdirektor Rudi Völler kündigte an, dass die DFB-Spitze in den nächsten ein, zwei Tagen beraten werde. Er selbst, so Völler, würde an Nagelsmann festhalten, aber er entscheide das nicht alleine. Thomas Thonfeld, Sportredaktion.
1: Nach dem WM-Austritt die deutsche Fußballnationalmannschaft die Heimreise an. Die Spieler verlassen das Teamquartier in Winston-Salem nach einem letzten gemeinsamen Treffen individuell. Das DFB-Team war bei der Weltmeisterschaft im Elfmeterschießen gegen Paraguay ausgeschieden und hatte den Einzug ins Achtelfinale verpasst.
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4: Mit einem ganz, ganz angenehmen Mix aus Sonne und Wolken. Heute die Temperaturen schaffen rund 26 Grad in der Spitze. Jetzt am Abend können sich stellenweise ein paar Regenschauer zeigen. In der Nacht kühlt es sich dann runter, angenehm auf etwa 15 Grad. Der Blick auf die aktuellen Ortstemperaturen. Rolle meldet 25 Grad, immer noch Goldenstedt ebenfalls 25. Der Radio Osnabrück 3-Tage-Trend. Auch in den kommenden Tagen bleibt uns der Mix aus Sonne und Wolken erhalten. Zwischendurch ziehen immer mal wieder Schauer durch. Die Temperaturen pendeln sich bei etwa 24 Grad ein. Ja, nicht, dass ihr wieder friert jetzt schon. Ne? Und dann heißt es Sommer, die zweite. Ab dem Wochenende sind wieder mehr als 30 Grad möglich. Und zum Wochenbeginn könnte sich sogar die nächste Hitzewelle aufbauen mit bis zu 35 Grad am Tag und Tropennächten, in denen das Thermometer kaum noch unter 20 Grad fällt. Also Sonnencreme und Ventilator nicht zu weit wegstellen, bitte.
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4: Wie er es immer so sagt, auf den Punkt und völlig richtig. Guten Abend, liebe Autofahrer, 4:06. Hier ist die A30 für euch. Osnabrück Richtung Bad Oeynhausen in Höhe Dehme. Gibt es immer noch eine Unfallaufnahme auf dem Abbiegestreifen. Da ist die Anschlussstelle gesperrt, die rechte Spur. Fahrt da bitte langsam ran und vorbei. A30 Osnabrück Richtung Bad Oeynhausen, Kreuz Osnabrück Süd. Die Überleitung zur A33 Richtung Bielefeld wegen Bergungsarbeiten gesperrt. Und die A30 nochmal Osnabrück Richtung Bad Oeynhausen zwischen Osnabrück-Nahne und Nattbergen. Zurzeit 5 Kilometer Stop and Go. Ab 22 Uhr wird die A30 zwischen Salzbergen und dem Kreuz Schüttorf in beiden Richtungen voll gesperrt. Hier werden Stromleitungen erneuert. Die Sperrung dauert bis morgen früh um 5. Umleitungen werden für euch eingerichtet. B68 Nahtruper Torwall, Osnabrück-Hansastraße zwischen Rissmüllerplatz und Erich-Maria-Remarkring. Dichter Verkehr, Klassiker, 4 Minuten. Mehr Zeit braucht ihr da. Und die B481 tummelt sich ja auch mal wieder im Verkehrsservice. Salzbergener Straße zwischen Konrad-Adenauer-Ring und Rheine-Bindlage. Dichter Verkehr. Das gleiche gilt für die Ortsumgehung Vechta. Die B69 ist das. Zwischen Vechta Süd und Diepholz Ortsumgehung. Auch da dichter, aber sehr dichter Verkehr. Und nochmal die A30 Nordumgehung Bad Oeynhausen kommt hier gerade rein. Das ist zwischen Bad Oeynhausen Nord und Dieme. Dichter Verkehr. Da gab es ja diesen Unfall. Ihr erinnert euch. So, frische und flotte Fotos gibt's in Westerkappeln am Schafberg in die M-Hütte an der Bielefelder Straße, in Neunkirchenförden an der Damerstraße. Bitte recht freundlich heißt es auch in Osnabrück an der Rheinerlandstraße. Und der Landkreis Osnabrück blitzt heute in Dissen. Ich weiß, das wolltet ihr wissen. Und wir wollen wissen, was ihr noch habt. Her damit. 0541 7 70 70 50. Staus, Probleme an oder auf den Straßen. Ihr wisst, nehme alles sehr gern in Pflege. Dankeschön, Radio Osnabrück wünscht eine super Fahrt durch diesen Dienstag.
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4: Welcome. Und ich sag mal, winke, winke und Hallöchen.
8: Was machst du denn hier?
4: Erlebnisradio, wenn ich darf.
9: Das ist auch ein, so ein, meine Oma würde sagen, das ist ein Bärenbengel.
4: Der meint den El Corle, ne? Ja. Guten Abend.

0: Cold Dresses, das ist doch genau der richtige Dresscode für diese Temperaturen hier. Al Corley, er spielte im Denver Clan den Stephen Carrington, den Sohn von Blake Carrington. Und sein großer Hit 84 war ja Square Rooms. Das hier ist der Nachfolger.
1: Achtung, gleich wird's laut. McFly fährt in seinem DeLorean mal wieder zurück in die Zukunft.

die 80er. Da hatte man nicht nur Krawatten, Lederkrawatten, die vom Gesicht ablenken, nein, auch Propheten waren am Mikrofon. Falco zum Beispiel, habe ich gerade heute festgestellt, beim Gang durchs Archiv von Radio Osnabrück und bei der Raussehen dieser Platte. Er hat 82, hat er schon gewusst, vom Klimawandel. Zu viel Hitze in der

0: ist er doch, wenn ich mich nicht täusche, oder? Nein, ich täusche mich nicht. Das ist er, der Sender mit dem Verwöhn-Aroma. Radio Osnabrück.
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2: Hey, kennst du den?
3: Ja klar, er ist dein Freund, aber er ist verrückt, richtig irre.
2: Ja, das finde ich gut.
4: Ist das live hier?
0: Klar ist das live. Hallo. So, ewig nicht mehr im Radio gehört, schreibt Bente aus dem Videokindland. Die Gruppe Duran Duran mit dem Song New Moon on Monday. Und genau den wünsche sich jetzt. Und zufällig, rein zufällig, haben wir ihn auflegen.

0: Sabrina aus Italien. Wodurch hat sich diese Frau in den 80ern ausgezeichnet? Na, nein, nicht wohin ihr jetzt wieder denkt. Nein, nein, ich rede von Italo-Disco-Hits der ersten Güte. Boys, ja, Summertime Love, aber nicht nur für Boys, auch für Girls. Es wurde heute schon genug drüber gesprochen, heute Nacht schon, heute Morgen, den ganzen Tag, ich kann es auch nicht mehr hören. Deutschland muss nach Hause und ist auch schon so gut wie im Flieger. Die Nagelsmann-Elf hat es nicht geschafft, gestern gegen Paraguay. Ja, einigermaßen gespielt, halbwegs solide, aber am Elfmeterschießen dann, naja, reden wir nicht drüber. Wir machen kurz einen Song drüber, dann ist gut, okay?
1: Ja. Sehr.

0: Jürgen.
1: Ach, Jürgen kommt. Was halten Sie davon, Herr Nagelsmann?
2: Nein, bitte hört auf, Quatsch, ehrlich.
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1: Ich bin Clara, guten Abend. Das Verhalten einer mehrköpfigen Familie hat am Freitagmittag im Freibad Bad Laa für reichlich Aufregung gesorgt. Nach bisherigen Ermittlungen hat der Bademeister gegen die Familienmitglieder ein Hausverbot erteilt. Mehr Infos dazu hat Radio Osnabrück-Reporterin Antonia.
2: Zuvor soll die Familie mehrfach gegen die Haus-, Bade- und Rutschregeln des Freibads verstoßen haben. Da sie sich weigerten, das Gelände zu verlassen, wurde die Polizei informiert. Danach fiel der Vater durch lautstarke Beleidigungen auch in Richtung der Polizisten auf. Um den Vorfall aufklären zu können, sucht die Polizei Georgsmarienhütte Zeugen.
1: Auf der B69 in Vechta ist ein Autofahrer gestorben. Der Mann ist heute Morgen in den Gegenverkehr geraten. Dort stieß er mit einem Auto zusammen, in den zwei Frauen saßen. Dazu Christoph Schomaker, Pressesprecher der Polizei Cloppenburg-Vechta.
3: Die Unfallbeteiligten wurden aufgrund des Zusammenstoßes und der stark deformierten Pkw in ihren Fahrzeugen eingeklemmt und mussten durch die Feuerwehren Vechta und Langenförden aus diesem befreit werden. Trotz eingeleiteter Rettungsmaßnahmen und Reanimation erlag der 86-Jährige am Unfallort seinen Verletzungen.
1: Die Frauen wurden lebensgefährlich verletzt und kamen ins Krankenhaus. Die B69 musste nach dem Unfall gesperrt werden. In Löningen wurde ein Snackautomat an der Lothberger Straße beschädigt. Ein Unbekannter hat Sonntagnacht gegen das Bezahldisplay geschlagen, wodurch die Glasscheibe zerstört wurde. Insgesamt entstand ein Schaden von 1.500 Euro. Nach dem Ferienbeginn in Niedersachsen am Donnerstag vermuten die Autobahn GmbH und der ADAC ein staureiches erstes Juliwochenende. Der größte Verkehrsansturm wird am Freitag erwartet, aber auch der Samstag wird vermutlich zu einer Geduldsprobe auf vielen Strecken werden. Ein erhöhtes Staurisiko besteht unter anderem auf der A1 in Richtung Nord- und Ostsee. Sie empfehlen, die Reise möglichst in verkehrsarme Randzeiten zu legen, sich vorab über Baustellen und Sperrungen zu informieren und ausgeruht mit ausreichend Getränken und Essen an Bord zu starten. Soweit die Radio Osnabrück Regionalnachrichten. 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
4: 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Sonne und Wolken im Wechselspiel. Dazu wird es angenehm warm, weil dann auch am Abend kann es noch stellenweise Regenschauer geben. In der Nacht kühlt die Luft runter auf frische 15 Grad aktuell. Bad Rothenfelde noch 26, in Rheden sind es immer noch 25. Also schönen Abend noch euch insgesamt. Und falls ihr unterwegs seid, den Schirm vorsichtshalber lieber nicht ganz so weit weglegen. Vielleicht gibt es eine Erfrischung von oben.
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4: 18.33, guten Abend, liebe Autofahrer. Gute Nachricht, durch die meisten Staus seid ihr innerhalb von 5 Minuten durch hier, aber es gibt auch ein paar Engstellen, A30 Osnabrück Richtung Rheine, zwischen Osnabrück-Kellern und Hasbergen-Gaste, Gefahr durch Gegenstände auf der Fahrbahn. Und nochmal die A30 Osnabrück Richtung Bad Oeynhausen in Höhe Dieme, immer noch eine Unfallaufnahme auf dem Abbiegestreifen. Da ist die Anschlussstelle gesperrt, die rechte Spur fahrt da langsam ran und vorbei. Und die A30 Osnabrück Richtung Bad Oeynhausen, Kreuz Osnabrück Süd, die Überleitung zur A33 Richtung Bielefeld. Da ist alles wegen Bergungsarbeiten gesperrt. Ab 22 Uhr wird die A30 zwischen Salzbergen und dem Kreuz Schüttorf in beiden Richtungen auch voll gesperrt, immer gesperrt. Hier werden oben Stromleitungen erneuert, nicht Oberleitungen, Stromleitungen. Die Sperrung dauert bis morgen früh um 5. Umleitungen werden für euch eingerichtet. B481 Salzbergener Straße in Rheine zwischen Konrad-Adenauer-Ring und Rheine-Bendlage. Dichter Verkehr plus 8 Minuten. Und A30 Osnabrück Richtung Bad Oeynhausen zwischen Bad Oeynhausen-Ost und dem Kreuz Bad Oeynhausen. Ziemlich dichter Verkehr. Und das gleiche gilt auch für die B214. Das ist die Ortsumgehung Diepholz, die Diepholzer Straße zwischen Diepholz-West und Steinfeld-Oldenburg. Auch da, ihr ahnt es schon, dichter Verkehr. Wunderbare Fotos gibt es im Bereich Neunkirchenförden an der Dammerstraße, in Osnabrück an der Rheiner Landstraße und in Dissendablitz der Landkreis Osnabrück. Rudi Radar schlägt wieder zu. Na, wo noch? Sagt uns Bescheid 0541 77 70 50. Dankeschön und eine wundervolle Fahrt.
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4: Welcome. Ja, herzlich willkommen, hoffentlich nicht benommen. Ich bin Jörg.
6: Ein hervorragender Mann. Ich lege meine Hand für ihn ins Feuer.
4: Oh, da wäre ich aber vorsichtig.

Mit ein bisschen Fantasy, merkt ihr es, ne? Wie der Song heißt, Fantasy, Lady Fantasy, kein geringerer als Maxim am Mikrofon. Es ist irgendwie doch wieder erstaunlich, kaum ist die deutsche Elf raus aus der Fußball-WM, da gibt es schon keine Trinkpausen mehr hier. Was sagen denn die Gewerkschaften dazu? Also ich habe meine Dose Buttermilch hier trotzdem mit.

0: aus unserer beliebten Reihe Unverkäuflich Unvergessen. Suddenly von Angry Anderson. Ich hoffe, der ist gar nicht so angry, so böse, oder? Okay, bisschen Geld verdienen.
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Liebe in deinen Augen, Love in Your Eyes. Das war Limahl, Ex-Frontmann von KJ Gugu. Ihr könnt euch noch bestimmt an seine Frisur von damals erinnern in den 80s. Ne? So eine Wallermähne. Wenn man den umdrehte, den Mann, dann konnte man prima mit ihm die Küche ausfegen. Ihr habt unstillbare Sehnsucht nach einem bestimmten 80er-Hit. Ja, das seid ihr doch genau richtig bei Radio Osnabrück. Tippt mal ein, 0541 77 70 50. Die Hotline von Radio Osnabrück. Und die hat zum Beispiel gewählt Janek aus Fürstenau. Und er wünscht sich jetzt eine selten gespielte Nummer von Domenico Gerhard Gorgoglione. Wer ist das? Domenico Gerhard Gorgoglione, das ist Nino D'Angelo. Und er hat seinen großen Hit Jenseits von Eden, geschrieben von Raffi Deutscher, wisst ihr, auch auf Italienisch gemacht. La Valle del Eden. Das Tal von Eden. Und das war vor allem in Frankreich, diese Version vor allem in Frankreich sehr erfolgreich. Grund für uns genug, diesen Song jetzt zu spielen.

0: 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Oder so ähnlich. Nino De Angelo. Um 19 Uhr Nachrichten aus Deutschland und der Welt mit Thomas. Und da geht es unter anderem um fallende Ölpreise und den wegfallenden Tankrabatt.
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0: Majors, The Under und Stuntman Titelmusik aus. Ein Colt für alle Fälle. Und das ist nochmal meine Lieblingsszene daraus.
1: Hey Colt, sollen die Sachen hier in den Schuppen?
2: Das ist kein Schuppen, das ist mein Haus.
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4: Ich bin Thomas Bleskin. Die Inflation in Deutschland hat sich im Juni abgeschwächt. Nach vorläufigen Angaben des Statistischen Bundesamts stiegen die Verbraucherpreise im Vergleich zum Vorjahresmonat um 2,3%. Im Mai hatte die Teuerungsrate noch bei 2,6% gelegen. Ausschlaggebend waren demnach vor allem gesunkene Ölpreise und der Tankrabatt. Dagegen verteuerten sich Lebensmittel und Dienstleistungen. Die Spritpreise ziehen bereits vor dem Ende des Tankrabatts spürbar an. Nach Angaben des ADAC kostete ein Liter Diesel am Mittag im bundesweiten Durchschnitt 3,5 Cent mehr als am Vortag. E10 verteuerte sich um 3,3 Cent.
5: Gerechtfertigt sind diese Preiserhöhungen nicht, sagt der ADAC. Und dennoch an vielen Zapfsäulen, da stehen die Autofahrer Schlange. Viele wollen einfach nochmal voll tanken, denn der Countdown läuft. Und gut möglich, dass es ab morgen Mittag noch einmal einen Preissprung nach oben gibt. Zwar haben die Mineralölkonzerne den Tankrabatt in den vergangenen 2 Monaten nicht immer komplett weitergegeben, aber vielen Autofahrern hat er geholfen. Claudia Wächter, Nachrichtenredaktion.
4: Der oberste Gerichtshof der USA hat Präsident Trump im Streit um das Geburtsrecht eine Niederlage zugefügt. Der Supreme Court entschied, dass in den Vereinigten Staaten geborene Kinder weiterhin automatisch die US-Staatsbürgerschaft erhalten, auch wenn ihre Eltern sich illegal oder nur vorübergehend im Land aufhalten.
6: Es war eine von Präsident Trumps wichtigsten Herzensangelegenheiten, das sogenannte Geburtsrecht abzuschaffen. Ein verfassungsmäßig verankertes Gesetz, das Babys, die in den USA geboren werden, automatisch die amerikanische Staatsbürgerschaft zuerkennt. Für Trump ist das eine herbe Niederlage, denn nach seiner Meinung wird diese Regelung von illegalen Einwanderern und Asylsuchenden ausgenutzt. Daher wollte Trump die Anordnung massiv einschränken und damit den sogenannten Geburtstourismus stoppen. Tina Eck, USA.
4: Und zum Sportfußball. Nach dem WM-Aus hat der Deutsche Fußballbund eine Entscheidung über die Zukunft von Bundestrainer Julian Nagelsmann vertagt. DFB-Präsident Bernd Neuendorf kündigte an, die Gründe für das Ausscheiden gemeinsam mit der sportlichen Leitung in Ruhe aufzuarbeiten. Das Abschneiden bei der Weltmeisterschaft genüge nicht den eigenen Ansprüchen. Nagelsmann hatte nach dem verlorenen Elfmeterschießen gegen Paraguay seine Bereitschaft erklärt, im Amt zu bleiben.
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0: Tja, wir wissen ja nicht, ob ihr Lust habt, bei diesen Temperaturen mal auf das Thermometer zu schauen, oder? Nee, hat keiner. Aber wir machen es mal trotzdem aktuell. Es kann noch ein bisschen Regen geben heute Abend. Es kühlt sich ein bisschen runter auf angenehme 15 Grad in der Nacht. Jetzt sind wir noch bei 24 Grad in Haßbergen, bei euch in Freren immer noch 25. Der Radio Osnabrück 3-Tage-Trend. Auch in den nächsten Tagen bleibt uns die Sonne erhalten. Der Sonne-Wolken-Mix. Zwischendurch ziehen immer mal wieder Schauer durch. Die Temperaturen liegen bei angenehmen 24 Grad. Und zum Wochenende, jetzt kommt's, dreht der Sommer dann mal wieder so richtig auf. Mehr als 30 Grad sind dann wieder drin. Und zum Wochenstart könnte sich sogar die nächste Hitzewelle aufbauen mit bis zu 35 Grad am Tag und tropischen Nächten. Da sinken die Temperaturen dann kaum noch unter die 20 Grad Marke.
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0: Ja, ganz förmlich, hallo und guten Abend, 19.04 Uhr. Hallo, liebe Autofahrer, A30 Osnabrück Richtung Bad Oeynhausen, im Kreuz Osnabrück Süd, in der Überleitung zur A33 Richtung Bielefeld. Da ist eine Sperrung wegen Bergungsarbeiten. Kreis Kloppenburg, L63, L831, zwischen Neupfries und Ellerbrock, in beiden Richtungen gesperrt, da wird ein Unfall aufgenommen. Und hier werden Fotos aufgenommen. Haselünne B213, mobiler Blitzer, da sind 100 erlaubt, sagt Stefan. Haselünne B213, ebenfalls ein mobiler Blitzer, das ist doch dasselbe. Barkum A1 haben wir noch, auch da ein mobiler Blitzer, da sind 100 erlaubt. Klein Bersen, Haselünner Straße, ein mobiler 100. Mollbergen, Kloppenburger Straße, ebenfalls Neunkirchenförden, Dammerstraße. Und Sügel, Bersener Straße. Fechter, Fisbecker Damm. Da und Westerkappeln, Scharfberg, da sind 50 erlaubt. Was habt ihr noch gesehen? Wo stehen sie? Wo blitzen sie? Wo kostet's Geld? 0541 77 70 50, per Telefon oder auch per WhatsApp. Geht beides, ist und bleibt eine Kombinummer. Technik, die begeistert.
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9: Welcome.
0: Ich stelle mich mal ganz kurz davor, ich bin dieser Jörg.
4: Das ist mega geil.
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0: Stars, L.A., Los Angeles, Animotion und typisch dafür ja, die Duettgesänge von Astral Plane und Bill Weddams. Ihr größter Hit? 1984, 85, dieser Obsession, das war die Maxi.
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4: Bei Neumann. Hallo? Liebling, kommst du mal bitte? Ich glaube, das ist für dich.

0: Das ist die Frau mit den vielen Oktaven. Cyndi Lauper, The Goonies Are Good Enough, auch Filmmusik. Kennt ihr Spoken-Word-Stücke? Also Titel, bei denen der Text wesentlich wichtiger ist als die Musik, gibt's natürlich auch. Zum Beispiel die deutsche Version von Everybody's Free to Wear Sunscreen von Bats Luhrmann. Die deutsche Version stammt von Dieter Brandecker, heißt Sonnencreme. Und die wird jetzt gewünscht von Natascha. Das ist mal ein Wunsch. Da sind ja diverse Fakten auch enthalten in diesem Song. Und nur zwei Dinge, die der Dieter Brandecker jetzt hier gleich erzählt oder erzählen lässt, sind wirklich echt. Oder nicht echt, alle anderen stimmen. Unfassbar.
1: Sehr geehrte Damen und Herren, liebe Absolventen des Jahres 1999, benutzen Sie Sonnencreme. Wenn ich Ihnen nur einen Ratschlag mit auf den Weg geben dürfte, er würde Sonnencreme lauten. Der langfristige Nutzen von Sonnencreme ist wissenschaftlich erwiesen. Meine übrigen Ratschläge hingegen gründen auf nichts Zuverlässigerem als auf meinen eigenen, bunt gemischten Erfahrungen. Hier ist mein Rat. Genießen Sie die Kraft und Schönheit Ihrer Jugend. Keine Sorge, die Kraft und Schönheit Ihrer Jugend werden Sie erst begreifen, wenn Sie sie eingebüßt haben. Aber glauben Sie mir, in 20 Jahren werden Sie sich alte Fotos ansehen und in einer Ihnen heute nicht begreiflichen Weise erkennen, wie viele Möglichkeiten Ihnen damals offen standen und wie hinreißend Sie eigentlich aussahen. Sie sind gar nicht so dick, wie Sie glauben. Sorgen Sie sich nicht um Ihre Zukunft. Oder machen Sie sich von mir aus Sorgen. Aber denken Sie daran, dass das so viel nützt wie Kaugummi kauen beim Lösen von Mathematikaufgaben. Die wahren Probleme in Ihrem Leben sind meist Dinge, an die Sie in Ihren sorgenvollen Stunden nie denken würden. Dinge, die zum Beispiel an einem unbeschwerten Dienstagnachmittag um 4 aus heiterem Himmel auf Sie niederprasseln. Machen Sie jeden Tag etwas, wovor Sie Angst haben. Singen Sie. Gehen Sie mit den Herzen anderer nicht rücksichtslos um. Meiden Sie Menschen, die mit Ihrem Herzen rücksichtslos umgehen. Benutzen Sie Zahnseide. Verschwenden Sie Ihre Zeit nicht mit Neidgefühlen. Manchmal liegen Sie vorne, manchmal hinten. Das Rennen ist lang und letztendlich treten Sie nur gegen sich selbst an.

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Einige der interessantesten 40-Jährigen wissen es immer noch nicht. 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Sie werden sie eines Tages noch vermissen. 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Vielleicht haben Sie Kinder, vielleicht auch nicht. 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Vielleicht feiern Sie auch Ihren 75. Hochzeitstag mit einem Ententanz. Was Sie auch tun, loben Sie sich nicht zu viel und tadeln Sie sich nicht. 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Und so geht es allen. Haben Sie Freude an Ihrem Körper. Nutzen Sie ihn so viel wie möglich. Haben Sie keine Angst vor ihm oder davor, was andere über ihn denken. Er ist das beste Instrument, das Sie haben. Tanzen Sie, selbst wenn es nur im Wohnzimmer ist. Lesen Sie die Anleitungen, auch wenn Sie sie nicht beachten. Lesen Sie keine Schönheitsmagazine. Sie werden sich nur hässlich fühlen. Lernen Sie Ihre Eltern kennen. Keiner weiß, wann Sie für immer fort sein werden. Seien Sie nett zu Ihren Geschwistern. Sie sind die beste Verbindung zu Ihrer Vergangenheit und werden am ehesten auch in Zukunft zu Ihnen halten. Machen Sie sich klar, dass Freunde kommen und gehen, aber pflegen Sie einige wertvolle Freundschaften. Tun Sie alles, um sich räumlich und menschlich nahe zu bleiben. Denn je älter Sie werden, desto mehr sind Sie auf Menschen angewiesen, die Sie schon als Kind kannten.

Kalifornien. 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Reisen Sie. Akzeptieren Sie gewisse unverrückbare Wahrheiten. 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Auch Sie werden einmal alt sein. Und dann werden Sie darüber sinnieren, dass früher alles billiger war, Politiker sich anständig benahmen und Kinder das Alter respektierten. Respektieren Sie das Alter. Verlassen Sie sich nicht auf die Hilfe anderer. Vielleicht haben Sie Aktien. Vielleicht einen reichen Ehepartner. Aber man weiß nie, wie lange die ein oder der andere vorhält. Fummeln Sie nicht zu viel an Ihrem Haar herum, Alter respektierten. Respektieren Sie das

0: Herr mit der Augenklappe. Pete Burns und seine Band Dead or Alive. Pete leider auch nicht mehr unter uns. Die Besten sterben jung. 1926 wird gleich um halb gibt's die Radio Osnabrück Regionalnachrichten, das Neueste aus der Region für die Region. 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

0: ist 19.30 Uhr.
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2: Ich bin Clara, guten Abend. Heute Morgen ist ein Stall in Visbeck in Brand geraten. Eine Anwohnerin bemerkte und meldete den Rauch. Schnell breitete sich das Feuer auf dem Dachgeschoss aus. Die Feuerwehren mussten, bevor sie löschen konnten, einige Teile des Daches entfernen. Insgesamt entstand ein Schaden von 250.000 Euro. Die Untersuchung der Brandursache dauert an. Zwei Frauen wurden am Sonntag gegen 13 Uhr von einem Mann in Bramsche am Haselseeufer belästigt. Er entblößte sich vor ihnen und fasste sich an. Nachdem die Frauen ihn ansprachen, flüchtete er mit dem E-Bike in Richtung Poggenpatt. Eine Beschreibung des Mannes findet ihr im Presseportal der Polizei Osnabrück. Gestern ist ein Auto einem Trecker Gülle-Gespann aufgefahren. Die Autofahrerin übersah den abbiegenden Trecker. Sie und ihr Beifahrer erlitten leichte Verletzungen. Beim Güllefass lief anschließend Flüssigkeit aus. Insgesamt entstand ein Schaden von 10.000 Euro. Morgen darf sich ein 19-jähriger Mann aus Osnabrück vor Gericht verantworten. Ihm wird vorgeworfen, im April letzten Jahres stark beschleunigt durch die Innenstadt gefahren zu sein, mit besonderem Fokus auf Fußgänger. Erst im letzten Moment soll er vor diesen abgebremst haben. Außerdem soll er, nachdem er sich über querende Fußgänger aufgeregt hat, ausgestiegen sein und diese geschlagen haben, wobei einer einen Nasenbruch davon trug. Im September hat er dann auf der A3 Autos mittels Standstreifen überholt. Dazu hat er mutmaßlich einen Autofahrer provoziert, ihn mehrfach zur Bremsung gezwungen und ihm den Mittelfinger gezeigt. Zum Prozess werden 4 Zeugen geladen. Die Jagd auf Wölfe wird in Niedersachsen nach jahrelanger Diskussion neu geregelt. Die Landesregierung hat einen Managementplan beschlossen, der dazu führen soll, dass weniger Nutztiere gerissen werden, ohne die Erhaltung des Wolfes zu gefährden. Radio Osnabrück-Kollegin Antonia mit den Infos.
3: Bei dem neuen Vorgehen soll es eine Obergrenze für die Jagd geben. Maximal 27 ausgewachsene Wölfe dürfen im Jagdjahr 2026-27 getötet werden. Dazu zählen auch Tiere, die tot aufgefunden werden. Reißt ein Wolf ein Nutztier, legt das Agrarministerium um den Schadensort herum ein Jagdgebiet fest. Die Jagd endet, sobald ein Wolf getötet wurde. Kommt es binnen eines Jahres 3-mal zu Nutztierrissen, kann die Jagd auf das gesamte Rudel eröffnet werden.
2: Soweit die Radio Osnabrück Regionalnachrichten. 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
0: Unser Sendegebiet am Abend erquickend und labend mit ein paar Regenschauern, die möglich sind. Hier und da, also den Schirm vielleicht ein bisschen in Reichweite lassen. In der Nacht wird es dann mit 15 Grad wieder angenehm frisch. Zeit zum Durchlüften. Die aktuellen Ortstemperaturen: Georgsmarienhütte 25 Grad, Kloppenburg ebenfalls 25 Grad. Die Radio Osnabrück-Wetterredaktion wünscht euch einen entspannten Abend und vielleicht erwischt euch der Regen ja nur akustisch. Auf dem Dach, das prasselt so schön. Ja.
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0: Gleich 7:30. Guten Abend, lieber Autofahrer. A30 Osnabrück Richtung Bad Oeynhausen, Kreuz Osnabrück Süd, die Überleitung zur A33 Richtung Bielefeld. Das ist wegen Bergungsarbeiten gesperrt, das Kreuz. A2 Hannover Richtung Dortmund zwischen Wunstorf, Kohlenfeld und Lauenhaus, 6 Kilometer Stau. Da gibt es auch eine Nachtbaustelle. Ab 22 Uhr wird die A30 zwischen Salzbergen und dem Kreuz Schüttorf in beiden Richtungen voll gesperrt. Dort werden Stromleitungen erneuert und diese Sperrung dauert dann bis morgen früh um 5. Aber, es gibt mir immer ein Aber, Umleitungen für euch sind entsprechend eingerichtet. B65 Stadthagener Straße zwischen Bad Nenndorf, Rodenberg und Bad Nenndorf Landwehr. Dichter Verkehr plus 7 Minuten. Und das wäre es an der Stelle. Da auch ein Film drin. Wahrscheinlich ja. Neunkirchenförden, Dammerstraße, kommt frisch rein. Ein Blitzer steht da, sagt Ulfi. Der Landkreis Osnabrück macht Fotos in Dissen und in Osnabrück an der Rheinerlandstraße. Da haben wir auch so ein Vögelchen am Straßenrand. Ist es ein einsames Vögelchen oder gibt es noch mehr? Sagt uns gerne Bescheid. 0541 77 70 50. Telefon oder WhatsApp. Wir sind euch sehr verbunden. Aber das sind wir ja sowieso. Gute Fahrt.
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0: Welcome. Einen wunderschönen guten Abend.
5: Ja, ich wollte mal fragen, was ist,
0: Was ist, hat er doch gerade gesagt, die Jörg McFly Show bei Radio Osnabrück.
6: Sehr erfolgreiche Sendereihe.
7: Gut.
8: Ja, es ist toll.

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So heißt sie bürgerlich, Künstlername Princess. 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

0: Und zu den erlesenen Zutaten dieser Sendung, zu einer gut gewürzten Musiksuppe von Radio Osnabrück, gehört ja auch er. Kai bringt uns jede Woche eine neue Musikperle. Was hast du denn heute, mein Lieber?
1: Hallo, mein lieber Jörg.
0: Hallo.
1: Wenn zwei Studiomusiker, Produzenten und Filmmusikschaffende sich für ein Projekt zusammenfinden, kommt häufig etwas ganz Großes bei heraus. So auch im Falle von Mickey Mäuser und Grant Stevens, die 1984 in Frankfurt die Gruppe The Window Speaks gründeten. Gut zwei Jahre später erschien dann auf CBS ihre Single In the Land of Cristobal, meine traumhaft schöne sommerliche Perle für heute. Also, mein lieber Jörg, dann raus aus dem Studio und ab in die Sonne. Wir hören uns.

0: passen dann nicht mal wirklich eine echte Perle, ja. In the land of Cristobal, the window speaks.
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0: Wieso zurück? Die war doch nie weg, oder? Bei uns sind sie immer da. Zumindest auch dienstags verstärkt von 18 bis 20 Uhr. Jeden Dienstag die Herb McFly Show. Die Reise in die 80er. Zu unserem Team gehört auch Karl-Heinz Knall, eigentlich schon seit Jahren im Ruhestand, im Seniorenstift. Aber da bricht er immer wieder aus und macht hier so ein bisschen. Er kann einfach nicht ohne Radio, geht ja uns vielen hier so. Und jetzt haben wir ihn heute mal losgeschickt ins Freibad. Da ist ja auch noch einiges los bei diesen Temperaturen hier im städtischen Freibad. Können wir mal ganz kurz rüberschalten. Karl-Heinz, können Sie mich hören? Hallo? Karl-Heinz?
2: Ja, hallo, hier ist Karl-Heinz Knall.
0: Hallo.
2: Ich stehe hier mit meinem Übertragungsfahrrad im städtischen Freibad. Hm? Früher sagte man auch Badeanstalt. Und hier gehen merkwürdige Dinge vor. Trotz der hochsommerlichen Temperaturen ist das Schwimmbecken nämlich leer. Die Leute liegen hier alle auf der grünen Wiese herum und da werde ich jetzt mal nachhaken. Hey, du da! Hallo! Ey, du Landratte! Nimm mal deinen Knopf aus dem Ohr!
3: Ey, Mann, was willst du?
2: Warum liegen hier alle faul auf der Wiese herum? Wieso ist denn keiner von euch im Wasser? Seid ihr alle Nichtschwimmer oder was? Und wieso habt ihr alle einen Knopf im Ohr?
3: Ja, wir hören hier alle die Herb McFly Show. Die läuft doch jetzt. Da gehe ich doch nicht ins Wasser. Dann geht doch mein Radio kaputt.
2: Jetzt hör mal zu. Ich bin die McFly Show. Ich mache hier eine Reportage für die McFly Show. Und ich brauche Leute, die im Wasser sind. Atmosphäre, verstehst du? Atmo, Atmo, Atmo.
3: Du bist von der McFly Show? So komische Typen haben die da? Das glaube ich nicht.
2: Ich bin von der McFly Show und ich bin live auf Sendung. Das werde ich dir hier schon zeigen. Hier, gib mal hier dein...
3: Aua, Mensch nochmal.
2: Siehste.
3: Ich gehe trotzdem nicht ins Wasser. Ich will jetzt hier weiterhören, Mensch. Spring doch selber rein.
2: Alles muss man hier selber machen. Ich weiß gar nicht, was die haben. Es ist doch herrlich erfrischend. Da fällt mir ein, ich kann ja gar nicht schwimmen. Das war Karl-Heinz Knall, live aus dem städtischen Freibad.
0: Karl-Heinz? Hallo Karl-Heinz, kannst du uns hören? Ich denke, der hat Seepferdchen, der Mann.

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Die sind doll. Jawohl. Ich fahr Taxi. Übrigens kamen die aus Kassel, die Damen und die Herren von Jawohl. Die Sängerin lebt leider auch schon nicht mehr. Das war die Jörg McFly Show für heute, liebe Leute. Ich hoffe, euch ist nicht zu heiß geworden und eure Boxen sind noch einigermaßen glatt. Vielleicht haben wir den Staub rausgepustet. Wenn die dumpf klingen übrigens, eure neuen HiFi-Boxen, dann schaut doch mal, ob die eventuell noch eingepackt sind, ob da noch ein Karton drumrum ist. Ja, ich sag Dankeschön, Dankeschön, Dankeschön, Dankeschön. Dankeschön. Ihr wart bezaubernd. Dankeschön. Ja, ist einfach mal so. Ich sag einfach mal Dankeschön. Bis wir uns wiedersehen oder hören. Nächste Woche Dienstag auf jeden Fall. Dann wieder die Reise in die 80er. Und bis dahin sag ich winke, winke und bye bye. Yeah.

0: Schluss.
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1: Ich bin Thomas Bleskin. Die Inflation in Deutschland hat im Juni weiter nachgelassen. Nach vorläufigen Zahlen des Statistischen Bundesamts stiegen die Verbraucherpreise im Vergleich zum Vorjahr um 2,3% nach 2,6% im Mai.
2: Vor allem an der Zapfsäule hat sich die Lage entspannt. Viele Autofahrerinnen und Autofahrer konnten deshalb zumindest etwas durchatmen. Energie hat im Juni zwar immer noch mehr gekostet als vor einem Jahr, der Anstieg fiel aber deutlich geringer aus als zuletzt. Lebensmittel und Dienstleistungen wie Restaurantbesuche oder Reisen sind dagegen noch mal teurer geworden. Experten rechnen damit, dass die Inflation schon jetzt im Juli wieder anzieht, unter anderem, weil der Tankrabatt dann ausläuft. Zoe Tassovali, Redaktion.
1: Die Spritpreise haben bereits vor dem Ende des Tankrabatts spürbar angezogen. Nach Angaben des ADAC kostete ein Liter Diesel am Mittag im bundesweiten Durchschnitt 3,5 Cent mehr als am Vortag. Super E10 verteuerte sich um 3,3%. Der Automobilclub hält den Anstieg angesichts sinkender Ölpreise für nicht gerechtfertigt und vermutet, dass Mineralölkonzerne die ab morgen geltende höhere Energiesteuer schon jetzt einpreisen. Auch das Bundeskartellamt kündigte eine genaue Prüfung möglicher Preisaufschläge an. Und zum Sport. Fußball. Manuel Neuer hat jetzt endgültig den Schlusspunkt gesetzt. Nach dem bitteren WM-Aus gegen Paraguay beendet der Nationaltorhüter seine Karriere im DFB-Trikot. Ob es nach dem frühen Aus auch für Bundestrainer Julian Nagelsmann weitergeht, ist dagegen weiter offen.
3: Es sei extrem bitter, so aufzuhören, erklärt Neuer bei Magenta und zieht damit endgültig einen Schlussstrich unter seine Karriere in der Nationalmannschaft. Das wünschen sich immer mehr Experten auch von Julian Nagelsmann. Nicht nur Lothar Matthäus, auch Mats Hummels und vor allem Didi Hamann, der Nagelsmann schon in der WM-Vorbereitung Fehler ankreidet. DFB-Sportdirektor Rudi Völler kündigte an, dass die DFB-Spitze in den nächsten ein, zwei Tagen beraten werde. Er selbst, so Völler, würde an Nagelsmann festhalten, aber er entscheide das nicht alleine. Thomas Thonfeld, Sportredaktion.
1: Nach dem WM-Austritt die deutsche Fußballnationalmannschaft die Heimreise an. Die Spieler verlassen das Teamquartier in Winston-Salem nach einem letzten gemeinsamen Treffen individuell. Das DFB-Team war bei der Weltmeisterschaft im Elfmeterschießen gegen Paraguay ausgeschieden und hatte den Einzug ins Achtelfinale verpasst.
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5: Guten Abend. Momentan haben wir in Bissendorf 22 Grad, dazu Twist ebenfalls 22 Grad. Zum Start in diesen Abend ziehen noch dichtere Wolken durch, dazu fällt stellenweise etwas Regen, am ehesten Richtung Osnabrück und am Teutoburger Wald. Die Luft bleibt dabei angenehm warm, mit 21 bis 24 Grad. In der Nacht beruhigt sich das Wetter dann spürbar, die Schauer klingen ab und es wird bei 12 bis 17 Grad frischer. Der Radio Osnabrück 3-Tage-Trend. Morgen zeigt sich das Wetter meist freundlich bis sonnig. Später sind nur vereinzelt kurze Schauer möglich. Am Donnerstag ist es in der Region Osnabrück und dem Weser-Ems-Gebiet wechselhafter, mit mehr Wolken, einzelnen Schauern und vor allem in den höheren Lagen etwas gedämpfteren Temperaturen. Zum Freitag hin setzt sich wieder freundlicheres Wetter durch und so bleibt es auch im Sendegebiet von Radio Osnabrück überwiegend trocken mit sonnigen Abschnitten.
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5: Hallo liebe Autofahrer, auf der A2 Hannover Richtung Dortmund zwischen Wunstorf, Kohlenfeld und Lauenau staut es sich auf 6 Kilometern wegen einer Nachtbaustelle. Auf der A30 Osnabrück Richtung Bad Oeynhausen ist im Kreuz Osnabrück Süd die Überleitung zur A33 Richtung Bielefeld wegen Bergungsarbeiten gesperrt. Außerdem wird geblitzt auf der A1 bei Barkum sowie auf der B213 bei Haselüne. In Kloppenburg auf der Wardestraße und im Kleinbersen auf der Haselünner Straße, in Mollbergen auf der Kloppenburger Straße, in Neunkirchen-Vörden auf der Dammer Straße sowie in Sögel auf der Bersener Straße und in Vechta auf dem Fisbecker Damm. Gute Fahrt wünscht euch Radio Osnabrück.
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7: Wir begleiten euch gut gelaunt durch den Dienstagabend bei Radio Osnabrück. Nadine ist heute Abend mit euch unterwegs. Und jetzt für euch Jennifer Rush mit I Come Undone, Thunder in My Heart von Leo Sayer und Alesso und One Republic mit In Your Eyes. 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

0: Hey du.
1: Wer?
2: Ich.
0: Genau, du. Denkst du dieses wunderschöne E kaufen?
2: Ein E?
0: Genau. Dieses E steht für einmaliges Angebot.
2: Angebot?
0: Genau. Du willst den Umsatz steigern. Mhm. Du suchst Leute. Mhm. 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
1: Guten Abend, die aktuellen Wetterwerte. Osnabrück haste 22 Grad, dazu Förden ebenfalls 22 Grad. Am Dienstagabend ist es im Weser-Ems-Gebiet meist bewölkt. Örtlich gibt es etwas Regen, vor allem rund um Osnabrück und das Wiehengebirge, bei Temperaturen zwischen 21 und 23 Grad. In der Nacht beruhigt sich das Wetter, die Schauer lassen nach und es kühlt auf 13 bis 17 Grad ab.
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1: Hallo lieber Autofahrer, auf der A2 Hannover Richtung Dortmund zwischen Wunstorf, Kohlenfeld und Lauenau staut es sich auf 6 Kilometern wegen einer Nachtbaustelle. Auf der A30 Osnabrück Richtung Bad Oeynhausen ist im Kreuz Osnabrück Süd die Überleitung zur A33 Richtung Bielefeld wegen Bergungsarbeiten gesperrt. Die A43 Recklinghausen Richtung Münster ist zwischen Senden und dem Kreuz Münster Süd wegen einer Baustelle von heute bis morgen gesperrt. Außerdem wird geblitzt auf der A1 bei Barkum und auf der B213 bei Haselüne, in Kloppenburg auf der Wadestraße sowie in Mollbergen auf der Kloppenburger Straße, in Sögel auf der Bersener Straße und in Vechta auf dem Fisbecker Damm. Radio Osnabrück wünscht euch eine gute und sichere Fahrt.
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3: Das ist Radio Osnabrück am Abend. Nadine wünscht euch einen schönen Dienstagabend.

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1: Ich bin Thomas Bleskin. Die Inflation in Deutschland hat sich im Juni abgeschwächt. Nach vorläufigen Angaben des Statistischen Bundesamts stiegen die Verbraucherpreise im Vergleich zum Vorjahresmonat um 2,3%. Im Mai hatte die Teuerungsrate noch bei 2,6% gelegen. Ausschlaggebend waren demnach vor allem gesunkene Ölpreise und der Tankrabatt. Dagegen verteuerten sich Lebensmittel und Dienstleistungen. Die Spritpreise ziehen bereits vor dem Ende des Tankrabatts spürbar an. Nach Angaben des ADAC kostete ein Liter Diesel am Mittag im bundesweiten Durchschnitt 3,5 Cent mehr als am Vortag. E10 verteuerte sich um 3,3 Cent.
2: Gerechtfertigt sind diese Preiserhöhungen nicht, sagt der ADAC. Und dennoch an vielen Zapfsäulen, da stehen die Autofahrer Schlange. Viele wollen einfach nochmal voll tanken, denn der Countdown läuft. Und gut möglich, dass es ab morgen Mittag noch einmal einen Preissprung nach oben gibt. Zwar haben die Mineralölkonzerne den Tankrabatt in den vergangenen 2 Monaten nicht immer komplett weitergegeben, aber vielen Autofahrern hat er geholfen. Claudia Wächter, Nachrichtenredaktion.
1: Der oberste Gerichtshof der USA hat Präsident Trump im Streit um das Geburtsrecht eine Niederlage zugefügt. Der Supreme Court entschied, dass in den Vereinigten Staaten geborene Kinder weiterhin automatisch die US-Staatsbürgerschaft erhalten, auch wenn ihre Eltern sich illegal oder nur vorübergehend im Land aufhalten.
3: Es war eine von Präsident Trumps wichtigsten Herzensangelegenheiten, das sogenannte Geburtsrecht abzuschaffen. Ein verfassungsmäßig verankertes Gesetz, dass Babys, die in den USA geboren werden, automatisch die amerikanische Staatsbürgerschaft zuerkennt. Für Trump ist das eine herbe Niederlage, denn nach seiner Meinung wird diese Regelung von illegalen Einwanderern und Asylsuchenden ausgenutzt. Daher wollte Trump die Anordnung massiv einschränken und damit den sogenannten Geburtstourismus stoppen. Tina Eck, USA.
1: Und zum Sportfußball. Nach dem WM aus hat der Deutsche Fußballbund eine Entscheidung über die Zukunft von Bundestrainer Julian Nagelsmann vertagt. DFB-Präsident Bernd Neuendorf kündigte an, die Gründe für das Ausscheiden gemeinsam mit der sportlichen Leitung in Ruhe aufzuarbeiten. Das Abschneiden bei der Weltmeisterschaft genüge nicht den eigenen Ansprüchen. Nagelsmann hatte nach dem verlorenen Elfmeterschießen gegen Paraguay seine Bereitschaft erklärt, im Amt zu bleiben.
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4: Guten Abend, im Moment in Osnabrück-Eversburg 21 Grad, dazu Salzbergen ebenfalls 21 Grad. Am Dienstagabend ist es bei uns meist ruhig, aber nicht überall trocken. Unter dichten Wolken gibt es noch vereinzelt ein paar Tropfen und die Temperaturen liegen angenehm zwischen 20 und 23 Grad. In der Nacht lockert es häufiger auf, der Wind lässt nach und die Luft kühlt auf 13 bis 17 Grad ab. Der Radio Osnabrück 3-Tage-Trend. Morgen zeigt sich das Wetter in der Region Osnabrück und dem Weser-Ems-Gebiet oft freundlich mit Sonne. Später sind einzelne Schauer oder kurze Gewitter möglich. Am Donnerstag ziehen mehr Wolken durch, zeitweise regnet es und der Wind frischt etwas auf. Am Freitag beruhigt sich das Wetter wieder und es bleibt vielerorts freundlich und etwas kühler.
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5: Hallo liebe Autofahrer, auf der A2 Hannover Richtung Dortmund zwischen Wunsdorf, Kohlenfeld und Lauenau staut es sich auf 6 Kilometern wegen einer Nachtbaustelle. Die A30 Osnabrück Richtung Bad Oeynhausen ist im Kreuz Osnabrück Süd in der Überleitung zur A33 Richtung Bielefeld wegen Bergungsarbeiten gesperrt. Auf der A43 Recklinghausen Richtung Münster befindet sich zwischen Senden und dem Kreuz Münster Süd eine Baustelle. Außerdem wird geblitzt in Kloppenburg auf der Wadestraße und in Haselüne auf der B213, in Mollbergen auf der Kloppenburger Straße, in Nordhorn auf der Turmstraße sowie in Vechta auf dem Fisbecker Damm. Gute Fahrt wünscht euch Radio Osnabrück.
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8: Ich bin Nadine und diese Stunde ist für alle, die jetzt noch arbeiten müssen. Mehr Abwechslung, mehr Hits, einfach mehr Radio Osnabrück. Freut euch auf Jennifer Rush mit I Come Undone, Thunder in My Heart von Leo Sayer und Alesso und One Republic mit In Your Eyes. Viel Spaß!

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1: Osnabrück, darum 20 Grad, dazu Lengerich-Emsland 21 Grad. Bei uns in Osnabrück und im Weser-Ems-Gebiet ist es am späten Abend noch mild mit 20 bis 24 Grad. Örtlich gibt es letzte Schauer, sonst lockert es auf. In der Nacht beruhigt sich das Wetter, vielerorts bleibt es trocken und stellenweise bildet sich Nebel.
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1: Hallo liebe Autofahrer, auf der A2 Hannover Richtung Dortmund staut es sich auf 6 Kilometern zwischen Wunsdorf-Kohlenfeld und Lauenau aufgrund einer Nachtbaustelle. Auf der A30 Osnabrück Richtung Bad Oeynhausen ist im Kreuz Osnabrück Süd die Überleitung zur A33 Richtung Bielefeld wegen Bergungsarbeiten gesperrt. Auf der A43 Recklinghausen Richtung Münster befindet sich zwischen Senden und dem Kreuz Münster Süd eine Baustelle. Außerdem wird geblitzt in Barkum auf der A1 sowie in Haselüne auf der B213, in Mollbergen auf der Kloppenburger Straße und in Nordhorn auf der Turmstraße. Radio Osnabrück wünscht euch eine gute Fahrt.
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1: Ich bin Katrin Müller. Wer noch günstig tanken will, sollte nicht mehr lange warten. Kurz vor dem Ende des Tankrabatts ziehen die Spritpreise bereits kräftig an. Nach Angaben des ADAC ist Super E10 zur Mittagszeit im Schnitt um mehr als 20% pro Liter nach oben gegangen. Diesel sogar um 24 Cent.
2: Gerechtfertigt sind diese Preiserhöhungen nicht, sagt der ADAC. Und dennoch an vielen Zapfsäulen, da stehen die Autofahrer Schlange. Viele wollen einfach nochmal voll tanken, denn der Countdown läuft. Zwar haben die Mineralölkonzerne den Tankrabatt in den vergangenen 2 Monaten nicht immer komplett weitergegeben, aber vielen Autofahrern hat er geholfen. Claudia Wächter, Nachrichtenredaktion.
1: Nach den tödlichen Schüssen in einer Jugendhilfeeinrichtung in Stade sitzt der mutmaßliche Täter jetzt in Untersuchungshaft. Das Amtsgericht hat Haftbefehl gegen den 45-Jährigen erlassen. Die Staatsanwaltschaft wirft ihm 6-fachen Mord vor.
3: Die Ermittler gehen davon aus, dass der Mann während eines Termins zum Sorgerecht plötzlich das Feuer eröffnete. Es ging um die 3 Monate alte Tochter. 3 Beschäftigte des Jugendamts und 3 Mitarbeitende der Jugendhilfeeinrichtung kamen dabei ums Leben. Die Staatsanwaltschaft sieht Anzeichen für Heimtücke und niedrige Beweggründe. Die Mutter des gemeinsamen Kindes und eine weitere Frau sind inzwischen wieder auf freiem Fuß. Auch sie wurden zunächst festgehalten. Gegen sie wird aber derzeit kein Haftbefehl beantragt. Zoe Tassovali, Nachrichtenredaktion.
1: Der oberste Gerichtshof der USA hat Präsident Trump im Streit um das Geburtsrecht eine Niederlage zugefügt. Der Supreme Court entschied, dass in den Vereinigten Staaten geborene Kinder weiterhin automatisch die US-Staatsbürgerschaft erhalten, auch wenn ihre Eltern sich illegal oder nur vorübergehend im Land aufhalten. Die Richter beriefen sich auf den 14. Verfassungszusatz sowie ein Grundsatzurteil aus dem Jahr 1898. Nach dem WM aus hat der Deutsche Fußballbund eine Entscheidung über die Zukunft von Bundestrainer Julian Nagelsmann vertagt. DFB-Präsident Bernd Neuendorf kündigte an, die Gründe für das Ausscheiden gemeinsam mit der sportlichen Leitung in Ruhe aufzuarbeiten. Das Abschneiden bei der Weltmeisterschaft genüge nicht den eigenen Ansprüchen. Nagelsmann hatte nach dem verlorenen Elfmeterschießen gegen Paraguay seine Bereitschaft erklärt, im Amt zu bleiben.
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4: Aktuell meldet Bad Iburg 20 Grad, dazu Lastrup 21 Grad. Am Abend beruhigt sich das Wetter, letzte Schauer lassen nach und die Temperaturen liegen noch bei rund 19 bis 22 Grad. In der Nacht lockert es vielerorts auf, nur südlich am Teutoburger Wald halten sich anfangs noch dichtere Wolken. Der Radio Osnabrück 3-Tage-Trend. Morgen startet freundlich, später gibt es viel Sonne und es wird warm mit 24 bis 26 Grad. Einzelne Schauer oder Gewitter sind Richtung Diepholz dümmer möglich. Am Donnerstag zeigt sich das Wetter wechselhafter und etwas frischer. Besonders bei uns in der Region Osnabrück und im Weser-Ems-Gebiet ziehen zeitweise Schauer durch. Im Norden und Westen ist es etwas windiger. Zum Freitag hin gibt es dann wieder mehr Sonne und freundlicheres Wetter.
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4: Hallo liebe Autofahrer, auf der A2 Hannover Richtung Dortmund zwischen Wunsdorf, Kohlenfeld und Lauenau staut es sich auf einer Länge von 6 Kilometern wegen einer Nachtbaustelle. Die A30 Osnabrück Richtung Bad Oeynhausen ist im Kreuz Osnabrück Süd in der Überleitung zur A33 Richtung Bielefeld wegen Bergungsarbeiten gesperrt. Auf der A30 Rheine Richtung Amsterdam und in Gegenrichtung ist zwischen Salzbergen und Schüttdorf Nord in der Nacht gesperrt, eine Umleitung ist eingerichtet. Auf der A43 Recklinghausen Richtung Münster befindet sich zwischen Senden und dem Kreuz Münster Süd eine Baustelle von heute bis morgen zwischen 20 Uhr und 0 Uhr. Außerdem wird geblitzt in Barkum auf der A1 bei 100 km/h und in Emsteck auf der B72 bei ebenfalls 100 km/h, in Mollbergen auf der Kloppenburger Straße bei 70 km/h sowie in Nordhorn auf der Turmstraße. Radio Osnabrück wünscht euch eine gute Fahrt.
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7: Das ist Radio Osnabrück am Abend. Und jetzt für euch Jennifer Rush mit I Come Undone, Thunder in My Heart von Leo Sayer und Alesso and One Republic mit

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1: Berge meldet 20 Grad, in Sögel sind es 19 Grad. In der Region Osnabrück und im Weser-Ems-Gebiet bleibt der späte Abend meist ruhig und mild. Nur im Süden und Richtung Wiehengebirge ziehen anfangs noch einzelne Schauer ab. In der Nacht lockert es vielerorts auf. Die Temperaturen gehen auf etwa 13 bis 17 Grad zurück. Morgen gibt es dann viel Sonne und am Nachmittag angenehme 24 bis 26 Grad.
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1: Hallo liebe Autofahrer, auf der A2 Hannover Richtung Dortmund zwischen Wunsdorf, Kohlenfeld und Lauenau staut es sich auf einer Länge von 6 Kilometern wegen einer Nachtbaustelle. Auf der A30 Osnabrück Richtung Bad Oeynhausen ist im Kreuz Osnabrück Süd die Überleitung zur A33 Richtung Bielefeld wegen Bergungsarbeiten gesperrt. Die A30 Rheine-Amsterdam ist zwischen Salzbergen und Schüttdorf Nord in beiden Richtungen in der Nacht gesperrt. Eine Umleitung ist eingerichtet. Auf der A43 Recklinghausen Richtung Münster befindet sich zwischen Senden und dem Kreuz Münster Süd eine Baustelle. Außerdem wird geblitzt auf der A1 bei Barkum sowie in der Turmstraße in Nordhorn. Gute Fahrt wünscht euch Radio Osnabrück.
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3: Im Studio für euch Nadine, einen schönen guten Abend. Ich begleite euch noch bis Mitternacht auf Radio Osnabrück. Los geht es.

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1: Ich bin Katrin Müller. Wer noch günstig tanken will, sollte sich beeilen. Kurz vor dem Ende des Tankrabatts ziehen die Spritpreise bereits kräftig an. Nach Angaben des ADAC ist Super E10 zwischenzeitlich bereits im Schnitt um mehr als 20 Cent pro Liter nach oben gegangen. Diesel sogar um 24 Cent.
2: Viele Autofahrer haben die letzten Stunden des Tankrabatts noch genutzt. An manchen Tankstellen gab es teils riesige Schlangen. Der ADAC hält die aktuellen Preisaufschläge trotzdem für nicht gerechtfertigt. Die Ölpreise seien zuletzt gesunken. Trotzdem hätten die Mineralölkonzerne die höhere Steuer offenbar schon vor dem offiziellen Ende des Tankrabatts eingepreist. Für Mittwochmittag rechnen Experten damit, dass die Spritpreise noch stärker steigen. Das Bundeskartellamt hat angekündigt, überzogene Erhöhungen genau zu prüfen. Zoe Tassovali, Nachrichtenredaktion.
1: Nach den tödlichen Schüssen in einer Jugendhilfeeinrichtung in Stade sitzt der mutmaßliche Täter in Untersuchungshaft. Das Amtsgericht erließ Haftbefehl wegen des Verdachts des sechsfachen Mordes. Nach Angaben der Staatsanwaltschaft soll der 45-Jährige während eines Termins zum Sorgerecht für seine 3 Monate alte Tochter plötzlich das Feuer auf Mitarbeiter der Einrichtung und des Jugendamts eröffnet haben. US-Präsident Donald Trump wollte das automatische Geburtsrecht in den USA abschaffen. Jetzt hat ihn das oberste Gericht gestoppt. Kinder, die in den Vereinigten Staaten geboren werden, erhalten damit weiterhin automatisch die amerikanische Staatsbürgerschaft.
3: Es war eine von Präsident Trumps wichtigsten Herzensangelegenheiten, das sogenannte Geburtsrecht abzuschaffen. Ein verfassungsmäßig verankertes Gesetz, das Babys, die in den USA geboren werden, automatisch die amerikanische Staatsbürgerschaft zuerkennt. Für Trump ist das eine herbe Niederlage, denn nach seiner Meinung wird diese Regelung von illegalen Einwanderern und Asylsuchenden ausgenutzt. Aus den USA, Tina Eck.
1: Zum Fußball. Bei der Weltmeisterschaft hat Norwegen den ersten Einzug in ein WM-Achtelfinale seit 28 Jahren gefeiert. In der ersten K.O.-Runde gewannen die Norweger 2:1 gegen die Elfenbeinküste. Und nach dem WM-Aus für die deutsche Mannschaft hat der DFB eine Entscheidung über die Zukunft von Bundestrainer Nagelsmann vertagt. DFB-Präsident Neuendorf kündigte an, die Gründe für das Ausscheiden gemeinsam mit der sportlichen Leitung in Ruhe aufzuarbeiten.
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4: Guten Abend, die aktuellen Wetterwerte. Gerde 20 Grad, dazu Spelle 19 Grad. Der späte Abend ist meist ruhig und mild. Die Temperaturen liegen zwischen 18 und 21 Grad. Einzelne Schauer klingen vor allem in den höheren Lagen nach Osten und Süden rasch ab, während die Wolken vielerorts auflockern und die Nacht teils klar wird. Später sinken die Werte auf 13 bis 17 Grad. Der Radio Osnabrück 3-Tage-Trend für die Region Osnabrück und das Weser-Ems-Gebiet. Morgen gibt es viel Sonne und einen angenehm warmen Sommertag. Am Donnerstag wird es wechselhafter mit mehr Wolken, einzelnen Schauern und etwas lebhafterem Wind, besonders im Nordwesten und in höheren Lagen. Zum Freitag hin beruhigt sich das Wetter wieder, dann gibt es freundliches und trockenes Sommerwetter.
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4: Hallo liebe Autofahrer, auf der A2 Hannover Richtung Dortmund zwischen Wunstorf, Kohlenfeld und Lauenau staut es sich auf einer Länge von 6 Kilometern wegen einer Nachtbaustelle. Auf der A30 Osnabrück Richtung Bad Oeynhausen ist im Kreuz Osnabrück Süd die Überleitung zur A33 Richtung Bielefeld wegen Bergungsarbeiten gesperrt. Die A30 Rheine Amsterdam ist zwischen Salzbergen und Schüttdorf Nord in beiden Richtungen in der Nacht gesperrt, eine Umleitung ist eingerichtet. Auf der A43 Recklinghausen Richtung Münster befindet sich zwischen Senden und dem Kreuz Münster Süd eine Baustelle von heute bis morgen zwischen 20 Uhr und 0 Uhr. Wir haben nur einen Blitzer vorliegen, auf der A1 bei Barkum. Gute Fahrt wünscht euch Radio Osnabrück.
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7: Die letzte Stunde am Dienstagabend bei Radio Osnabrück. Und jetzt mehr 80er, 90er und aktuelle Hits. Freut euch auf Jennifer Rush mit I Come Undone, Thunder in My Heart von Leo Sayer und Alesso und One Republic mit In Your Eyes. Auf geht es!

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0: Ohrsdorf 20 Grad. In der Nacht beruhigt sich das Wetter in der Region. Nach einzelnen Schauern und örtlichen Gewittern, vor allem Richtung Wiehengebirge, lockert es vielerorts auf. Die Temperaturen liegen zunächst noch angenehm mild, bei etwa 17 bis 20 Grad. Später kühlt es unter klarem bis locker bewölktem Himmel auf 13 bis 16 Grad ab.
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0: Hallo liebe Autofahrer, auf der A2 Hannover Richtung Dortmund zwischen Wunsdorf, Kohlenfeld und Lauenau staut es sich auf einer Länge von 6 Kilometern wegen einer Nachtbaustelle. Auf der A30 Osnabrück Richtung Bad Oeynhausen ist im Kreuz Osnabrück Süd die Überleitung zur A33 Richtung Bielefeld wegen Bergungsarbeiten gesperrt. Die A30 Rheine Amsterdam ist zwischen Salzbergen und Schüttdorf Nord in beiden Richtungen in der Nacht gesperrt, eine Umleitung ist eingerichtet. Auf der A43 Recklinghausen Richtung Münster befindet sich zwischen Senden und dem Kreuz Münster Süd eine Baustelle, heute von 20 Uhr bis Mitternacht und morgen zwischen Mitternacht und 5 Uhr. Außerdem wird geblitzt auf der A1 bei Barkum und auf der B402 bei Meppen. Radio Osnabrück wünscht euch eine gute und sichere Fahrt.
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1: Ich bin Katrin Müller. Wer noch günstig tanken will, sollte sich beeilen. Kurz vor dem Ende des Tankrabatts ziehen die Spritpreise bereits kräftig an. Nach Angaben des ADAC ist Super E10 zwischenzeitlich bereits im Schnitt um mehr als 20 Cent pro Liter nach oben gegangen. Diesel sogar um 24 Cent.
2: Gerechtfertigt sind diese Preiserhöhungen nicht, sagt der ADAC. Und dennoch an vielen Zapfsäulen, da stehen die Autofahrer Schlange. Viele wollen einfach nochmal voll tanken, denn der Countdown läuft. Zwar haben die Mineralölkonzerne den Tankrabatt in den vergangenen 2 Monaten nicht immer komplett weitergegeben, aber vielen Autofahrern hat er geholfen. Claudia Wächter, Nachrichtenredaktion.
1: Nach den tödlichen Schüssen in einer Jugendhilfeeinrichtung in Stade sitzt der mutmaßliche Täter jetzt in Untersuchungshaft. Das Amtsgericht hat Haftbefehl gegen den 45-Jährigen erlassen. Die Staatsanwaltschaft wirft ihm 6-fachen Mord vor.
3: Die Ermittler gehen davon aus, dass der Mann während eines Termins zum Sorgerecht plötzlich das Feuer eröffnete. Es ging um die 3 Monate alte Tochter. 3 Beschäftigte des Jugendamts und 3 Mitarbeitende der Jugendhilfeeinrichtung kamen dabei ums Leben. Die Staatsanwaltschaft sieht Anzeichen für Heimtücke und niedrige Beweggründe. Die Mutter des gemeinsamen Kindes und eine weitere Frau sind inzwischen wieder auf freiem Fuß. Auch sie wurden zunächst festgehalten. Gegen sie wird aber derzeit kein Haftbefehl beantragt. Zoe Tassovali, Nachrichtenredaktion.
1: Der oberste Gerichtshof der USA hat Präsident Trump im Streit um das Geburtsrecht eine Niederlage zugefügt. Der Supreme Court entschied, dass in den Vereinigten Staaten geborene Kinder weiterhin automatisch die US-Staatsbürgerschaft erhalten, auch wenn ihre Eltern sich illegal oder nur vorübergehend im Land aufhalten. Die Richter beriefen sich auf den 14. Verfassungszusatz sowie ein Grundsatzurteil aus dem Jahr 1898. Zum Fußball. Bei der Weltmeisterschaft hat Norwegen den ersten Einzug in ein WM-Achtelfinale seit 28 Jahren gefeiert. In der ersten K.O.-Runde gewannen die Norweger 2:1 gegen die Elfenbeinküste. Und nach dem WM-Aus für die deutsche Mannschaft hat der DFB eine Entscheidung über die Zukunft von Bundestrainer Nagelsmann vertagt. DFB-Präsident Neuendorf kündigte an, die Gründe für das Ausscheiden gemeinsam mit der sportlichen Leitung in Ruhe aufzuarbeiten.
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4: Momentan liegen die Temperaturen in Rieste bei 15 Grad, in Löningen werden 18 Grad gemeldet. Heute Nacht bleibt es meist ruhig und oft klar. Nur im Süden und Richtung Wiehengebirge können letzte Schauer oder ein kurzes Gewitter noch nachlassen. Die Werte sinken dabei auf etwa 13 bis 17 Grad. Am Mittwoch beginnt der Tag freundlich, später zeigt sich verbreitet die Sonne und am Nachmittag werden angenehme 24 bis 26 Grad erreicht. Der Radio Osnabrück 3-Tage-Trend. Morgen viel Sonne und nur vereinzelt lockere Wolken in der Region Osnabrück und im Weser-Ems-Gebiet. Am Donnerstag wird es wechselhafter mit einzelnen Schauern und etwas mehr Wind. Am Freitag ist es dann wieder oft sonnig, aber insgesamt nicht mehr ganz so warm.
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4: Hallo liebe Autofahrer, auf der A2 Hannover Richtung Dortmund staut es sich zwischen Wunstorf, Kohlenfeld und Lauenau auf einer Länge von 6 Kilometern wegen einer Nachtbaustelle. Auf der A30 Osnabrück Richtung Bad Oeynhausen ist im Kreuz Osnabrück Süd die Überleitung zur A33 Richtung Bielefeld wegen Bergungsarbeiten gesperrt. Die A30 Rheine-Amsterdam ist zwischen Salzbergen und Schüttdorf Nord in beiden Richtungen in der Nacht gesperrt. Eine Umleitung ist eingerichtet. Auf der A43 Recklinghausen Richtung Münster befindet sich zwischen Senden und dem Kreuz Münster Süd eine Baustelle. Außerdem wird geblitzt. Auf der A1 bei Barkum und auf der B402 bei Meppen. Radio Osnabrück wünscht euch eine gute Fahrt.
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1: Bad Essen meldet aktuell 18 Grad, in Meppen sind es 17 Grad. In der Nacht ist es zwischen Emsland und Osnabrück meist ruhig, teils noch wolkig, teils schon klar, mit angenehm milden 14 bis 20 Grad. Im Laufe des Tages lockert es weiter auf. Vielerorts bleibt es freundlich und warm, mit 24 bis 26 Grad. Nur Richtung Dümmer und am Teutoburger Wald ziehen vorübergehend dichtere Wolken durch.
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1: Hallo liebe Autofahrer, auf der A2 Hannover Richtung Dortmund staut es sich zwischen Wunsdorf, Kohlenfeld und Lauenau auf einer Länge von 6 Kilometern wegen einer Nachtbaustelle. Die A30 Osnabrück Richtung Bad Oeynhausen ist im Kreuz Osnabrück Süd in der Überleitung zur A33 Richtung Bielefeld wegen Bergungsarbeiten gesperrt. Zwischen Salzbergen und Schüttdorf Nord ist die A30 Rheine Amsterdam in beiden Richtungen in der Nacht gesperrt. Eine Umleitung ist eingerichtet.

0: Auf der A43 Recklinghausen Richtung Münster gibt es zwischen Senden und dem Kreuz Münster Süd eine Baustelle. Außerdem wird geblitzt. Auf der A1 bei Barkum und auf der B402 bei Meppen. Gute Fahrt wünscht euch Radio Osnabrück.
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1: Ich bin Katrin Müller. Wer noch günstig tanken will, sollte sich beeilen. Kurz vor dem Ende des Tankrabatts ziehen die Spritpreise bereits kräftig an. Nach Angaben des ADAC ist Super E10 zwischenzeitlich bereits im Schnitt um mehr als 20 Cent pro Liter nach oben gegangen. Diese sogar um 24 Cent.
2: Viele Autofahrer haben die letzten Stunden des Tankrabatts noch genutzt. An manchen Tankstellen gab es teils riesige Schlangen. Der ADAC hält die aktuellen Preisaufschläge trotzdem für nicht gerechtfertigt. Die Ölpreise seien zuletzt gesunken. Trotzdem hätten die Mineralölkonzerne die höhere Steuer offenbar schon vor dem offiziellen Ende des Tankrabatts eingepreist. Für Mittwochmittag rechnen Experten damit, dass die Spritpreise noch stärker steigen. Das Bundeskartellamt hat angekündigt, überzogene Erhöhungen genau zu prüfen. Zoe Tassovali, Nachrichtenredaktion.
1: Nach den tödlichen Schüssen in einer Jugendhilfeeinrichtung in Stade sitzt der mutmaßliche Täter in Untersuchungshaft. Das Amtsgericht erließ Haftbefehl wegen des Verdachts des sechsfachen Mordes. Nach Angaben der Staatsanwaltschaft soll der 45-Jährige während eines Termins zum Sorgerecht für seine 3 Monate alte Tochter plötzlich das Feuer auf Mitarbeiter der Einrichtung und des Jugendamts eröffnet haben. US-Präsident Donald Trump wollte das automatische Geburtsrecht in den USA abschaffen. Jetzt hat ihn das oberste Gericht gestoppt. Kinder, die in den Vereinigten Staaten geboren werden, erhalten damit weiterhin automatisch die amerikanische Staatsbürgerschaft.
3: Es war eine von Präsident Trumps wichtigsten Herzensangelegenheiten, das sogenannte Geburtsrecht abzuschaffen. Ein verfassungsmäßig verankertes Gesetz, das Babys, die in den USA geboren werden, automatisch die amerikanische Staatsbürgerschaft zuerkennt. Für Trump ist das eine herbe Niederlage. Denn nach seiner Meinung wird diese Regelung von illegalen Einwanderern und Asylsuchenden ausgenutzt. Aus den USA, Tina Eck.
1: Zum Fußball. Bei der Weltmeisterschaft hat Norwegen den ersten Einzug in ein WM-Achtelfinale seit 28 Jahren gefeiert. In der ersten K.O.-Runde gewannen die Norweger 2:1 gegen die Elfenbeinküste. Und nach dem WM-Aus für die deutsche Mannschaft hat der DFB eine Entscheidung über die Zukunft von Bundestrainer Nagelsmann vertagt. DFB-Präsident Neuendorf kündigte an, die Gründe für das Ausscheiden gemeinsam mit der sportlichen Leitung in Ruhe aufzuarbeiten.
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4: Derzeit in Eggermühlen 15 Grad, dazu Haaren 17 Grad. In der Nacht ist es meist ruhig, teils noch wolkig, teils schon klar. Die Temperaturen liegen zwischen 12 und 17 Grad. Morgen startet der Tag noch trüb, dann zeigt sich aber immer häufiger die Sonne und am Nachmittag gibt es warme 24 bis 26 Grad. Nur Richtung Teutoburger Wald sind zeitweise mehr Wolken dabei. Der Radio Osnabrück 3-Tage-Trend. Morgen bleibt es freundlich bis sonnig, örtlich anfangs noch grau in der Region Osnabrück und im Weser-Ems-Gebiet. Am Freitag zeigt sich das Wetter überwiegend sonnig und etwas frischer. Samstag bleibt es freundlich, trocken und insgesamt recht konstant bei uns.
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4: Hallo liebe Autofahrer, auf der A1 Osnabrück Richtung Bremen ist zwischen Wildeshausen West und Wildeshausen Nord die Strecke voll gesperrt. Ein Unfall wird aufgenommen. Auf der A2 Hannover Richtung Dortmund staut es sich zwischen Wunsdorf, Kohlenfeld und Lauenau auf 6 Kilometern wegen einer Nachtbaustelle. Die A30 Osnabrück Richtung Bad Oeynhausen ist im Kreuz Osnabrück Süd in der Überleitung zur A33 Richtung Bielefeld wegen Bergungsarbeiten gesperrt. Auf der A30 Rheine Richtung Amsterdam sowie in Gegenrichtung ist zwischen Salzbergen und Schüttdorf Nord in der Nacht gesperrt. Eine Umleitung ist eingerichtet. Auf der A43 Recklinghausen Richtung Münster befindet sich zwischen Senden und dem Kreuz Münster Süd eine Baustelle. Außerdem wird geblitzt auf der A1 bei Barkum und auf der B402 bei Meppen. Gute Fahrt wünscht euch Radio Osnabrück.
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1: Im Moment in Osnabrück Hellern 16 Grad, dazu Dinklage ebenfalls 16 Grad. In der Nacht ist es im Weser-Ems-Gebiet meist ruhig, teils noch wolkig, teils schon klar und die Temperaturen liegen zwischen 12 und 17 Grad. Nach Sonnenaufgang setzt sich freundliches Wetter durch. Am Nachmittag gibt es viel Sonne bei 24 bis 26 Grad. Nur am Teutoburger Wald sind anfangs etwas mehr Wolken dabei.
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1: Hallo liebe Autofahrer, auf der A1 Osnabrück Richtung Bremen ist zwischen Wildeshausen West und Wildeshausen Nord nur eine Spur frei. Auf der A2 Hannover Richtung Dortmund staut es sich zwischen Wunsdorf, Kohlenfeld und Lauenau auf 6 Kilometer wegen einer Nachtbaustelle. Die A30 Rheine Richtung Amsterdam ist zwischen Salzbergen und Schüttorf Nord in beiden Richtungen in der Nacht gesperrt, eine Umleitung ist eingerichtet. Auf der A43 Recklinghausen Richtung Münster befindet sich zwischen Senden und dem Kreuz Münster Süd eine Baustelle.

0: Außerdem wird geblitzt auf der A1 bei Barkum und auf der B402 bei Meppen. Gute Fahrt wünscht euch Radio Osnabrück.
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1: Ich bin Katrin Müller. Rente, Steuern, Gesundheit, Pflege. Die schwarz-rote Bundesregierung will in dieser Woche ein großes Reformpaket schnüren. Dazu gibt es allerdings noch einige Streitthemen, die heute im Koalitionsausschuss Thema werden. Die Frage ist, ob die Kehrtwende am Ende gelingt.
2: Bei der Rente ist sich Schwarz-Rot weitgehend einig. Die Vorschläge der Rentenkommission sollen vollumfänglich umgesetzt werden. Und bei der Gesundheitsreform sollen die ersten Gesetze schon bis Jahresende fix sein. Streit gibt es dagegen noch bei den Themen Steuern und